0: Spitze. Der Weg, den Parteichefin Baas und er eingeschlagen hätten, sei richtig, sagte der Vizekanzler im Sommerinterview bei Sat.1.
1: Also jeder Finanzminister, jeder SPD-Vorsitzende in der Regierung wird vor der Herausforderung stehen, da ist kein Wachstum, da sind Löcher im Haushalt und da gibt es soziale Sicherungssysteme, Rente, Pflege, Gesundheit, die, wenn wir heute nichts machen, wird das ja auch nicht besser, denn steigen die Beiträge, dann laufen die Kosten aus dem Ruder. Und insofern ist das etwas, wo man sich mit auseinandersetzen muss. Und ich verstehe, dass das viele umtreibt. Ich verstehe auch, dass da Unmut ist. Aber ich sage Ihnen, am Ende geht es um eine Verantwortung, die wir als Sozialdemokratinnen und Sozialdemokraten für dieses Land übernommen haben.
0: SPD-Chef und Finanzminister Klingbeil. Zum Fußball. Nationalspieler Jamal Musiala hat beim FC Bayern München für einen erneuten Schreckmoment gesorgt. Wenig später aber zumindest leichte Entwarnung gegeben. Das Wichtigste zuerst, mir geht es gut. Das teilte der 23-Jährige nach dem 4:2-Sieg des Rekordmeisters im Testspiel beim 1. FC Heidenheim über soziale Medien mit. Schon am letzten Wochenende war Musiala im Test gegen RB Leipzig auf dem Rasen zusammengebrochen.
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2: Ich bin David Riemer. Nach dem Drohnenvorfall am Flughafen Leipzig-Halle verlangt der Pilotenverband Vereinigung Cockpit Standards, um derartige Ereignisse einheitlich erkennen und bewerten zu können. Nach Einschätzung des Verbands liegt das größte Problem derzeit nicht in der Abwehr von Drohnen, sondern in ihrer rechtzeitigen Erkennung.
3: Immer häufiger stören Drohnensichtungen den Luftverkehr. Beim bislang spektakulärsten Fall war Anfang August am Flughafen Leipzig eine mit Sprengstoff bestückte Drohne entdeckt worden. Seitdem wird viel über Abwehr diskutiert. Die Piloten fordern aber auch eine bessere Technik, um Drohnen möglichst schnell zu erkennen und auch einschätzen zu können, wie gefährlich sie sind. Außerdem wollen die Piloten in den Gremien vertreten sein, wo über Reaktionen entschieden wird. Denn der Abschuss einer Drohne etwa kann am Ende gefährlicher sein als die Drohne selbst. Aus Berlin, Thomas Brockt.
2: Wenig Regen und viel Hitze. Die deutschen Landwirte haben in diesem Sommer eine insgesamt deutlich kleinere Ernte eingefahren. Der Deutsche Bauernverband rechnet mit einer unterdurchschnittlichen Getreidemenge von knapp 42 Millionen Tonnen. Verbandspräsident Ruckwied fordert ein Sofortprogramm der Bundesregierung.
4: Nicht nur um die Getreide- oder Gemüseernte steht es schlecht. Die Trockenheit führt auch zu Nachschubproblemen beim Tierfutter. Vor allem im Süden und im Westen Deutschlands gibt es schwache Ernten. Der Standort habe in diesem Jahr über den Ertrag entschieden, wie selten zuvor, sagte Bauernpräsident Ruckwied. Teils sorgte die Trockenheit sogar für einen Totalausfall. Vielen Höfen geht es schlecht. Der Verband fordert finanzielle Hilfen aus der Politik. Mit akuten Folgen für die zuletzt bereits gestiegenen Verbraucherpreise rechnet die Branche aber erstmal nicht. Ursula Winkler, Nachrichtenredaktion.
2: Die Kontrollen an den deutschen Außengrenzen sollen um ein weiteres halbes Jahr bis Mitte März 2027 verlängert werden. Innenminister Dobrindt hat dies offiziell bei der EU-Kommission angemeldet. Er sagte, das Zurückdrängen der illegalen Migration brauche weiterhin Kontrollen. Diese gibt es seit September 2024. Die syrische Regierung lässt das mutmaßlich geheime Atomprogramm unter dem früheren Präsidenten Assad durch UN-Atomwächter aufarbeiten. Der Chef der internationalen Atomenergiebehörde Grossi sagte bei einem Besuch in Syrien, es gehe um einige Tonnen an Nuklearmaterial, das missbräuchlich verwendet werden könnte. Syrien habe die Behörde darüber informiert und eine erste Inspektion ermöglicht.
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1: Ich bin David Riemer. Die Kontrollen an den deutschen Außengrenzen sollen um ein weiteres halbes Jahr bis Mitte März verlängert werden. Das hat Innenminister Dobrindt bei der EU-Kommission angemeldet. Das Zurückdrängen der illegalen Migration brauche weiterhin Kontrollen, sagte Dobrindt der Bild-Zeitung. Er hatte den Schritt schon Ende Juli angekündigt, als Zehntausende Migranten in die spanische Exklave Ceuta in Nordafrika gestürmt waren. In der Demokratischen Republik Kongo sind beim aktuellen Ebola-Ausbruch bereits mehr als 5000 Menschen an dem gefährlichen Fieber erkrankt. Das teilte die Weltgesundheitsorganisation mit. Der Ausbruch der hochansteckenden Infektionskrankheit war Mitte Mai bekannt gegeben worden.
2: Noch nicht einmal 100 Tage dauert der Ebola-Ausbruch im Kongo an. Und er ist schon jetzt der Ausbruch mit dem rasantesten Anstieg. Mehr als 5000 Fälle und fast 2400 Tote in so kurzer Zeit, das gab es im vergleichbaren Zeitraum auch nicht während des großen Ebola-Ausbruchs in Westafrika. Schlimmer noch, Experten fürchten, dass viele Fälle gar nicht registriert werden. Gerade in entlegenen Gebieten erkranken und sterben Menschen ohne Schutzmaßnahmen. Den Helfern läuft die Zeit davon. Aus Nairobi, Eva Kraftschick.
1: Schon wieder ein Zwischenfall am Münchner Flughafen. Am Montagabend hat ein Flugzeug die Landebahn verfehlt. Das hat die Lufthansa jetzt bestätigt. Alle 351 Passagiere blieben unverletzt.
3: Bei dem Vorfall wurde die Beleuchtung am Anfang der Landebahn beschädigt. Wieso der Airbus zu früh aufgesetzt hat, ist bislang unklar. Die Bundesstelle für Flugunfallsicherung hat sich der Sache angenommen. Erst am Samstag war eine Boeing der Fluggesellschaft Vietnam Airlines beim Start über das Bahnende hinausgefahren, weil sie zu langsam war. Das Flugzeug konnte zwar gerade noch so abheben, musste aber 2 Stunden später beschädigt wieder in München landen. Aus München, Pia Wegner.
1: Zum Fußball. Wieder Schockmoment beim FC Bayern. Nationalspieler Jamal Musiala ist erneut auf dem Rasen zusammengebrochen. Wenig später kommt von ihm selbst dann die leichte Entwarnung über soziale Medien. Mir geht es gut, schrieb Musiala nach dem 4:2-Sieg der Münchner im Testspiel beim 1. FC Heidenheim. Schon am letzten Wochenende war der 23-Jährige beim Test gegen RB Leipzig auf dem Rasen zusammengesackt. Ärzte hätten bei ihm eine Störung des Nervensystems festgestellt. Er sei aber in bester medizinischer Behandlung, schreibt Musiala.
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1: Ich bin David Riemer. Die Kontrollen an den deutschen Außengrenzen sollen um ein weiteres halbes Jahr bis Mitte März verlängert werden. Das hat Bundesinnenminister Dobrindt jetzt offiziell bei der EU-Kommission angemeldet.
2: Eigentlich sollen im Schengen-Raum die Grenzen offen sein. Doch schon seit 2 Jahren gilt das für die deutschen Außengrenzen nicht mehr. Die Bundesregierung will so die Zahl der unerlaubten Einreisen verringern. Kritik daran gibt es immer wieder. Doch jetzt kommt, wenn die EU-Kommission nicht widerspricht, die nächste Verlängerung. Innenminister Dobrindt hatte das schon vor kurzem angekündigt. Nicht. Nach dem Massenansturm von Migranten auf die spanische Exklave Ceuta in Nordafrika. Aus Berlin, Thomas Brockt.
1: Bei den Autoversicherungen deutet vieles darauf hin, dass die Zeit der massiven Preissteigerungen ausläuft. Im Moment liegen die Preise für Versicherungswechsler im Mittel gerade einmal 1,3% über dem Vorjahr. Das haben Berechnungen des Vergleichsportals Verivox ergeben.
3: Die Kfz-Haftpflichtversicherung ist im Schnitt um 3% günstiger als im Vorjahr. Mit Teilkasko wird es etwas teurer und die Haftpflicht mit Vollkasko steigt im Preis im Vergleich zu 2025 um 2,5%. Experten sagen, das Risiko ist groß, dass die aktuell stabilen Preise nur eine Momentaufnahme sind, ein kurzes Durchatmen. Im Vergleich zu 2022 müssen Autofahrer für ihre Versicherung im Schnitt sagenhafte 52,8% mehr zahlen. Uli Reitinger, Nachrichtenredaktion.
1: Für den Facebook-Konzern Meta hat in den USA ein potenziell folgenschwerer Prozess begonnen, in dem es um die Nutzung seiner Apps durch Kinder geht. Mehrere US-Bundesstaaten werfen dem Unternehmen vor, Kinder bewusst zu einer ausufernden Nutzung von Facebook und Instagram verleitet zu haben. Gleichzeitig habe Meta Risiken vor Eltern und der Öffentlichkeit verborgen. Der Konzern weist die Vorwürfe zurück. Nationalspieler Jamal Musiala hat beim FC Bayern erneut für einen Schockmoment gesorgt. Er ist wieder auf dem Platz zusammengebrochen. Wenig später hat er über soziale Medien leichte Entwarnung gegeben. Ihm gehe es gut, schrieb er nach einem Testspiel des Rekordmeisters in Heidenheim. Schon am Wochenende war Musiala beim Test gegen RB Leipzig auf dem Platz zusammengesackt. Ärzte hätten bei ihm kurz auftretende Absenzen festgestellt, so Musiala, vergleichbar mit kurzzeitigen und plötzlichen Blackouts.
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1: Ich bin Tine Klimach. Regierungsflieger der Bundeswehr haben im ersten Halbjahr rund die Hälfte ihrer Flüge ohne Passagiere absolviert. Über 300 Teilstrecken seien für Dienstreisen mit Regierungsmitgliedern absolviert worden. Fast genauso viele waren aber Leerflüge. Das hat eine Anfrage des linken Politikers Dietmar Bartsch ergeben.
2: Das Problem ist hausgemacht, denn die allermeisten Dienstreisen der Regierungsmitglieder starten ab Berlin. Aber die Regierungsflieger sind in Köln stationiert. Eigentlich sollte die Flugbereitschaft schon vor 14 Jahren ganz nach Berlin umziehen. Aber es gab Verzögerungen. Unter anderem wurde der Hauptstadtflughafen viel später eröffnet als gedacht. Und bis heute fehlt am BER die nötige Infrastruktur, wie etwa Unterstellmöglichkeiten oder Wartungshallen. Der Gesamtumzug ist erst in rund 10 Jahren geplant. Aus Berlin, Ursula Winkler.
1: Die Kontrollen an den deutschen Außengrenzen sollen um ein weiteres halbes Jahr, bis Mitte März, verlängert werden. Das hat Bundesinnenminister Dobrindt offiziell bei der EU-Kommission angemeldet. Das Zurückdrängen der illegalen Migration brauche weiterhin Kontrollen, sagte Dobrindt der Bild-Zeitung. Das zeige die Entwicklung an den europäischen Außengrenzen. Die massive Preissteigerung bei Autoversicherungen könnte vorerst vorbei sein. Laut dem Vergleichsportal Verivox liegen die Preise für Versicherungswechsler im Schnitt nur 1,3% über dem Vorjahr. Die Kfz-Haftpflicht ist sogar 3% günstiger. Vollkasko dagegen 2,5% teurer. Über alle Versicherungsarten hinweg sind die Tarife demnach heute im Schnitt über 50% teurer als 2022. Zum Sport. Wieder Schreckmoment beim FC Bayern. Nationalspieler Jamal Musiala ist erneut auf dem Rasen zusammengebrochen. Wenig später kommt von ihm selbst dann die leichte Entwarnung über soziale Medien.
3: Das Wichtigste zuerst, mir geht es gut. Das schrieb Musiala nach dem 4:2-Sieg der Münchner im Testspiel beim 1. FC Heidenheim. Schon am Wochenende war der 23-Jährige beim Test gegen RB Leipzig auf dem Rasen zusammengesackt. Ärzte hätten bei ihm kurz auftretend, aber gut behandelbare Absenzen festgestellt. Übersetzt kurze Bewusstseinsaussetzer wegen einer Störung des Nervensystems. Er ist aber in bester medizinischer Behandlung und sehr optimistisch, schreibt Musiala. David Riemer, Sportredaktion.
1: Am kommenden Samstag steht für die Bayern dann das erste Pflichtspiel an im Supercup gegen Vizemeister Borussia Dortmund.
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4: Das ist ja schon fast ganz ungewohnt mit dem Regen in diesen Tagen, in dieser Woche in der Region. Und heute geht es auch noch weiter. Es ist nämlich dicht bewölkt bzw. bedeckt und dazu eben auch regnerisch. Ab dem Nachmittag wird es dann weniger mit dem Regen. Die dichten Wolken bleiben allerdings. Höchstwert heute so 18 bis 19 Grad. 16, 17 Grad haben wir jetzt schon. 16 Grad in Walenhorst, 17 Grad in Osterkappeln, Bad Lahr und Osnabrück. In der kommenden Nacht ist es dann teils aufgelockert bei 14 Grad Tiefstwert und morgen wird es etwas wärmer bis 21 Grad. Dazu ist es bewölkt bis wolkig, auch mit Sonne, aber vielleicht auch mit Regen und örtlich sogar Gewitter. Außerdem frischt der Wind am Nachmittag zusehends auf.
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4: Im Osnabrücker Stadtteil Foxtrupp ist ab heute die Wasserwerkstraße zwischen dem Wasserwerk Düstrup und der Straße Düstrupper Heide gesperrt. Da wird eine Wasserleitung erneuert. Und geblitzt wird im Landkreis Osnabrück heute unter anderem in und um Bissendorf. Solltet ihr noch weitere Verkehrshinweise haben, könnt ihr uns das gerne mitteilen. Am besten ihr schickt uns eine WhatsApp, eine Nachricht an die Nummer 0157 88 533 187. Die Nummer findet ihr auch auf unserer Internetseite auf osradio.de. Und damit gute Fahrt und einen wunderschönen guten Morgen. 6 Uhr und gleich 4 Minuten. Hier ist Stark klar. Mein Name ist Markus Oberholthaus.
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4: Und wir legen los mit Sabrina Carpenter.
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0: Einen wunderschönen guten Morgen nochmal. 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
0: Ich bin Markus Oberholthaus und traditionellerweise natürlich als erstes gleich unser Blick auf den Tag. Was liegt an? Was ist das heute für ein Tag? Der Mittwoch, der 19. August. Das ist zum Beispiel der Geburtstag von Queen Elizabeth I. Die ist schon ein bisschen älter. 430 Jahre wäre sie heute geworden. Orville Wright, ein Flugzeugbauer, der Gebrüder Wright, einer der Brüder, der ist heute vor 55 Jahren geboren, und Gene Roddenberry, der Erfinder von Raumschiff Enterprise, von Star Trek, der wäre heute 105 Jahre alt geworden. Was ist heute sonst noch los? Heute ist Tag der Kartoffel, heute ist Tag des scharfen Essens, also Pommes mit Chili gibt es, Tag der Fliegerei, und dann haben wir auch noch heute Tag der Fotografie. Ja, das ist ja schon mal einiges, was wir wissen zu diesem heutigen Tag und was wir sonst noch wissen sollten, was ihr vielleicht noch wissen solltet, was noch anliegt. Dazu kommen wir gleich nach A Flock of Seagulls. Wishing if I had a photograph of you am Tag der Fotografie.

0: Tag der Fotografie, aber es ist der Weltfototag, der heute unter anderem gefeiert wird. Und das war A Flock of Seagulls mit Wishing If I Had a Photograph of You. Was ist heute sonst noch so los, außer den ganzen Sachen, die ich euch vorhin schon kurz gesagt habe?
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0: Wir legen los in Osnabrück, die Kinderbewegungsstadt Osnabrück, abgekürzt KIPS mit B, KIPS, gehört zu den 8 Finalisten des Deutschen Kita-Preises in diesem Jahr, und zwar in der Kategorie Lokales Bündnis für frühe Bildung des Jahres. Das Osnabrücker Bündnis hat sich damit aus mehr als 620 Bewerbungen durchgesetzt. Das ist ja schon mal ein ziemlicher Erfolg. KIPS ist ein Projekt der Bürgerstiftung Osnabrück, unterstützt von der Stadt Osnabrück, und heute besucht ein Fachteam des Deutschen Kita-Preises die Initiative. Im Rahmen des Auswahlverfahrens, des finalen Auswahlverfahrens, führen die Fachleute dann auch Gespräche mit den Beteiligten. Es wird auch einen gemeinsamen Workshop geben. Die Ergebnisse fließen dann ein in einen Bericht, der der Jury als Grundlage für die Entscheidung dient. Wir drücken die Daumen. Damit nach Hannover. Ab morgen ist in Hannover eine interaktive Wanderausstellung zu sehen, die hier von Bramsche Kalkriese aus auf Wanderschaft gegangen ist. Dressed heißt die. Dressed, Rom macht Mode. Die wird heute in Hannover offiziell eröffnet, also der Teil, der in Hannover dann zu sehen sein wird. Es geht um die Kleidung, die Trends und die strengen Dresscodes des antiken Roms vor rund 2000 Jahren. Die Ausstellung schlägt schon mit einem Augenzwinkern Parallelen zur modernen Modewelt. Premiere der Ausstellung war hier in Kalkriese im Museum und Park Kalkriese. Danach ging es weiter an verschiedene Standorte, Stationen in Deutschland, und ab heute bzw. morgen dann für Besucherinnen und Besucher ist diese Ausstellung im Museum August Kästner in Hannover zu sehen bis Ende Januar kommenden Jahres. Also wer das hier in Bramsche Kalkriese nicht geschafft hat und vielleicht mal Lust hat auf einen kleinen Ausflug, einen Tagesausflug nach Hannover, der könnte das ja mal mitnehmen. Und dann noch in die große weite Welt, in die USA bzw. nach Nordamerika. Es geht um Donald Trumps Lieblingsthema, um Zölle. Denn seit kurz nach Mitternacht Ortszeit, das ist bei uns gerade eben um kurz nach 6 gewesen, sollten neue geplante US-Zusatzzölle gegen Kanada in Kraft treten. Die US-Regierung hatte diese zusätzlichen Zölle von 50% auf zahlreiche Güter angekündigt. Güter, die eben von Kanada aus in die USA exportiert wurden.

0: Mary bei Oas Radio, 6:20, bevor es nachher um 9:30 bei uns wieder regional wird in den Nachrichten. Kurzer Blick nach München, da gab es gestern einen Schreckmoment beim FC Bayern und damit sind wir, ihr könnt es euch denken, beim Thema Fußball. Die Bayern haben am Wochenende ihr erstes Pflichtspiel im Supercup gegen Dortmund. Jetzt hatten sie zwei Testspiele, durchaus auf gehobenem Niveau, einmal gegen Leipzig und dann gegen den FC Heidenheim. Und beide Male ist Nationalspieler Jamal Musiala auf dem Platz zusammengebrochen. Es ist noch nicht so ganz klar, was mit ihm los ist. Es scheint ihm aber einigermaßen gut zu gehen. David Riemer aus der Nachrichtenredaktion. Er war ja erst am letzten Wochenende da zusammengesackt gegen RB Leipzig, jetzt gegen Heidenheim wieder. Was weiß man denn da? Was ist mit ihm los? Er hat ja über soziale Medien auch schon so leichte Entwarnungen gegeben.
1: Und zwar hätten Ärzte bei ihm kurz auftreten, aber gut behandelbare Absenzen festgestellt, die auf eine neurologische Dysfunktion zurückzuführen sind. Ich habe kein Medizin studiert, deshalb habe ich mich mal schlau gemacht, was das bedeutet. Und zwar hat Musiala wohl kurze Bewusstseinsaussetzer wegen einer Störung des Nervensystems. Er selbst schreibt dazu, dass solche Momente für ihn aktuell Teil des Alltags sind. Er ist aber in bester medizinischer Behandlung und sehr optimistisch, schreibt Musiala.
0: David, ich habe auch keine Medizin studiert, so wie du, aber du und ich, wir wollen ja trotzdem wissen, was da los ist. Wir sind keine Ärzte, von einer Ferndiagnose halte ich auch nichts, aber droht denn Musiala möglicherweise länger auszufallen? Beim FC Bayern und natürlich auch in der Nationalmannschaft, da wird der neue Trainer Jürgen Klopp ja auch dann genau hinschauen.
1: Boah, ganz, ganz schwer zu sagen. Mit ganz, ganz großer Sicherheit kümmern sich aber die besten Ärzte im Moment um ihn. Trotzdem, Musiala ist schon irgendwie ein Pechvogel, denn seit seiner schweren Verletzung bei der Club-WM im letzten Jahr hatte er schon mit mehreren gesundheitlichen Rückschlägen zu kämpfen und er ist weiterhin nicht in Topform, jetzt auch noch dieser gesundheitliche Rückschlag. Ich bin aber zuversichtlich und drücke ihm ganz, ganz fest die Daumen, dass er hoffentlich bald wieder ganz der Alte sein wird und uns mit Traumfußball beim FC Bayern und natürlich auch in der Nationalmannschaft begeistern wird.
0: Da drücke ich mit, dass es ihm bald wieder gut geht und klar ist, was da los ist. Jamal Musiala ist zum zweiten Mal innerhalb weniger Tage auf dem Platz zusammengesackt. Es gibt wohl neurologische Dysfunktionen, Absenzen, also Bewusstseinsstörungen hat er und er hat aber auch selbst leichte Entwarnung gegeben. Wir hoffen tatsächlich, dass es ihm bald wieder so gut wie möglich geht. David Riemer war das. Vielen Dank, David, für die kurzen Infos.
1: Ja, gerne.
0: So, und gleich wird es dann tatsächlich regional. Wir schauen auf die Erntebilanz auch der Landwirtschaft hier in der Region. Was sagt das Landvolk Osnabrück zum Beispiel zur Erntebilanz 2026? Und außerdem geht es um einen schweren Unfall, den es am Dienstagmorgen gegeben hat. Da war eine Fahrradfahrerin mit lebensgefährlichen Verletzungen ins Krankenhaus eingeliefert worden. Die ist dann aber später im Krankenhaus an diesen Verletzungen gestorben. Was genau da passiert ist, ist nicht klar. Der Unfallverursacher, mutmaßliche Unfallverursacher, hat Fahrerflucht begangen. Das und mehr dann gleich bei Andreas Menke in den Nachrichten 9:30.

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1: Mit Andreas Menke. Radfahrerin stirbt nach Unfall an Kreuzung in Osnabrück. Und Hitze und Trockenheit setzen der Landwirtschaft in der Region zu. Die bei einem Unfall in Osnabrück lebensgefährlich verletzte Radfahrerin ist gestorben. Die Frau war am Dienstagmorgen an der Kreuzung Narupstraße und Karmannstraße mit einem Auto zusammengestoßen. Der Fahrer oder die Fahrerin war anschließend in Richtung Minderstraße geflüchtet. Die Polizei sucht weiterhin nach dem Wagen und beschreibt ihn als vermutlich schwarzen SUV mit silbernen Felgen und einem Fahrradträger mit dunklem Fahrrad. Die Ermittlungen zum Unfallhergang laufen weiter. Die Landwirtschaft in der Region Osnabrück muss in diesem Jahr mit einer unterdurchschnittlichen Ernte rechnen. Das sagt Friedrich Brinkmann vom Landvolk Osnabrück mit Blick auf die bundesweite Erntebilanz. Besonders die Hitze Ende Juni habe die Getreideernte beschleunigt und die Erträge gedrückt. Deutlich schwieriger sei in diesem Jahr die Lage beim Mais, der für viele Milchviehbetriebe wichtiges Futter ist und bereits mehrere Wochen früher geerntet werden muss. Auch bei Kartoffeln und Zuckerrüben werden geringere Mengen erwartet. Das Landvolk fordert deshalb unter anderem steuerbegünstigte Rücklagen, damit Betriebe solche wetterbedingten Ernteausfälle besser abfedern können. Eine 84-jährige Frau aus Osnabrück ist vergangene Woche Opfer eines Schockanrufs geworden. Eine Anruferin gab sich als Ärztin aus und behauptete, der Enkel der Seniorin liege im Krankenhaus und brauche Geld für seine Behandlung. Anschließend meldete sich eine weitere Frau, die sich als Tochter ausgab. Die Seniorin übergab daraufhin am Donnerstagnachmittag vor ihrem Haus Bargeld und hochwertigen Schmuck an einen unbekannten Mann. Bei der Heimspielpremiere des VfL Osnabrück in der zweiten Bundesliga haben etwa 50 Fans aus Magdeburg den Kassen- und Eingangsbereich des Stadions gestürmt. Die Anhänger waren wegen einer verspäteten Zuganreise erst während der zweiten Halbzeit an der Bremer Brücke angekommen. Sie ignorierten nach Angaben der Polizei die Ticket- und Personenkontrollen und gelangten unkontrolliert ins Stadion. Die Polizei musste eine Kette bilden, um weitere Fans aufzuhalten. Dabei wurde ein Polizist und zwei Ordner verletzt. Gegen die Beteiligten wird wegen Landfriedensbruchs ermittelt.
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2: Es bleibt grau, trist und regnerisch bei uns in der Region. Heute den ganzen Tag über, fast den ganzen Tag über müssen wir mit Regen rechnen bis in den Nachmittag hinein. Erst gegen Abend hört der Regen dann wohl auf. Also heißt nicht, dass es zwischendurch auch mal eine Pause gibt. Aber es regnet eben den ganzen Tag. Dazu am Nachmittag auch noch frischer Wind. Da sind dann Böen dabei, die schon etwas mehr Geschwindigkeit haben können. Die Höchstwerte heute 18, 19 Grad. Wir sind ja schon fast mit 17 Grad in Rieste, Glane und Wehrendorf und auch im Stadtgebiet von Osnabrück. In der kommenden Nacht lockert es dann ein bisschen auf, ist auch trocken, 14 Grad dann der Tiefstwert. Morgen kommt die Sonne mal wieder raus, das heißt aber nicht, dass es im Verlauf des Nachmittags auch noch ein bisschen Regen geben kann und örtlich womöglich auch ein bisschen Gewitter. Der Wind auch morgen am Nachmittag in Böen recht frisch, das sogar noch über einen längeren Zeitraum. Die Temperaturen klettern ein klein wenig nach oben auf maximal 21 Grad.
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2: Mit einer Meldung für Osnabrück, Foxtrupp, da gibt es eine Baustelle, eine Sperrung. Da ist ab heute die Wasserwerkstraße in Foxtrupp gesperrt und zwar im Abschnitt zwischen dem Wasserwerk in Düstrup, das ist da in dieser Straße in Foxtrupp, und der Straße Düstrupper Heide. Der Grund, eine Wasserleitung wird erneuert. Geblitzt wird im Landkreis heute unter anderem in und um Bissendorf. Wenn ihr noch weitere Verkehrshinweise habt, Blitze oder irgendetwas anderes, meldet euch gerne bei uns. Am besten, ihr schickt uns eine Nachricht, eine Textnachricht oder aber auch eine Sprachnachricht, kann beides sein, an die WhatsApp-Nummer 0157 88 533 187. Die Nummer findet ihr auch auf unserer Internetseite auf osradio.de. Und damit gute Fahrt und schönen guten Morgen um 6.34 Uhr. Hier ist Start klar. Mein Name ist Markus Oberholthaus. Hallo.
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0: US-amerikanische Präsidenten, die dürfen so lange, wie sie leben, mit Mr. President angesprochen werden, auch wenn sie gar nicht mehr im Amt sind, also wenn sie Ex-US-Präsidenten sind. Das gilt noch zum Beispiel für Barack Obama natürlich, der ja auch noch lebt, und das gilt auch noch für den Mann, der heute 80 Jahre alt wird, den ehemaligen US-Präsidenten Bill Clinton. Genau, der hat heute Geburtstag. Von 1993 bis 2001 war der im Weißen Haus und kann auf eine, so sagen es Experten rückblickend, doch sehr erfolgreiche Karriere zurückblicken. Mit zwei Amtszeiten auch, zwei aufeinanderfolgenden Amtszeiten. Allerdings bleibt er vielen auch wegen einigen Skandalen im Gedächtnis nach seiner Präsidentschaft und auch während seiner Präsidentschaft. Tina Eck, wenn man auf Clintons Karriere zurückblickt, da kommen vor allem zwei Namen, Stichwort Skandale, ins Gedächtnis: Monica Lewinsky und Jeffrey Epstein.
1: Ja, Monica Lewinsky, die Affäre mit der Praktikantin, die zum Amtsenthebungsverfahren führte. Lange ist das alles her, fast 30 Jahre. Es war ein Skandal damals, der hier das ganze ehrwürdige Washington erbeben ließ. Slick Willy war und ist wirklich kein Kind von Traurigkeit, das steht fest. Dass er nun mit dem Sexmissbrauchsring von Epstein in Verbindung gebracht wurde, überrascht daher auch ziemlich wenig. Clinton streitet aber nach wie vor jegliches Fehlverhalten ab, wie damals, als ihm unter anderem auch Marihuana-Konsum vorgeworfen wurde. Er habe Marihuana konsumiert, sagte Clinton damals, aber er habe nicht inhaliert.
0: Und er hatte auch keine sexuelle Beziehung zu der Praktikantin. Er did not have sexual relations with that woman. Wir erinnern uns alle an diese berühmten Worte. Es gab dann das Amtsenthebungsverfahren, das allerdings damit endete, dass der US-Senat ihn freigesprochen hat. Ja, das war damals, klar, der Skandal mit Epstein, der ist noch aktuell. Und wie sehen die Amerikaner, die Menschen im Land denn ihren Ex-Präsidenten Bill Clinton heute? Ist er noch ein beliebter Ex-Präsident?
1: Clinton ist ein Comeback-Kid, das sagt er selbst über sich. Und alle Skandale konnten ihm nicht wirklich was anhaben. Er ist immer noch ein beliebter Ex-Präsident und auch damals am Ende.

0: Von zwei turbulenten Amtszeiten hat er noch Zustimmungswerte, von denen Trump nur träumen kann. Unter Clinton boomte die Wirtschaft, er machte aus einem riesigen Haushaltsdefizit einen Überschuss und er wurde auch nicht müde, immer von seiner Kindheit in Arkansas zu erzählen, mit warmem südlichen Dialekt, und das kam an. Die Amerikaner sahen den charmanten, wortgewandten Juristen und Präsidenten letztendlich immer als einen von ihnen.
1: Ja, und einer von ihnen wird 80 heute. Kannst du irgendwie was sagen, wie er feiert? Weiß man das? Was macht er?
0: Nun, Clinton lebt mit seiner Frau Hillary in dem kleinen Ort Chappaqua in New York. Zu seinem 80. aber gibt es nun schon seit Tagen Veranstaltungen im ganzen Land, vor allem aber im Geburtsort Hope und in Little Rock in Arkansas im Clinton Museum. Da gab es letztes Wochenende eine große Party, freien Eintritt, kostenlose Snacks und Wassermelonen, Limonade, Musik und viele Familienspiele. Was Bill und Hillary nun am eigentlichen Geburtstag heute machen, weiß ich nicht. Vielleicht machen sie sich's gemütlich. Er hat's ja am Herzen und beide sind nun wirklich nicht mehr die Jüngsten.
1: Nein, er wird 80, das wissen wir ja jetzt. Hillary ist 78. Übrigens, 80 ist auch der aktuelle Präsident. Donald Trump, Bill Clinton übrigens, ist beim Ende seiner zweiten Amtszeit, wohlgemerkt seiner zweiten Amtszeit, 54 Jahre gewesen. Vielen Dank in die USA an Tina Eck, die uns ein bisschen was über Bill Clinton erzählt hat. Der Ex-Präsident der USA wird heute 80 Jahre alt.
0: Ja, gern.
1: Ja, da habe ich überlegt, was machen wir für Musik, die irgendwie passt dazu. Und da ist mir eingefallen, der hatte ja damals sozusagen als Erkennungsmelodie seiner Kampagne, seiner ersten Amtszeit, hatte er sich Don't Stop von Fleetwood Mac rausgesucht. Das wurde dann so zum Symbol, zum musikalischen Symbol. Und das wurde auch gespielt live von Fleetwood Mac beim Ball, er ins Amt eingeführt wurde, also im Amtseinführungstag. Gibt es ja abends immer einen Ball in Washington. Und da war Fleetwood Mac auch live dabei, haben das gespielt. Und er, soweit ich mich erinnern kann, hat sogar mitgespielt. Bill Clinton spielt einigermaßen gut Saxophon. Und mit dem Saxophon war er dann auch, glaube ich, mit auf der Bühne. Insofern passt das ja jetzt. Hier ist Fleetwood Mac, Don't Stop. 6:46 Uhr. Schönen guten Morgen.

0: 6 und gleich 53 Minuten.
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0: Gleich um 7 die Nachricht mit Tine Klimach. Da geht es unter anderem um die Aufhebung des Lastwagenfahrverbots an Wochenenden, also ganz konkret natürlich am Sonntag. Das ist ja eine Maßnahme, um die Lieferketten aufrechtzuerhalten, weil die Flüsse ausgetrocknet sind oder fast ausgetrocknet sind wegen der Trockenheit und der Probleme mit den Lieferungen und der Logistik. Eine erste Auswertung hat jetzt gezeigt, das hat wahrscheinlich noch nicht so wahnsinnig viel gebracht. Mehr dazu und andere Nachrichten aus Deutschland und der Welt dann gleich um 7 bei Tine. Und wir befassen uns auch mit dem Thema Trockenheit in der nächsten halben Stunde. Wir haben bei der Feuerwehr mal nachgefragt, ob es tatsächlich signifikant mehr Brände gegeben hat wegen der Trockenheit zuletzt.

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1: Ich bin Tine Klimach. Die Lockerung des Lkw-Fahrverbots an Sonntagen hat bislang kaum Auswirkungen auf den Verkehr in Deutschland. Das zeigt eine Bilanz des ADAC für das vergangene Wochenende. Demnach gab es am Sonntag sogar weniger Staus als in der Vorwoche.
2: Größere Probleme gab es nicht, sagt auch der Speditionsverband BGL und betont, wir sind zwar nun flexibler, aber mehr Fahrer haben wir deshalb nicht. Und auch die Lenkzeiten, die blieben gleich. Weil wegen der niedrigen Pegelstände im Rhein und anderen Flüssen kaum noch Frachtschiffe unterwegs sind, dürfen Lastwagen im Moment auch sonntags fahren. So soll ein Teil der Rohstofftransporte vom Schiff auf die Straße verlagert werden. Claudia Wächter, Nachrichtenredaktion.
1: Die Kontrollen an den deutschen Außengrenzen sollen um ein weiteres halbes Jahr bis Mitte März verlängert werden. Das hat Bundesinnenminister Alexander Dobrindt jetzt offiziell bei der EU-Kommission angemeldet.
3: Eigentlich sollen im Schengen-Raum die Grenzen offen sein. Doch schon seit 2 Jahren gilt das für die deutschen Außengrenzen nicht mehr. Die Bundesregierung will so die Zahl der unerlaubten Einreisen verringern. Kritik daran gibt es immer wieder. Doch jetzt kommt, wenn die EU-Kommission nicht widerspricht, die nächste Verlängerung. Innenminister Dobrindt hatte das schon vor kurzem angekündigt, nach dem Massenansturm von Migranten auf die spanische Exklave Ceuta in Nordafrika. Aus Berlin, Thomas Brockt.
1: In Belgien hoffen die Einsatzkräfte auf eine Eindämmung des seit Tagen wütenden Feuers im Naturschutzgebiet Hohes Venn. Ein Lichtblick sei der für heute angesagte Regen, sagte Tobias Schell, Feuerwehrsprecher in der Nachbarstadt Monschau, der dpa. Die Lage sei noch nicht unter Kontrolle. Das größte Problem sei die nordöstliche Flanke des Feuers, die besonders schwer erreichbar sei. Diese Brandlinie sei 2,3 Kilometer von der deutschen Grenze entfernt. Regierungsflieger der Bundeswehr haben laut Verteidigungsministerium im ersten Halbjahr rund die Hälfte ihrer Flüge ohne Passagiere absolviert. Über 300 Teilstrecken seien für Dienstreisen mit Mitgliedern der Bundesregierung absolviert worden. Ähnlich viele gingen aber für die Bereitstellung der Flugzeuge drauf. Das ist auf Anfrage des linken Abgeordneten Dietmar Bartsch herausgekommen. Die Leerflüge kommen oft dadurch zustande, dass die Regierungsflieger in Köln stationiert sind, die Passagiere ihre Dienstreisen aber in Berlin antreten. Ein Umzug an den BER steht erst in rund 10 Jahren an.
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4: Es ist teilweise ungemütlich heute, kann man schon sagen. Am Morgen und auch im weiteren Tagesverlauf ziehen immer wieder Regenschauer durch die Region Osnabrück. Dazu bleibt der Himmel grau. Mit rund 18, 19 Grad ist es vergleichsweise kühl. Aktuell haben wir 16, 17 Grad. In Quakenbrück zum Beispiel sind 16, ansonsten werden 17 Grad gemeldet aus Osnabrück, aus Belm und aus Bad Rothenfelde. Am Abend lässt der Regen dann etwas nach, es bleibt aber wohl nicht überall trocken. Nach einem eher wolkigen Start kann sich dann morgen auch zeitweise mal die Sonne zeigen. Allerdings sind auch dann einzelne Schauer möglich, vielleicht sogar Gewitter, das eher so am Nachmittag. Die Temperaturen steigen ein wenig an. Auf etwa 21 bis 22 Grad dazu weht ein in Böen recht frischer Südwestwind. Ein paar frischere Böen kann es heute übrigens auch geben.
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4: Mit einer neuen Sperrung in Osnabrück im Stadtteil Foxtrup ist die Wasserwerkstraße gesperrt zwischen dem Wasserwerk Düstrup und der Düstruper Straße. Warum? Weil da eine neue Wasserleitung verlegt wird. Geblitzt wird im Landkreis heute unter anderem in und um Bissendorf. Solltet ihr noch weitere Verkehrshinweise für Stadt oder Landkreis Osnabrück haben, meldet euch gerne bei uns. Ihr erreicht OS Radio unter der Telefonnummer 0541 750 400 oder ihr schickt eine WhatsApp an die Nummer 0157 88 533 187. Beide Nummern findet ihr auch auf unserer Internetseite.
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4: Wir wünschen eine gute Fahrt und einen schönen guten Morgen, 7:04.
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4: 18, 19 Grad heute maximal und dazu auch noch so gut wie den ganzen Tag Regen. Viele atmen durch und sagen, das wird auch echt mal Zeit, dass es ein bisschen kühler wird und vor allen Dingen, dass es dann auch mal regnet. Wir erinnern uns noch an das Ende der vergangenen Woche, 33, 35 Grad, das waren da die Höchstwerte. Das war mal wieder eine Hitze, so wie wir sie in diesem Sommer schon das öfteren Male hatten. Die Sache ist, das wird uns wahrscheinlich in den nächsten Jahren auch noch öfter begegnen. Wir werden das öfter erleben, dass es solche extremen Temperaturen gibt und deswegen dann auch Trockenheit. Und das wird dann problematisch für Böden, für Pflanzen, auch für die Landwirtschaft. Das haben wir ja auch gerade wieder gehört bei der Bilanz zur Ernte des Jahres 2026. Und viele Menschen, auch in Osnabrück, machen sich offenbar Sorgen wegen der zunehmenden Hitze.
5: Ja, man macht sich da schon große Sorgen drüber, ne? Vor allen Dingen, weil man es am eigenen Leib erfährt. Und ich habe halt eben auch 5 Enkelkinder.
6: Mache ich mir schon Sorgen, weil es ja schon spürbar irgendwie von Jahr zu Jahr schlimmer wird.
7: Also wir können es nicht ändern. Es wird wärmer, das ist so. Wir können höchstens versuchen, es nicht weiter zu beschleunigen. Aber dass es wärmer wird, ist Fakt. Wir müssen uns einfach darauf einstellen, dass es in Zukunft so sein wird.
8: Ja, es ist deutlich zu merken, dass der Klimawandel Fahrt aufnimmt und unser Klima verändert. Wo ich mich frage, wie können wir die Wasserversorgung in Zukunft sicherstellen?
9: Das ist ja Klimawandel. Da kann man den Klimawandel eigentlich nicht mehr von der Hand weisen. Das wundert mich, dass es da immer noch Leute gibt, die sagen, nein, das ist alles eine natürliche Entwicklung.
4: Also, wir werden uns wohl darauf einstellen müssen, dass es auch in den nächsten Sommern sehr heiß wird und dadurch auch sehr trocken. Die Feuerwehren müssen sich da auch mehr und mehr offenbar drauf einstellen, denn es gibt immer wieder Brände auf Feldern und in Wäldern. Da haben wir ziemlich viele Meldungen auch gehabt hier in der Region Osnabrück in den vergangenen Wochen. Gefühlt mehr als zuletzt. Wir waren mal bei der Feuerwehr und haben danach gefragt, wie die diese Entwicklung sehen und auch woran das denn meistens liegt, dass es solche Waldbrände gibt oder Feldbrände gibt. Gleich mehr dazu hier bei OS Radio. Ich bin Markus Wolters, schönen guten Morgen. Emergency.

0: Gloria Estefan und die Miami Sound Machine bei US Radio um 7 Uhr und 10 Minuten. Ihr hört startklar am Mittwochmorgen.
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0: Viel Hitze, wenig Regen, so sah das aus in den vergangenen Wochen, auch hier bei uns in der Region. Jetzt regnet es endlich wieder, zumindest etwas. Das hat viele Vorteile. Ein Vorteil, die Brandgefahr nimmt ab. Es hat ja auch hier in der Region eine Menge Brände zuletzt gegeben, auf Feldern und in Wäldern auch. Woanders in Deutschland oder an der Grenze nach Belgien, da gibt es ja gerade auch noch Flächenbrände, zuletzt in der Eifel oder aktuell im Hohen Venn. Solche Sommer könnte es womöglich öfter geben, wenn es immer trockener und immer heißer wird. Müssen wir uns also tatsächlich jetzt jeden Sommer auf mehr Brände auch einstellen? Und sind es wirklich so viele Brände mehr in diesem Sommer gewesen als in den Sommern davor? Wir haben mal bei der Feuerwehr in Osnabrück nachgefragt, wie sie das einschätzt. Gibt es tatsächlich mehr Brände oder kommt es uns durch die vielen Meldungen, die vielen Brandmeldungen, die es gegeben hat, nur so vor? Welchen Einfluss hat die Hitze auf die Brandgefahr und was können wir selbst tun, um Brände zu verhindern? Sven Krenzin ist Abteilungsleiter für Bevölkerungsschutz bei der Berufsfeuerwehr in Osnabrück. Der sagt, er beobachtet mit Blick auf Osnabrück zumindest eine Entwicklung.
2: Durch die Hitze und vor allen Dingen auch die anhaltende Trockenheit nehme ich wahr, dass wir im Stadtgebiet viel mehr Vegetationsbrände haben, also Flächenbrände, Brände von kleinen Böschungen oder entsprechend jetzt auch Stoppelfeldern. Das ist merklich mehr als in den vergangenen Jahren, wobei es immer wieder Trockenperioden gibt, wo das dann auch entsprechend mehr wird. Das ist gerade auch so unser Tagesgeschäft, dass wir relativ viel damit konfrontiert werden.
0: Also es scheint so zu sein, dass es mehr wird mit den Bränden draußen in der Natur. So jedenfalls nimmt es auch die Feuerwehr wahr. Auch im Stadtgebiet hier in Osnabrück, das sind jetzt nicht immer so ganz große Bände, zum Glück, klar, aber es wird mehr und wenn es mehr wird, ist das Risiko auch größer, dass mehr passiert. Auslöser der Brände sind größtenteils Leichtsinn und fehlende Aufmerksamkeit, sagt Dienstgruppenleiter Christoph Klus von der Berufsfeuerwehr Osnabrück und das überall.
3: Die meisten Brände, da gibt es auch Statistiken drüber, über 90% der Brände, auch Flächenbrände, Waldbrände, und das nicht nur hier in Deutschland, sondern weltweit, werden durch Unachtsamkeit oder durch Brandstiftung verursacht. Und Unachtsamkeit ist häufig ja wirklich die Zigarette, das Grillen auf einer Fläche, die knochentrocken ist, irgendwo ein Lagerfeuer machen, ein Feuer im Garten zu machen, ohne eine vernünftige Feuerschale zu haben, ohne einen Eimer Wasser daneben stehen zu haben oder einen Wasserschlauch.
0: Ja, das sind so Vorkehrungen, die eigentlich immer getroffen werden sollten. Auch, dass die Zigarette nicht einfach weggeschnipst werden soll, das sollte selbstverständlich sein. Sowieso. Im Sommer, wenn es trockener ist, erst recht. Das ist was, an das wir uns immer halten sollen. Und was sollen wir machen, wenn irgendwo ein Feuer tatsächlich ausbricht, wenn wir ein Feuer sehen und wir glauben, dass es da ein Feuer gibt, wenn es irgendwo raucht? Manchmal ist das ja gar nicht sofort klar, ob es wirklich brennt. Sven Krenzin von der Berufsfeuerwehr rät.
2: Also die Empfehlung ist natürlich keine falsche Zurückhaltung, den Notruf zu wählen. Dazu ist er da. Wenn schon Kräfte vor Ort sind, dann ist das in der Regel obsolet. Wenn man jetzt auf eine Rauchentwicklung zukommt oder sieht, dass da noch keine Kräfte sind oder noch niemand irgendwie telefoniert hat, dann kann der Notruf, also unsere Leitstelle, fragt dann entsprechend strukturiert ab. So, das heißt, es werden dann nicht zu viel oder zu wenig Kräfte entsendet.
0: Denn die Feuerwehr weiß natürlich ganz genau, wie viel Personal vor Ort dann gebraucht wird. Wie zum Beispiel auch beim Großbrand in der vergangenen Woche im Osnabrücker Hafen bei der Fleischfabrik Bedford. Das allerdings war kein Brand, der wegen einer Zigarette oder eines schlecht gesicherten Grills oder einer Feuerschale ausgebrochen ist. Das war, Stand heute, eine defekte Maschine dort in der Halle der Fleischfabrik.
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0: 21, Andreas Menke hat gleich die Nachrichten aus der Region für euch um halb. Da wird's ernst. Jetzt kommt einer, bei dem es zumindest teilweise natürlich auch ernst zugeht, der allerdings, wie wir jetzt wieder feststellen, doch auch ein ziemliches Firebeast ist und gerne mal die Kuh fliegen lässt.
1: Ja, hallo und herzlich willkommen zu Oswins Welt. Schön, dass ihr dabei seid. Also, ich weiß ja nicht, wo ihr genau wohntut. Ob in eine pulsierende Großstadt Osnabrück, in so nette kleine Städtkes wie Bramsche oder Melle, Ortsteilen wie Slederhausen oder Borchloh, ja, oder in Bauernschaften mit grün-gelbe Schildkes wie etwa Evinghausen, Stierpe oder Wolften. Eins weiß ich aber ganz bestimmt. Im Südkreis, ja und überhaupt im Süden, da geht ordentlich was ab. Das hat das letzte Wochenende wieder mal gezeigt. Feste zu feiern, davon verstehen wir im Osnabrücker Land ja generell eine ganze Menge, das ist klar. Aber im Süden, da geht es noch ein bisschen heißer zu. Mein Eindruck. Ich habe zum Beispiel verwandtschaftliche Beziehungen nach Bad Rothenfelde. Ja, ein Schwager dritten Grades von mir, der Joachim, der ist ein waschechten Bad Rothenfelder Salinbursche, wie er im Buche steht. Kennt Hinz und Kunz, ist in zig Vereinen aktiv, ja, und geschäftstüchtig ist er auch noch. Ihm gehören in Bad Rothenfelde nämlich zwei Parkplätze, wo er den Kur- und Tagesgästen den letzten Zaster aus der Taschenzipfel pressen tut. Ja, und der Joachim, der hatte mich und Knut an Sonntag eingeladen zu die alljährliche Sause in den Kurort, das Heimatfest nämlich. 4 Tage lang Party und Halligalli und als Höhepunkt ein Umzug mitten durch den Ort. Ja, der eigentlich nichts anderes ist als eine verspätete Karnevalssause. Dazu erzähle ich euch gleich noch was. Aber erstmal zu Knuts und meine Wochenendreiseplanung. Weil der Umzug, der war am Sonntag. Wir waren aber schon am Samstag fleißig unterwegs. Der Knut, der hat nämlich auch Verwandtschaft. Tief im Süden, außerhalb vom Osnabrücker Land sogar, in Warendorf. Tiefstedt NRW, wenn du mich fragen tust, aber mit einem Fahrbahnuntersatz bist du doch schnell da. Ja, in Warndorf, da wohnt Knuts liebste Tante. Oma Eickmeier wird sie dort genannt. Ja, ursprünglich in Ösede-Dröper aufgewachsen, hat sie sich in Warndorf in eine Imbiss-Dynastie eingeheiratet. Ja, und ist mittlerweile seit Jahrzehnten der allergeilste Pommesbude am Bewirtschaften, die dieser Planet jemals gesehen hat. Eickmeiers Imbiss am Wilhelmsplatz. Gibt seit 1966, könnt ihr selber nachgucken. Ja, und die Oma Eickmeier, Knut seine Tante, die geht in den Job so richtig auf. Wenn die mal einen Tag kein Frittenfett in den Nüstern hat, dann wird die schon unruhig. Ja, auf jeden Fall haben wir der Tante, also der Oma Eickmeier, wie sie die Warndorfers nennen tun, einen Besuch abgestattet. Unangekündigt. Kehr, ihr könnt euch nicht vorstellen, wie die sich gefreut hat. Da gab es erstmal Flaschenbier und Currywurst mit Pommes Schranke frei Haus. Komm an meine Brust, Oswin, sagte sie und drückte mich so in ihren Arbeitskittel mit Blumenmuster rein. Ja, Oma Eickmeier ist ein einmaliges Kaliber. Was wir jetzt aber gar nicht wussten, an dem Wochenende, da wurde in Warndorf riesengroß Maria Himmelfahrt gefeiert. Ja, die ganze Altstadt hatten sie rot illuminiert und so aufwendig gebastelte Bögen hatten sie aufgestellt, wo dann so Blaskapellen ans Spielen waren. Und ganz Warndorf war auf Beine, weil auch noch Kirmes und Schützenfest stattfanden. Ja, zu Ehren von Maria, versteht sich, ne? Kehr, da boxte der Papst im Kettenhemd, kann ich euch sagen. Wir mitten rein ins Getümmel und wenn auch die Marienfest Erdung uns ein bisschen suspekt gewesen war, feiern könnte Warndorfer, das muss man sagen. Schaut euch das Spektakel im nächsten Jahr doch am besten selbst mal an. Es lohnt sich. So, und an Sonntag, da ging ich dann nach einem schweren Abschied von Oma Eickmeier nach Bad Rothenfelde auf dem Umzug beim Heimatfest. Kehr, da war was los. Ja, und die ziehen den Umzug Jahr für Jahr durch. Festwagen mit wummernde Musik. Kamelle wurden geschmissen, Bützkes verteilt. Ja, da zeigt sich, der Südkreis kann Karneval auch im August. Und mein Schwager 8. Grades, Joachim, mittendrin in das Getümmel. Ich könnte euch jetzt noch ohne Ende einen von die Feierei erzählen, aber ich will es dabei bewenden lassen. Mein Tipp für die verbliebene Urlaubstage, ab in den Süden, der Sonne hinterher, ein paar Kilometer reichen, Herz, was willst du mehr? In diesem Sinne, munter bleiben, ja, und bis nächsten Mittwoch. Euer Oswin.

0: Diana Ross, Not Over You Yet bei OS Radio am Mittwochmorgen. Gleich haben wir es 17:30. Jetzt kommt Andreas Menke mit den Nachrichten aus der Region. Da geht es unter anderem um die Erntebilanz des Erntesommers 2026 aus Sicht des Landvolkes Osnabrück. Los geht's aber bei ihm mit einem tödlichen Verkehrsunfall mit Fahrerflucht.
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2: Mit Andreas Menke. Radfahrerin stirbt nach Unfall an Kreuzung in Osnabrück. Und Hitze und Trockenheit setzen der Landwirtschaft in der Region zu. Die bei einem Unfall in Osnabrück lebensgefährlich verletzte Radfahrerin ist gestorben. Die Frau war am Dienstagmorgen an der Kreuzung Narupstraße und Karmannstraße mit einem Auto zusammengestoßen. Der Fahrer oder die Fahrerin war anschließend in Richtung Minderstraße geflüchtet. Die Polizei sucht weiterhin nach dem Wagen und beschreibt ihn als vermutlich schwarzen SUV mit silbernen Felgen und einem Fahrradträger mit dunklem Fahrrad. Die Ermittlungen zum Unfallhergang laufen weiter. Die Landwirtschaft in der Region Osnabrück muss in diesem Jahr mit einer unterdurchschnittlichen Ernte rechnen. Das sagt Friedrich Brinkmann vom Landvolk Osnabrück mit Blick auf die bundesweite Erntebilanz. Besonders die Hitze Ende Juni habe die Getreideernte beschleunigt und die Erträge gedrückt. Deutlich schwieriger sei in diesem Jahr die Lage beim Mais, der für viele Milchviehbetriebe wichtiges Futter ist und bereits mehrere Wochen früher geerntet werden muss. Auch bei Kartoffeln und Zuckerrüben werden geringere Mengen erwartet. Das Landvolk fordert deshalb unter anderem steuerbegünstigte Rücklagen, damit Betriebe solche wetterbedingten Ernteausfälle besser abfedern können. Eine 84-jährige Frau aus Osnabrück ist Opfer eines Schockanrufs geworden. Eine Anruferin gab sich als Ärztin aus und behauptete, der Enkel der Seniorin liege im Krankenhaus und brauche Geld für seine Behandlung. Anschließend meldete sich eine weitere Frau, die sich als Tochter ausgab. Die Seniorin übergab daraufhin Bargeld und hochwertigen Schmuck an einen unbekannten Mann. Bei der Heimspielpremiere des VfL Osnabrück in der zweiten Bundesliga haben etwa 50 Fans aus Magdeburg den Kassen- und Eingangsbereich des Stadions gestürmt. Die Anhänger waren wegen einer verspäteten Zuganreise erst während der zweiten Halbzeit an der Bremer Brücke angekommen. Sie ignorierten nach Angaben der Polizei die Ticket- und Personenkontrollen und gelangten unkontrolliert ins Stadion. Die Polizei musste eine Kette bilden, um weitere Fans aufzuhalten. Dabei wurde ein Polizist und zwei Ordner verletzt. Gegen die Beteiligten wird wegen Landfriedensbruchs ermittelt.
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0: Das Wetter bei uns in der Region ist nass und grau. Wir brauchen Regenschirm heute auf jeden Fall. Der Mittwoch startet nass und auch am Vormittag bleibt es regnerisch. Im Laufe des Nachmittags kann es zwischendurch zwar etwas trockener werden, die Wolken bleiben aber erhalten. Die Temperaturen schaffen es heute auf maximal 18, 19, vielleicht 20 Grad. Mehr aber nicht. 17 Grad ist der aktuelle Wert im Landkreis in Westerhausen, Schwege und Gerde. Und 17 Grad sind es auch in Osnabrück. Morgen sieht es dann etwas besser aus. Der Donnerstag beginnt zwar zunächst auch noch mit einigen Wolken, vielleicht auch vereinzelt Regen. Im Tagesverlauf wird es ein bisschen wärmer. Morgen maximal 22 bis 23 Grad. Am Nachmittag kann es aber auch örtlich wieder Schauer geben und vielleicht auch einzelne Gewitter. Der Südwestwind frischt dann morgen auch des Öfteren mal auf.
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0: Im Osnabrücker Stadtteil Foxtrupp ist ab heute die Wasserwerkstraße gesperrt. Und zwar zwischen dem Wasserwerk Duestrup und der Straße Duestrupper Heide. Da wird eine neue Wasserleitung verlegt. Geblitzt wird im Landkreis heute unter anderem in und um Bissendorf. Und ein Blitzer wurde gemeldet für die B51 Ortsumgehung Belm in Richtung Diepholz, etwa in Höhe der Anschlussstelle Belm-Mitte. Wenn ihr noch weitere Verkehrshinweise habt, meldet euch gerne bei uns. Ihr erreicht OS Radio unter der Nummer 0541 750 400 oder per WhatsApp. Die dann bitte an die 0157 88 533 187 schicken. Beide Nummern und alle anderen Infos findet ihr auch unter osradio.de. Gute Fahrt und schönen guten Morgen.
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0: Um 7.34 Uhr mit Startklar. Mein Name ist Markus Oberholthaus. Falls ihr am Wochenende noch nichts vorhabt und durchaus bereit seid, vielleicht mal so eine gute Stunde Fahrzeit auf euch zu nehmen, entweder mit dem Auto oder aber auch mit der Bahn, dann habe ich vielleicht einen Tipp in unserer Landeshauptstadt für euch. Die hat aber auch einen gewissen Bezug zur Region Osnabrück. Dazu gleich mehr hier bei uns bei OS Radio. Hier kommt erstmal Right Said Fred mit Deeply Dippy. Schönen guten Morgen.

0: Einen wunderschönen guten Morgen, hier ist OS Radio Stahlklar am Mittwoch. Es ist 47 Minuten.
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0: 2024 ist im Museum und Packer Griese eine sehr erfolgreiche Sonderausstellung gestartet. Dressed ist der Haupttitel, Untertitel Rom macht Mode. Nicht im Sinne von Rom stellt Mode her, sondern drei Substantive hintereinander. Rom, die antike Stadt Rom in diesem Fall, dann Macht als institutionalisierte Herrschaft gesehen und Mode, also Fashion. Darum ging es. Sehr erfolgreich war das. Da geht es um Modewelt und Kleiderordnung des antiken Römischen Reichs, also vor 2000 Jahren. Seit 2024, seit dem Start hier in Osnabrück, ist die Ausstellung auf Wanderung gegangen und sie kommt jetzt wieder nach Niedersachsen, und zwar in die niedersächsische Hauptstadt. Da werden römische Alltagsklamotten gezeigt, wie Tuniken, Togas, Stolas. Es wird erklärt, wie Kleidung Macht, Wohlstand und den Platz in der Gesellschaft gezeigt hat. Und es gibt auch Mitmachangebote, zum Beispiel eine moderne Kaufhaus-Szenografie, dann Stoffe zum Anfassen und Kleidungsstücke auch zum Anprobieren. Außerdem laufen da auch Menschen rum, die solche Klamotten von früher an hatten. Das Ganze entwickelt in Zusammenarbeit mit den Studierenden des textilen Gestaltens hier an der Universität Osnabrück. Jetzt ab heute, das heißt ganz genau ab morgen eigentlich, heute ist dann offiziell die Eröffnung in Hannover, gibt es das Ganze zu sehen im August-Kästner-Museum in Hannover. Und wenn ihr vielleicht mal Lust habt, am Wochenende einen Tagestrip nach Hannover zu machen, dann schaut da mal vorbei. Das haben eben hier die Studierenden aus Osnabrück entwickelt. Ist sehr, sehr erfolgreich, auch auf Wanderung gewesen, jetzt eben dann in Hannover. Und das Ganze zu sehen, falls es jetzt am Wochenende nicht klappt, bis Ende Januar. Und falls es am Wochenende nicht klappt und falls ihr dann am nächsten Wochenende was unternehmen wollt, da hätten wir auch was. Da müsst ihr auch gar nicht für nach Hannover.
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0: Heute früh, so circa um 10 nach 6 bei unserer Rubrik Was liegt an? Da habe ich euch für den Tag heute gesagt, dass Donald Trump mal wieder sein Lieblingsspiel spielen will. Ab heute nämlich Zölle erheben, in diesem Fall auf die Nachbarn aus Kanada. Die Zölle sollten um kurz nach 6 unserer Zeit heute Morgen in Kraft treten. Jetzt hat er aber gesagt, nee, wir verschieben das Ganze noch ein paar Tage. Warum? Weil er natürlich, und das ist ebenfalls etwas, was Donald Trump sehr gerne macht, er noch einen Deal machen möchte. Was da genau hintersteckt und wie es aussieht mit den Wünschen nach mehr Hitzeschutz in Deutschland, und zwar nach mehr Hitzeschutz vom Bund. Das und mehr erfahrt ihr gleich in den Nachrichten bei Tine Klimach. Und wir wollen in der nächsten Stunde zur Volkshochschule Osnabrücker Land schauen und zum Programm, zum neuen Schuljahr oder Semester, wie es ja da heißt, das jetzt bald am 1. September startet. Das dann in der nächsten Stunde. Und wo? Hier bei OS Radio 104,8.
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1: Ich bin Tine Klimach. Knapp 2/3 der Deutschen sind für eine Grundsatzänderung, damit der Bund mehr in den Hitzeschutz investieren kann. Das geht aus einer Umfrage im Auftrag der Deutschen Presseagentur hervor. Derzeit liegt die Verantwortung dafür vorrangig bei Ländern und Gemeinden.
2: Umweltminister Schneider von der SPD macht Druck dafür. Die Union sieht den Vorschlag aber offenbar skeptisch. Interessant, auch die Masse ihrer Anhänger ist dafür, das Grundgesetz zu ändern, damit mehr Hitzeschutz möglich würde. Und die meisten Befragten trauen am ehesten den Grünen zu, etwas gegen den Klimawandel und für eine Anpassung an steigende Temperaturen zu unternehmen. Immerhin 32%. Union und AfD kommen hier lediglich auf 8%, die Linke auf 4 und die SPD nur auf 3%. Thomas Thonfeld, Nachrichtenredaktion.
1: Die Lockerung des Lkw-Fahrverbots an Sonntagen wegen des Niedrigwassers führt bisher nicht zu größeren Staus auf deutschen Straßen. Laut ADAC gab es am vergangenen Sonntag sogar weniger Staus als in der Vorwoche. Auch der Speditionsverband BGL sieht keine großen Folgen. Ein flächendeckend erheblich höheres Lkw-Aufkommen sei nicht festzustellen. Um die Folgen des Niedrigwassers zu dämpfen, haben die allermeisten Bundesländer das Fahrverbot für Lkw an Sonn- und Feiertagen vorübergehend gelockert. Kurz vor dem Inkrafttreten neuer Zölle auf eine Reihe von kanadischen Produkten hat US-Präsident Trump seine Pläne auf Eis gelegt. Die Erhebung der Importgebühren solle um 3 Tage ausgesetzt werden, teilte er auf seiner Plattform Truth Social mit. Trump will erst noch einen Deal für ein umstrittenes Ölpipeline-Projekt abschließen. Zum Sport. Wieder Schreckmoment beim FC Bayern. Nationalspieler Jamal Musiala ist erneut auf dem Rasen zusammengebrochen. Wenig später kommt von ihm selbst dann die leichte Entwarnung über soziale Medien.
3: Das Wichtigste zuerst, mir geht es gut. Das schrieb Musiala nach dem 4:2-Sieg der Münchner im Testspiel beim 1. FC Heidenheim. Schon am Wochenende war der 23-Jährige beim Test gegen RB Leipzig auf dem Rasen zusammengesackt. Ärzte hätten bei ihm kurz auftretend, aber gut behandelbare Absenzen festgestellt. Übersetzt kurze Bewusstseinsaussetzer wegen einer Störung des Nervensystems. Er ist aber in bester medizinischer Behandlung und sehr optimistisch, schreibt Musiala. David Riemer, Sportredaktion.
1: Am kommenden Samstag steht für die Bayern dann das erste Pflichtspiel an im Supercup gegen Vizemeister Borussia Dortmund.
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4: Es bleibt heute ziemlich nass bei uns in der Region. Immer wieder ziehen Regenschauer durch. Der Himmel ist meist grau und dicht bewölkt. Dazu haben wir aktuell 17 Grad im Bramscher Hagen, Dissen und Osnabrück. Und heute maximal im Tagesverlauf so knappe 20 Grad. Auch wenn es heute den ganzen Tag über bedeckt ist und auch ziemlich nass, zwischendurch kann es auch mal trocken bleiben. In der Nacht ist es auch trocken bei so 14, 15 Grad, das sind wahrscheinlich die Tiefstwerte. Morgen wird es ein bisschen wärmer als heute, 22 Grad sind da vielleicht drin, allerdings ist die Wetterlage wechselhaft. Vor allem am Vormittag und rund um die Mittagszeit kann es dann auch nochmal örtlich etwas Schauer geben. Einzelne Gewitter sind vielleicht am Nachmittag auch noch möglich, die Sonne kommt aber immer öfter raus. Es frischt der Wind ein wenig auf, das tut er heute auch am Nachmittag, aber morgen dann des Öfteren mal.
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4: So, da ist jetzt mittlerweile einiges los in und um Osnabrück. Um 7:45 ist so richtig schön Berufsverkehr. Hier nur das, was 10 Minuten oder länger dauert. Autobahn 30, reine Richtung Bad Oeynhausen, zwischen dem Kreuz Lotte Osnabrück und der Anschlussstelle Osnabrück-Nahne dauert es 10 Minuten länger. Dann B51 in Richtung Osnabrück von Georgs-Marienhütte zwischen dem Franziskus-Hospital, dem Abzweig Franziskus-Hospital und Osnabrück-Nahne dauert es ebenfalls 10 Minuten länger. Dann haben wir die B68 Kloppenburg Richtung Osnabrück zwischen Wallenhorst-Lechting und der Fährter Landstraße, staustockender Verkehr, auch da 10 Minuten Verzögerung einplanen. Und 10 Minuten länger dauert es auch im Stadtteil Haste in Osnabrück auf der Harneschstraße in Richtung Bramscher Straße zwischen Vierterlandstraße und der Hardinghausstraße. Eine Sperrung, eine neue gibt es im Stadtteil Foxtrop in Osnabrück ab heute. Das betrifft die Wasserwerkstraße, die ist gesperrt zwischen dem Wasserwerk Düstrup und der Düstrupper Heide, der Straße dort, weil eine Wasserleitung erneuert wird. Und damit sind wir bei den Blitzern, die stehen heute im Landkreis unter anderem in und um Bissendorf. Ein Blitzer ist uns gemeldet worden, B51 Bäm-Ortsumgehung in Richtung Diepholz in Höhe der Anschlussstelle Bäm-Mitte. Solltet ihr noch weitere Verkehrshinweise haben, meldet euch gerne bei uns. Ihr erreicht OS Radio per Telefon unter 0541 750 400 oder per WhatsApp. Die schickt ihr dann bitte an die 0157 88 533 187. Beide Nummern findet ihr auch online.
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4: Siehste, geht doch. Moin!
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4: Mit Markus Oberholthaus. Und ich sage nochmal Moin und begrüße ganz explizit die Schulerwachsenen unter euch. Ich sage extra Schulerwachsene, weil das, was ich gleich habe für euch, das richtet sich nicht an die Schulkinder. Deren Schuljahr ist ja auch schon angefangen hier in Niedersachsen in der vergangenen Woche. Für die Schulerwachsenen geht es am 1. September los mit dem Herbstbeginn. Das ist dann auch nicht ein Schuljahr, obwohl wir über die Volkshochschule Osnabrücker Land gleich sprechen wollen. Da heißt es eigentlich nicht Schuljahr, sondern Semester. Und da beginnt das Herbstsemester mit dem Herbst. Und zwar am 1. September. Was da so alles drinsteht im Unterrichtsplan, in Anführungsstrichen Unterrichtsplan, das haben wir nachgefragt bei der Volkshochschule Osnabrücker Land und was da so drin steht und auch warum die gerade mit einem Fahrzeug in der Region unterwegs sind, das erfahrt ihr gleich alles hier. Mein Name ist Markus Oberholthaus, schönen guten Morgen oder Moin nochmal. Thank you.

0: Bauchreden, Geopolitik, verstehen oder die Nussfrucht der Eiche erkennen und wissen, was man damit machen kann. Es gibt doch eigentlich fast gar nichts, was es nicht gibt bei Volkshochschulen, zum Beispiel auch bei der Volkshochschule Osnabrücker Land. Denn das alles sind tatsächlich Kurse und Veranstaltungen, die es gibt im neuen Semester der Volkshochschule. Die könnt ihr besuchen und nicht nur die, denn im neuen Programm gibt es immer mehr als 1600 Angebote, meine Güte.
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0: Neben den etwas, da nennen wir sie mal, spezielleren Angebote gibt es natürlich auch wieder viele, viele Klassiker im neuen Semester, das bald beginnt. Natürlich Sprachkurse, das gehört zu den Klassikern. Prüfungsvorbereitungen werden angeboten oder aber auch Kochkurse. Und bei aller Vielfalt gibt es auch einen eindeutigen Trend. Die Menschen wollen offenbar vor allem praktisches Wissen für den Alltag. Das hat uns jedenfalls Britta Burgard gesagt von der Volkshochschule Osnabrücker Land.
2: Die alltagsnahen Formate, die sofort einen Nutzen für Bürgerinnen und Bürger haben, die sind bei uns sehr beliebt. Also ich sag mal, wenn man den Bereich Klima, Natur, Umwelt anschaut, dann sind das Themen rund um neue Heizungen, also Wärmepumpe und ihre Alternativen oder das Foodsharing. Bei Gesundheitsthemen kommt alles an, also Gesundheit soll ja niedrigschwellig sein und in den Alltag integrierbar sein. Also Themen wie Yoga am Arbeitsplatz, Lifehacks für mehr Gelassenheit.
0: Und Politik spielt natürlich auch eine Rolle und auch bei der Politik gilt, die Menschen im Landkreis wollen wissen, wie sie mitmachen und mitgestalten können. Auch Technik liegt zum Beispiel im Trend. KI findet sich natürlich auch in immer mehr Volkshochschulkursen. Für solche aktuellen oder sehr spezielle Themen ist die VHS auch immer auf der Suche nach geeigneten Expertinnen und Experten. Und so kommt es auch oft zu interessanten Kooperationen mit anderen Institutionen aus der Region, zum Beispiel mit der Universität Osnabrück.
2: Da fällt mir spontan ein, der Kurs Staunen im Labor, die faszinierende Welt der Insekten. Und ja, da kann man sich anschauen, ja, was mit den Insekten aus biologischer, chemischer und physikalischer Perspektive so passiert, was zu entdecken ist. Anhand von Experimenten und Modellen.
0: Ja, und so Experimente macht man natürlich am besten vor Ort. Ein Teil der Kurse bietet die Volkshochschule Osnabrück mittlerweile, Osnabrücker Land mittlerweile, aber auch online an, damit auch wirklich alle die Möglichkeit haben, Kurse der VHS zu besuchen, egal ob in Glandorf, in Melle oder ganz im Norden der Region in der Samtgemeinde Adland. Der Großteil der Veranstaltung soll aber weiterhin vor Ort und in Präsenz stattfinden. Denn gerade das Lernen vor Ort sei laut Britta Burgard eines der Schwerpunkte der deutschen Volkshochschulen und soll auch den Austausch unter den Teilnehmenden natürlich fördern. Deshalb gibt es auch insgesamt 22 Standorte in der Region Osnabrück und zum Start des neuen Semesters ist die Volkshochschule Osnabrücker Land auch abseits dieser Standorte in der ganzen Region unterwegs und zwar mit dem Digimobil zum Beispiel auf Wochenmärkten.
2: Ja, das ist quasi eine mobile Beratungs- und Lernaktion. Also niedrigschwelliger Zugang, persönliche Ansprache und digitale Teilhabe. In dem Digimobil kann man eine VR-Brille ausprobieren. Da kann man so eine digitale Fitness-Checkstation angucken. Wir haben da einen humanoiden Roboter. Also wir wollen diese digitalen Kompetenzen spannend machen und gleichzeitig eben unser neues Semesterprogramm vorstellen.
0: Noch bis Mitte September ist die Volkshochschule Osnabrücker Land mit dem Digimobil unterwegs. Alle Infos zu dieser Roadshow und dem neuen Programm gibt es natürlich online auf der Seite vhs-osland.de. Und am 1. September geht es dann los mit dem neuen Schuljahr, / dem neuen Semester, dem Herbstsemester bei der Volkshochschule Osnabrücker Land.

Gleich um 13:30 gibt es die Regionalnachrichten mit Andreas Menke. Sachlich, ruhig und informativ. Vorher allerdings habt ihr noch mal gute 4,5 Minuten Zeit, so richtig auszuflippen. Let's go crazy. Hier ist Prince bei OS Radio Startklar.

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1: Mit Andreas Menke. Radfahrerin stirbt nach Unfall an Kreuzung in Osnabrück. Und Hitze und Trockenheit setzen der Landwirtschaft in der Region zu. Die bei einem Unfall in Osnabrück lebensgefährlich verletzte Radfahrerin ist gestorben. Die Frau war am Dienstagmorgen an der Kreuzung Narupstraße und Karmannstraße mit einem Auto zusammengestoßen. Der Fahrer oder die Fahrerin war anschließend in Richtung Minderstraße geflüchtet. Die Polizei sucht weiterhin nach dem Wagen und beschreibt ihn als vermutlich schwarzen SUV mit silbernen Felgen und einem Fahrradträger mit dunklem Fahrrad. Die Ermittlungen zum Unfallhergang laufen weiter. Die Landwirtschaft in der Region Osnabrück muss in diesem Jahr mit einer unterdurchschnittlichen Ernte rechnen. Das sagt Friedrich Brinkmann vom Landvolk Osnabrück mit Blick auf die bundesweite Erntebilanz. Besonders die Hitze Ende Juni habe die Getreideernte beschleunigt und die Erträge gedrückt. Deutlich schwieriger sei in diesem Jahr die Lage beim Mais, der für viele Milchviehbetriebe wichtiges Futter ist und bereits mehrere Wochen früher geerntet werden muss. Auch bei Kartoffeln und Zuckerrüben werden geringere Mengen erwartet. Das Landvolk fordert deshalb unter anderem steuerbegünstigte Rücklagen, damit Betriebe solche wetterbedingten Ernteausfälle besser abfedern können. Eine 84-jährige Frau aus Osnabrück ist Opfer eines Schockanrufs geworden. Eine Anruferin gab sich als Ärztin aus und behauptete, der Enkel der Seniorin liege im Krankenhaus und brauche Geld für seine Behandlung. Anschließend meldete sich eine weitere Frau, die sich als Tochter ausgab. Die Seniorin übergab daraufhin Bargeld und hochwertigen Schmuck an einen unbekannten Mann. Bei der Heimspielpremiere des VfL Osnabrück in der zweiten Bundesliga haben etwa 50 Fans aus Magdeburg den Kassen- und Eingangsbereich des Stadions gestürmt. Die Anhänger waren wegen einer verspäteten Zuganreise erst während der zweiten Halbzeit an der Bremer Brücke angekommen. Sie ignorierten nach Angaben der Polizei die Ticket- und Personenkontrollen und gelangten unkontrolliert ins Stadion. Die Polizei musste eine Kette bilden, um weitere Fans aufzuhalten. Dabei wurde ein Polizist und zwei Ordner verletzt. Gegen die Beteiligten wird wegen Landfriedensbruchs ermittelt.
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2: Der Sommer macht erstmal einen auf Sparflamme hier bei uns in der Region, wenn er denn überhaupt noch mal so zurückkommt, wie wir ihn aus der vergangenen Woche noch kennen. Es ist heute überwiegend regnerisch und grau. Zwischendurch auch mal mit Regenpausen, also der Regen kann nachlassen, aber eigentlich bis in den späten Nachmittag hinein müssen wir immer wieder mit Niederschlag rechnen. Die Temperaturen schaffen es auf maximal 20 Grad, so 19, 20 Grad, 17 Grad ist der aktuelle Wert im Landkreis in Buhr, Berge und Borkloh und im Stadtgebiet ebenfalls. Dazu weht heute ein schwacher bis mäßiger, nachmittags in Böen auch mal etwas frischerer Wind. Morgen wird es dann etwas wärmer, vielleicht 22 Grad, am Vormittag gibt es auch trockenere Phasen, später ziehen dann aber womöglich wieder Schauer durch, örtlich möglicherweise auch Gewitter. Der Südwestwind, den wir heute auch schon haben, der frischt morgen öfter mal auf. Also Regenschirmwetter heute, morgen dann weniger bei um die 20 Grad.
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2: B68, Kloppenburg Richtung Osnabrück, da habe ich noch eine Meldung. Da dauert es nämlich noch etwa 10 Minuten länger, wenn ihr unterwegs seid in Richtung Osnabrück zwischen Wallenhorst-Lechtingen und der Verther Landstraße im Osnabrücker Stadtgebiet. Ansonsten hat sich die Lage einigermaßen entspannt. Ich habe aber noch die neue Sperrung, die sage ich euch heute Morgen. In Foxtrupp in Osnabrück ist die Wasserwerkstraße nämlich gesperrt zwischen dem Wasserwerk Düstrup und der Straße Düstrupper Heide. Geblitzt wird im Landkreis unter anderem in und um Bissendorf und zwar dort in Jeggen an der Mindener Straße in Höhe der Siedlung Jeggen da. Dann haben wir die B51 auch noch gemeldet bekommen, Bäm Ortsumgehung Richtung Diepholz, etwa in Höhe der Anschlussstelle Bäm Mitte. Und ich habe auch noch zwei Nummern, an die ihr euch wenden könnt, falls ihr noch weitere Blitze oder andere Verkehrsmeldungen habt. Nämlich einmal unsere Telefonnummer 0541 750 400 und dann die OS Radio WhatsApp Nummer. Ihr könnt also auch einfach eine Nachricht schicken an die Nummer 0157 88 533 187. Beide Nummern findet ihr natürlich auch auf osradio.de. Guten Morgen und gute Fahrt.
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2: Ja, morgen ist Donnerstag. Morgen am Donnerstag gibt es natürlich, das wisst ihr wahrscheinlich, wieder den Kurzüberblick über die neuen Filme, die in den Kinos starten. Thomas Bremser hat dann auch einiges dabei, über was wir schon etwas ausführlicher in dieser Woche gesprochen haben. Er hat auch morgen dann die Kurzfassung und Zusammenfassung eines Films, den wir gleich nochmal etwas ausführlicher vorstellen wollen. Der heißt Spaziergang nach Syrakus mit dem Schauspieler-Ehepaar Charlie Hübner und Lina Beckmann in den Hauptrollen. wollen. Und damit ist schon klar, dass es sich dabei um einen deutschen Film handelt. Noch dazu ist es ein Film nach einer wahren Geschichte. Eigentlich ist es eine deutsch-deutsche Geschichte, womit auch schon der Hinweis auf die DDR-Geschichte, den DDR-Hintergrund gegeben ist. Mehr zu Spaziergang nach Syrakus gleich. Und danach könnt ihr dann auch Kinogutscheine dafür gewinnen. Ich bin Markus Oberholthaus. Schönen guten Morgen.
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Italien und zurück. Das ist für viele Menschen in Deutschland in der Nachkriegszeit ein großer Traum gewesen. Und immer mehr Menschen im Laufe der Jahre, zum Beispiel im Wirtschaftswunder, haben sich diesen Traum auch erfüllen können.

0: Im Film Spaziergang nach Syrakus.
1: Rostock 1982. Paul Gompitz ist glücklich mit seiner Frau Anne und träumt von einer Reise nach Sizilien, um dort auf den Spuren des Schriftstellers Johann Gottfried Säume zu wandeln.
2: Er ist damals einfach losgewandert bis ans Ende von Europa. Spaziergang nach Syrakus. Ich dachte mir, das mache ich auch. Aber dann wieder zurück in meine kleine DDR. Es ist Wahnsinn.
1: Alle Versuche, eine offizielle Genehmigung für die Ausreise zu bekommen, scheitern allerdings.
3: Abgelehnt.
4: Paul, du machst keinen Mist.
2: Nee. Mir fehlt eher nichts, außer der übrigen Welt. Aber wie rauskommen aus dem Land? Wie rauskommen?
1: Jahrelang sucht Paul nach einer Lösung und schmiedet dabei einen immer verwegener werdenden Fluchtplan.
2: Von allen Plätzen an der Ostsee versprach Hiddensee am meisten. Von dort fühlte sich der Weg raus so nah an.
5: Ich will segeln lernen.
3: Jetzt.
1: Nach bestandener Prüfung und akribischer Vorbereitung segelt er eines Tages dann einfach alleine los und kommt tatsächlich im Westen an.
6: Willkommen in der Bundesrepublik Deutschland, Herr Kompitz.
7: Wirklich? Ein Meisterstück.
3: Ja, ne?
1: Doch seine Italienreise und die geplante Rückkehr in die Heimat verlaufen dann ganz anders als ursprünglich geplant.
8: Sie haben eine schwere Straftat begangen.
2: Egal, was Sie jetzt mit mir machen, diese Reise kann mir niemand mehr nehmen. Und die nächste, Anne, wenn du mir verzeihen kannst, machen wir zusammen.
0: Die ganze wahre Geschichte über Freiheit, Sehnsucht und den Mut, zu weit zu gehen, gibt es ab morgen im Kino. Und wenn ihr mitgehen wollt auf den Spaziergang nach Syrakus mit Charlie Hübner als Paul Gompitz in der Hauptrolle, dann macht jetzt beim OS Radio Gewinnspiel mit, denn wir haben Kinogutscheine für euch. 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

0: Das Lied ist von 2018, Mark Forsters 194 Länder. Seitdem ist ein Land dazugekommen. Es gibt, so wie ich das gerade eben nachgeguckt habe, mittlerweile 195 anerkannte Länder. Paul Gompitz, die Hauptfigur aus dem Film Spaziergang nach Syrakus, der hat es nur auf ein Land abgesehen, und zwar Sehnsuchtsland der Deutschen, Italien. Das Problem bei Paul Gompitz ist, er lebt in den 80er Jahren in der DDR in Rostock und kommt nicht so einfach raus aus der DDR. Er versucht es auf jeden Fall mit offiziellen Genehmigungen, wird alles abgelehnt, und offenbar ist er wirklich durchaus zu 100% gewillt, diese Reise anzutreten, was seine Frau Anne mit Skepsis und Bedenken wahrnimmt.
1: Paul, du machst keinen Mist.
2: Nee,
0: sagt Paul. Er macht aber dann doch irgendwie Mist. Er überlegt sich nämlich, wie er das trotzdem hinkriegen kann mit der Italienreise. Er macht einen Segelschein und segelt dann von Hiddensee aus in Richtung Westen, um seine geplante Italienreise anzutreten. Diese Reise und die geplante Rückkehr in die Heimat, denn das wollte er von Anfang an wieder zurückkehren, verlaufen dann aber ein bisschen anders als ursprünglich geplant. Charlie Hübner ist Paul Gompitz. Seine echte Frau im echten Leben, Lina Beckmann, spielt auch seine Frau im Film. In diesem Film nach einer wahren Geschichte. Ab morgen in den Kinos, Spaziergang nach Syrakus. Ihr könnt dabei sein, mitspazieren gehen und die Geschichte von Paul Gompitz und seiner Frau dort sehen. 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Wir wünschen viel Glück und drücken euch die Daumen. 8 Uhr und 53 Minuten. Gleich um 9 kommt dann erstmal wieder Tine Klimach mit den Nachrichten aus Deutschland und der Welt hier bei OS Radio 104,8. 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
1: Ich bin Tine Klimach. Regierungsflieger der Bundeswehr haben laut Verteidigungsministerium im ersten Halbjahr rund die Hälfte ihrer Flüge ohne Passagiere absolviert. Über 300 Teilstrecken seien für Dienstreisen der Bundesregierung absolviert worden. Ähnlich viele waren aber Leerflüge. Das hat eine Anfrage des linken Abgeordneten Dietmar Bartsch ergeben.
2: Das Problem ist hausgemacht, denn die allermeisten Dienstreisen der Regierungsmitglieder starten ab Berlin. Aber die Regierungsflieger sind in Köln stationiert. Eigentlich sollte die Flugbereitschaft schon vor 14 Jahren ganz nach Berlin umziehen. Aber es gab Verzögerungen. Unter anderem wurde der Hauptstadtflughafen viel später eröffnet als gedacht. Und bis heute fehlt am BER die nötige Infrastruktur, wie etwa Unterstellmöglichkeiten oder Wartungsräume. Der Gesamtumzug ist erst in rund 10 Jahren geplant. Aus Berlin, Ursula Winkler.
1: Viele wünschen sich mehr Hitzeschutz vom Bund. Knapp 2/3 der Deutschen sind für eine Grundgesetzänderung, damit der Bund mehr in den Hitzeschutz investieren kann. Das geht aus einer aktuellen Umfrage hervor. Derzeit liegt die Verantwortung dafür bei Ländern und Gemeinden. Für eine Änderung sind 33%, dagegen sind 11%. Bundesumweltminister Schneider setzt sich für eine entsprechende Grundgesetzänderung ein. Koalitionspartner Union sieht diesen Vorstoß skeptisch. Bei den Autoversicherungen deutet vieles darauf hin, dass die Zeit der massiven Preissteigerungen ausläuft. Gerade liegen die Preise für Versicherungswechsler im Mittel gerade einmal 1,3% über dem Vorjahr. Das haben Berechnungen des Vergleichsportals Verivox ergeben.
3: Die Kfz-Haftpflichtversicherung ist im Schnitt um 3% günstiger als im Vorjahr und die Haftpflicht mit Vollkasko steigt im Preis im Vergleich zu 2025 um 2,5%. Experten sagen, das Risiko ist groß, dass die aktuell stabilen Preise nur eine Momentaufnahme sind, ein kurzes Durchatmen. Im Vergleich zu 2022 müssen Autofahrer für ihre Versicherung im Schnitt 52,8% mehr zahlen. Uli Reitinger, Nachrichtenredaktion.
1: Nationalspieler Jamal Musiala hat beim FC Bayern erneut für einen Schockmoment gesorgt. Er ist wieder auf dem Platz zusammengebrochen. Wenig später hat er über soziale Medien leichte Entwarnung gegeben. Ihm gehe es gut, schrieb er. Ärzte hätten bei ihm kurz auftretende Absenzen festgestellt, so Musiala, vergleichbar mit kurzzeitigen Blackouts.
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4: Ja, machen wir uns nichts vor. Eigentlich brauchen wir das Wetter, was wir im Moment haben. Auch wenn viele sagen, ach, jetzt reicht's aber langsam schon wieder mit dem Regen. Ich glaube, wir brauchen noch ein bisschen mehr. Heute haben wir weiter erstmal einen eher sparsames Sommerwetter. Zum einen bei den Temperaturen. Maximal 20 Grad, zum anderen, was so den Sonnenanteil angeht. Der liegt nämlich nahezu bei 0. Aktuell 17 Grad in Bersenbrück, Glandorf und in Osnabrück und 18 Grad in Bad Essen. Morgen vielleicht 1-2 Grad milder als heute, insgesamt auch etwas freundlicher. Da gibt es dann auch längere trockene Phasen, die Sonne kommt auch raus, aber auszuschließen ist es nicht, dass es auch morgen im Tagesverlauf Schauer geben kann, vielleicht sogar vereinzelt Gewitter. Der Wind aus Südwest, der frischt morgen immer öfter mal auf, auch heute in Böen ab und zu mal.
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4: Mit nur noch einer Meldung. Wie schön. Das ist die altbekannte von heute Morgen, nämlich die Sperrung, die neue in Osnabrück-Foxtrupp. Da ist ab heute die Wasserwerkstraße gesperrt zwischen dem Wasserwerk Düstrup und der Straße Düstrupper Heide. Dann habe ich noch die Blitzer. Die stehen heute unter anderem in Bissendorf-Jägen an der Mindener Straße zum Beispiel. Dann haben wir noch einen an der B51, der Ortsumgehung Belm in Richtung Diepholz in Höhe der Anschlussstelle Belm-Mitte. Dort wird geblitzt, das schon öfter in den vergangenen Tagen. Wenn ihr noch weitere Verkehrshinweise habt, teilt uns das gerne mit. Ihr könnt eine WhatsApp schreiben an die 0157 88 533 187 oder anrufen 0541 750 400. Das ist die OS-Radio-Telefonnummer und beide Nummern findet ihr natürlich auch online.
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4: Und damit gute Fahrt und schönen guten Morgen.
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4: Es gibt so viele unzählige nette Flecken in der Region Osnabrück, die man vielleicht noch gar nicht kennt. Man kann das auch als Juwele bezeichnen. Da muss man einfach mal ein bisschen rumfahren und unterwegs sein oder sich vielleicht mal den einen oder anderen Tipp holen, wo man eine nette Zeit verbringen kann. Ein so ein kleines Juwel, das viele vielleicht nicht kennen, die nicht aus Bissendorf oder der Umgebung kommen, ist ein See mitten in Bissendorf. Ja, der ist nicht wahnsinnig groß, tatsächlich nicht, und liegt auch so ein bisschen versteckt. Aber der ist sehr schön und den gibt es auch schon ziemlich lange, der Sonnensee. Der ist nicht groß, sodass man da locker mal einen Spaziergang drumherum machen kann oder auch eine Runde joggen kann oder sich einfach auf eine Bank setzen und den Wasservögeln da zugucken kann, den Enten und den Gänsen. Weil es da so nett ist, weil das so ein Juwel ist, hat sich die Gemeinde Bissendorf zusammen mit einem Eventveranstalter überlegt, da könnte man nochmal ein Open Air hin verlegen. An das südliche Ufer ganz genau des Sonnensees. Gesagt, getan, jetzt ist Premiere am Wochenende beim Sonnensee Open Air und darüber wollen wir gleich mal sprechen, was da so alles los ist. Mein Name ist Markus Oberholthaus und ich wünsche euch einen schönen Mittwochmorgen.

0: Die gute alte Madonna, 68 Jahre ist sie mittlerweile alt. Von ihrem neuen Album Confessions on the Dance Floor 2, I Feel So Free. Sie ist nominiert 11-mal für die MTV Video Music Awards, die Ende September in L.A. vergeben werden. 11-mal, noch häufiger als Taylor Swift, die lediglich 9, das ist auch schon nicht schlecht, 9 Nominierungen bekommen hat. Weder Taylor Swift noch Madonna sind am Wochenende dabei, wenn es eine Premiere gibt in Bissendorf. Und zwar an einem See, den viele wahrscheinlich gar nicht kennen in Bissendorf. Das ist so ein Kleinod, so ein Juwel, das außerhalb der Gemeindegrenzen wahrscheinlich eher wenig bekannt ist. Liegt auch ein bisschen versteckt, dieser Sonnensee. Ich sag mal so ganz grob zwischen Sportplatz und Schulzentrum. Da kann man schön drumrum gehen oder drumrum laufen oder sich hinsetzen und man kann offensichtlich auch ganz gut da ein Open Air feiern. Jetzt am Wochenende ist Premiere des Sonnensee Open Airs vom 21. bis 23. August. Diese Idee dazu hatte die Gemeinde, also der Bürgermeister Guido Halfter und seine Verwaltung zusammen mit Daniel Rünio, der ist Geschäftsführer der Eventagentur Cocktail Paradise. Und er hat das mit seiner Agentur organisiert, die ganze Geschichte.
1: Wir haben jetzt 3 Tage volles Programm. Wir haben freitags eine Tribute-Band von Toto, danach eine 90er-Party mit DJ hier vor Ort. Wir haben eine Feuershow noch am Freitagabend dabei. Und Samstag geht es dann eigentlich noch hochkarätiger weiter mit der bekanntesten Tribute-Band von Pur in Deutschland. Die Jungs von Abenteuerland werden hier auftreten. Und auch im Anschluss wieder Greatest Hits DJ-Party. Am Sonntag, der steht dann ganz im Zeichen von Familien. Da haben wir sehr viele Mitmachaktionen. Eine Kinderdisco am Nachmittag, wir haben Hüpfburg, Kinderschminken, also viele Sachen, die dann Lust machen, einen schönen Tag hier zu verbringen.
0: Ja, da gibt es auf jeden Fall genug Musik, wie wir gerade gehört haben, und auch sonst, das Gelände selbst soll zum Erlebnis werden. Ihr könnt euch zum Beispiel die Wasservögel angucken, habt ihr vielleicht gerade im Hintergrund auch gehört, da sind viele Gänse auch unterwegs, habe ich selbst auch schon mal mitgekriegt. Ob auf Durchreise oder nicht, das weiß ich nicht mehr. Geplant ist da am Seegelände, am Seeufer, am südlichen, eine große Bühne, auch Lichtinstallation sind geplant, Bäume sollen angestrahlt werden, Fackeln werden aufgestellt und der ganze See wird erleuchtet, illuminiert. Denn die Location selbst, also der See selbst, ist auch eines der großen Highlights dieses Festivals.
1: Die Location ist wirklich ein Traum. Also ich bin selbst schon länger in Bissendorf, habe ja auch länger gewohnt hier, aber manchmal ist es ein bisschen unterschätzt. Also es ist schon so ein Geheimtipp hier, würde ich sagen, gerade für diejenigen, die nicht aus Bissendorf kommen, kann ich nur empfehlen, hier mal hinzufahren. Ist ein bisschen wie im Urlaub. Also wir haben hier den schönen großen See, wo man auch mal entspannt rumspazieren kann. Wir haben viele Grünflächen drumherum, Bäume überall, die man schön beleuchten, illuminieren kann. Und genau das wollen wir natürlich dann auch tun für das Fest, dass dieser See halt entsprechend auch in Szene gesetzt wird und wir den so nutzen, wie er jetzt hier auch ist.
0: Ja, und das eben das erste Mal. Möglich wird das Ganze, diese 3 Tage am Sonnensee, auch durch die Unterstützung der Gemeinde Bissendorf. Die beteiligt sich zwar nicht finanziell, hat aber gesagt, wir wollen euch möglichst wenig Hürden in den Weg legen. Auch helfen, Vereine anzusprechen, ob die vielleicht Lust haben, sich mit Aktivitäten an diesen 3 Tagen zu beteiligen. Wollen wir abwarten, was daraus geworden ist. Die Idee an sich auf jeden Fall, die ist beim Bürgermeister, bei Guido Halfter, sehr, sehr gut angekommen.
2: Ich bin sehr, sehr dankbar, dass so ein junger Unternehmer hier den Sonnensee für sich entdeckt hat und, ich sag mal, so eine Art Rock am See veranstalten will. Und dass er sehr mutig hier wirklich namhafte Bands organisiert hat, über 3 Tage einen Veranstaltungsreigen anbietet und das alles noch ohne Eintritt zu nehmen. Das haut mich um. Wir als Gemeinde Bissendorf unterstützen das ideell und im Rahmen unserer organisatorischen Möglichkeiten. Und ich rechne damit, dass sehr viele Menschen kommen werden.
0: Ja, das wäre nicht schlecht, damit sich das Ganze am Ende dann auch wirklich rechnet. Denn wir haben es gerade gehört, die Gemeinde unterstützt das nicht finanziell und Eintritt wird da auch nicht genommen. Und das an 3 Tagen bei dieser Premiere des Sonnensee Open Airs. Und wenn es dann gut läuft, jetzt vom 21. bis 23. August, vom Freitag bis zum Samstag am kommenden Wochenende, dann wird es auch bestimmt eine 2. Ausgabe geben des Sonnensee Open Airs in
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0: 9:18 Uhr. Schönen guten Morgen.

Es gibt so viele giftige Schlangen auf der Welt, aber es gibt, glaube ich, kaum eine, die so sehr Symbol ist für die Gefahr, die durch eine giftige Schlange ausgehen kann, wie die Klapperschlange. Die gibt es ja auch eigentlich nicht, es sei denn, man hält die sich zu Hause. Ein Mann aus Melle hat das getan. Der wusste wahrscheinlich auch, wie gefährlich die sind. Ist aber trotzdem von seiner eigenen Klapperschlange gebissen worden. Da war dann guter Rat nicht nur teuer, sondern er musste schnell her. Mehr dazu zu der Geschichte und zum Testspiel des VfL Osnabrück gestern gegen Spelle Fennau. Gleich mit Hinner Kram in den Nachrichten aus der Region.

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1: Mithinak Gramm, 61-Jähriger, stirbt bei Wohnungsbrand in Quakenbrück und giftige Klapperschlange sorgt für ungewöhnlichen Helikoptereinsatz. In Quakenbrück ist es am Montagnachmittag zu einem Brand in einem Mehrfamilienhaus gekommen. Dabei ist ein 61-jähriger Mann gestorben. Einsatzkräfte der Feuerwehr fanden ihn leblos in seiner Wohnung. Der Mann konnte inzwischen identifiziert werden. Die Polizei ermittelt weiter zu den genauen Umständen seines Todes. Nach ersten Erkenntnissen gibt es Hinweise auf Eigenverschulden. Auch die Brandursache ist noch ungeklärt. Eine giftige Klapperschlange hat in Melle ihren Besitzer bei der Fütterung gebissen. Der Mann musste in ein Krankenhaus gebracht werden. Offenbar gab es dort kein passendes Gegenmittel, sodass ein Hubschrauber ein Gegengift einfliegen musste. Später stellte sich heraus, dass der Mann nicht nur eine Klapperschlange besitzt, sondern auch eine Vogelspinne zu Hause hält. Mitarbeiter des Veterinäramtes haben beide Tiere in ihre Obhut genommen. Klapperschlangen sind extrem giftig, ihr Biss kann sogar tödlich enden. Die bei einem Unfall in Osnabrück lebensgefährlich verletzte Radfahrerin ist gestorben. Die Frau war am Dienstagmorgen an der Kreuzung Narupstraße und Karmannstraße mit einem schwarzen Auto zusammengestoßen. Der Fahrer oder die Fahrerin war anschließend in Richtung Mindener Straße geflüchtet. Die Polizei sucht weiterhin nach dem Wagen und beschreibt ihn als vermutlich schwarzen SUV mit silbernen Felgen und einem Fahrradträger mit dunklem Fahrrad. Die Ermittlungen zum Unfallhergang laufen weiter. Der VfL Osnabrück ist erfolgreich in die Testspielwoche gestartet. Gegen den Oberligisten SC Spelle Fehnhaus gewannen die Osnabrücker gestern Abend mit 5:3. Am Freitag ist dann das nächste Testspiel, da erwarten die Osnabrücker den TuS Bersenbrück an der Bremer Brücke. Das Spiel gegen Bersenbrück ist öffentlich, Fans können sich dafür Karten kaufen. Die beiden Testspiele sind möglich, weil an diesem Wochenende die erste DFB-Pokalrunde ausgetragen wird. Der VfL Osnabrück ist dieses Jahr zwar auch wieder im Pokal, hat sein Spiel gegen Bayern München aber erst Anfang September.
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2: Ja, genau. Heute in 2 Wochen, am 2. September, da ist es soweit. Das große Pokalspiel gegen Bayern München. Hoffentlich regnet es dann nicht. Das muss nicht unbedingt sein. Heute regnet es. Der Mittwoch zeigt sich eher von seiner nassen Seite. Immer wieder ziehen Schauer durch. Dazu bleibt es meist dicht bewölkt. Die Temperaturen kommen so über 18 bis 20 Grad nicht hinaus. Es weht dazu ein mäßiger Wind, der auch mal auffrischt. Gegen Abend wird es ein bisschen besser, also trockener, aber die Wolken bleiben. Aktuell haben wir 17 Grad im Landkreis in Wellingholzhausen-Glane-Ankum und auch im Stadtgebiet von Osnabrück. Da sind es ebenfalls 17 Grad. Morgen am Donnerstag wird es ein bisschen freundlicher und auch ein bisschen wärmer. Nach einem überwiegend trockenen Start sind zwischendurch auch sonnige Abschnitte möglich. Am Nachmittag allerdings kann es hier und da vielleicht Schauer geben, vielleicht auch örtlich Gewitter. Es wird kaum wärmer. So vielleicht 22 Grad, mehr ist nicht drin. Der Freitag ist mehr oder weniger die Fortsetzung des Wetters vom Donnerstag mit etwa 20 Grad und wechselhaftem Wetter. Und dann noch die Aussichten fürs Wochenende. Der Samstag ist der etwas unbeständigere Tag am Wochenende. Da kann es vereinzelt noch Regen geben. Für den Sonntag sieht es besser aus, nämlich nach einem trockenen Tag und dabei mehr Sonne, aber auch nur höchstens 20 Grad.
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2: Mit einer neuen Sperrung ab heute in Osnabrück-Foxtrupp. Da ist die Wasserwerkstraße teilweise gesperrt. Das betrifft den Bereich zwischen dem Wasserwerk Düstrup und der Straße Düstrupper Heide, weil da eine Wasserleitung erneuert wird. Blitzer im Landkreis stehen heute unter anderem in Bissendorf, dort im Ortsteil Jeggen an der Mindener Straße und an der B51, Ortsumgehung Bähm in Richtung Diepholz in Bähm-Mitte, da an der Anschlussstelle etwa in der Höhe. Da steht auch ein Blitzer. Wenn ihr weitere Verkehrshinweise habt, meldet euch gerne bei uns. Ihr erreicht OS Radio unter der Nummer 0541 750 400 oder per WhatsApp dann bitte an die 0157 88 533 187 schicken. Beide Nummern und alle Infos zu uns findet ihr unter osradio.de. Ich wünsche eine gute Fahrt und einen schönen guten Morgen um 9 Uhr und 34
0: Minuten. 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
2: Mit Markus Oberholthaus und gleich auch wieder mit Stefanie Hiegmann. Und ihr wisst, da geht's ums Essen beim Lecker unserer Food-Rubrik. Wobei, heute geht es gar nicht ums Essen. Wir gehen nicht wirklich in die Küche, wir gehen eher so an die Theke. Denn Stefanie hat ein paar Tipps, was Sommergetränke angeht. Okay, so richtige Sommergetränke, um zum sich runterkühlen. Die sind jetzt gerade im Moment nicht nötig, aber wir hoffen darauf, dass es vielleicht doch nochmal ein bisschen wärmer wird. Insofern wollen wir uns gleich mal mit diesem Thema befassen. Vorher gibt es Musik aus Texas und zwar aus zugegeben traurigem aktuellem Anlass. Denn der Schlagzeuger der Little Old Band from Texas, wie sie sich selbst nennt, ZZ Top, Frank Beard, ist gestorben. ZZ Top, das ist die Band mit den drei Leuten, wo zwei einen Bart haben, einen sehr langen Bart, und einer Bart mit Nachnamen heißt, nämlich der Schlagzeuger Frank Beard, der aber ironischerweise nicht wirklich einen Bart hatte, ab und zu mal einen Schnäuzer mehr, aber auch nicht. This Little Old Band from Texas ist auch der Titel einer Dokumentation, die total interessant ist. Könnt ihr mal im Netz nachgucken. Ich bin jetzt nicht der große Fan von ZZ Top, aber diese Dokumentation ist schwer interessant. Da geht es auch um Hochs und Tiefs und auch um Alkoholprobleme, die zum Beispiel Frank Beard gehabt hat. Der ist vorgestern im Alter von 77 Jahren in Texas natürlich gestorben. Hier kommen jetzt erst ZZ Top mit Rough Boy und danach wollen wir mal was über Sommergetränke hören.

ZZ Top Rough Guy ist das bei OS Radio. Frank Beard, der Schlagzeuger von ZZ Top, ist vorgestern im Alter von 77 Jahren gestorben. Damit ist nur noch einer übrig aus der Originalbesetzung. 49 Minuten, wir wollen...

0: Zum Essen, das passt nicht in Sommermonaten. Stefanie Hiegmann ist bei mir, unsere Food-Expertin. Stefanie, was würdest du da empfehlen oder was würdest du antworten auf die Frage, was darf es denn zu trinken sein, wenn du zum Beispiel essen gehst?
1: Das kommt total drauf an, wo ich essen gehe, was für ein Anlass das ist. Ist das unter der Woche und wie heiß sind die Temperaturen? Aber ja, Rotwein definitiv im Sommer, nein. Ich finde, wenn man jetzt richtig schön essen geht, was Prickelndes oder ein Spritzgetränk finde ich total schön und da gibt es auch richtig coole alkoholfreie Spritzgetränke mittlerweile, die man sich im Übrigen auch zu Hause, wenn man selber Gäste hat, nachmixen kann. Oder man wird selbst kreativ. Je nachdem, wenn man jetzt tagsüber zum Beispiel irgendwo essen geht, finde ich auch so kalte Tees total gut, die man sich so ein bisschen konzentrierter kocht und dann abkühlen lässt und damit Wasser aufsprudelt. Oder man hat dieses Infused Water, dass man einfach eine schöne Karaffe mit Wasser aufstellt und da Blaubeeren, Minze, Zitronenmelisse, Zitronenverbene, aber abends finde ich zum Beispiel auch bei sonnigen Temperaturen ein kühler Weißwein ist natürlich schön. Wenn es alkoholfrei sein soll, finde ich im Sommer tatsächlich auch ganz rustikal ein alkoholfreies Bier total gut. Ja, was gibt es noch für Getränke, die man gut machen kann? Also man kann da wirklich auch super gut selbst kreativ werden. Also diese ganzen Spirituosen, die man sonst für Cocktails oder für Longdrinks nimmt, die gibt es mittlerweile auch in wirklich toller Qualität alkoholfrei. Und wenn man dann sagt, okay, ich habe die und die Kräuter zu Hause, ich habe Sprudelwasser zu Hause, ich habe Tonic zu Hause. Tonic ist eine wichtige Zutat, wenn man coole Drinks anbieten möchte, gerade auf alkoholfreier Basis. Da kann man richtig schöne Drinks mixen.
0: Also das heißt, wenn du selber einlädst und kochst und Gäste hast, dann machst du dir auch schon die Mühe tatsächlich, dass du so eigene Sachen dann zubereitest oder sagst du auch, Leute, ein Wässerchen reicht auch.
1: Ja, nee, Wasser reicht nicht. Ich finde gerade, wenn man einlädt, Weißwein oder Roséwein oder auch einen Sekt oder Cremant oder so, je nachdem, was das für ein Anlass ist. Aber ich finde gerade bei den alkoholfreien Alternativen darf man sich ein bisschen Mühe geben. Das ist, auch wenn ich selber irgendwo unterwegs bin, ich freue mich total, wenn man ein schönes alkoholfreies Bier oder eben auch wirklich diese Mixgetränke auf alkoholfreier Basis, da kann man wirklich ohne viel Arbeit einfach mit 1, 2, 3 Komponenten so schöne Sachen, die auch nicht quietschesüß sein müssen oder dürfen. Ich finde das immer ganz schlimm, wenn die Sachen dann zu süß werden. Da kann man so schöne Sachen mixen. Das finde ich schon. Also das macht auch wirklich nicht viel Arbeit.
0: Auf die Gefahr hin, dass wir uns jetzt wiederholen bei Frage und bei Antwort. Ich weiß ja, du hast einen eigenen Kräutergarten, den du sehr liebst und da bist du gerne drin. Und wenn du aber jetzt im Sommer im Kräutergarten bist und fertig bist mit der Arbeit oder mal eine Pause machst und es ist wirklich richtig heiß, du setzt dich in den Schatten und nimmst ein Getränk zu dir, um dich zu erfrischen. Hast du da irgendwie was, was man so auf die Schnelle machen kann?
1: Ja, tatsächlich. Gerne Wasser. Es gibt ja inzwischen auch so Sprudelwasser mit Geschmack. Und das ist kein Süßstoff, sondern es ist wirklich einfach nur ja dieses Zitronenwasser, Grapefruitwasser. Es gibt auch Orange Minze. Die Auswahl im Getränkemarkt ist mittlerweile groß und ich liebe total dieses Zitronen- oder Grapefruitwasser. Eisgekühlt mit viel Kohlensäure. Das ist ein Laster. muss es sein. Und das finde ich wirklich ganz, ganz herrlich, gerade so bei der Gartenarbeit. Ist das spektakulär.
0: Da kann man sich offenbar ganz gut mit erfrischen. Auch gerne Con-Gas und nicht Senza-Gas, wie die Italiener
1: sagen. Unbedingt.
0: Vielen Dank, Stefanie.
1: Sehr gerne.
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0: Das ist Florence and the Machine, St. Jude um 9:51 Uhr. Gleich kommt Tine Klimach mit den Nachrichten aus Deutschland und der Welt. Und nach Tine Klimach kommt Verena Morris bei OS Radio der Tag. Grüß dich, Verena.
1: Hi.
0: Du hast gleich direkt sofort einen Gast, und zwar eine ausgezeichnete Frau sozusagen, hier aus Osnabrück.
1: Das hast du sehr gut gesagt. Ja. Und zwar ist das Monika Buttke.
0: Ja.
1: Die nennt man auch Frau Schölerberg. Die ist nämlich seit Jahrzehnten, setzt sich da für den Stadtteil ein, für die Menschen, die da leben, und ist jetzt für dieses Ehrenamt ausgezeichnet worden mit dem Bundesverdienstkreuz am Bande.
0: Das ist schon eine wirklich große Ehre, eine große Auszeichnung.
1: Genau, und was sie da so zu gesagt hat, was das genau für eine Auszeichnung ist, was das für sie bedeutet, was sie auch alles macht am Schölerberg, das alles klären wir dann um kurz nach 10. Dann ist sie hier bei mir zu Gast.
0: Also das alleine hört sich ja schon schwer interessant an, deswegen dranbleiben gleich bei OS Radio der Tag mit Verena. Ich bin Markus Oberholthaus. Wir hören uns dann wieder, wenn ihr wollt, morgen bei der Tag, also ab kurz nach 10. Auf Wiederhören und einen schönen Tag. Jacke nicht vergessen und Schirm, ne?

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1: Ich bin Tine Klimach. Knapp 2/3 der Deutschen sind für eine Grundgesetzänderung, damit der Bund mehr in Hitzeschutz investieren kann. Das geht aus einer aktuellen dpa-Umfrage hervor. Bundesjustizministerin Stefanie Hubig hat jetzt in der Rheinischen Post vorgeschlagen, Mietern den Hitzeschutz zu erleichtern.
2: Eine Sonnenblende oder gar eine Klimaanlage in die Mietwohnung einzubauen, das ist bislang gar nicht so einfach, weiß Justizministerin Hubig. Und deshalb schlägt sie vor, das Mietrecht an der Stelle zu ändern. Klare und praktikable Regelungen für Mieter und Vermieter, das ist ihr Ziel. Auch eine Grundgesetzänderung für mehr Hitzeschutz hält sie für eine gute Idee. Ihr Argument, dann könnte der Bund Länder und Gemeinden da besser unterstützen. Aus Berlin, Thomas Thonfeld.
1: Die Lockerung des Lkw-Fahrverbots an Sonntagen hat bislang kaum Auswirkungen auf den Verkehr in Deutschland. Das zeigt eine Bilanz des ADAC für das vergangene Wochenende. Demnach gab es am Sonntag sogar weniger Staus als in der Vorwoche.
3: Größere Probleme gab es nicht, sagt auch der Speditionsverband BGL und betont, wir sind zwar nun flexibler, aber mehr Fahrer haben wir deshalb nicht und auch die Lenkzeiten, die blieben gleich. Weil wegen der niedrigen Pegelstände im Rhein und anderen Flüssen kaum noch Frachtschiffe unterwegs sind, dürfen Lastwagen im Moment auch sonntags fahren. So soll ein Teil der Rohstofftransporte vom Schiff auf die Straße verlagert werden. Claudia Wächter, Nachrichtenredaktion.
1: In Belgien hoffen die Einsatzkräfte auf eine Eindämmung des seit Tagen wütenden Feuers im Naturschutzgebiet Hohes Venn. Ein Lichtblick sei der für heute angesagte Regen, sagte Tobias Schell, Feuerwehrsprecher in der Nachbarstadt Monschau. Die Lage sei noch nicht unter Kontrolle. Das größte Problem sei die nordöstliche Flanke des Feuers, die besonders schwer erreichbar sei. Diese Brandlinie sei 2,3 Kilometer von der deutschen Grenze entfernt. Regierungsflieger der Bundeswehr haben laut Verteidigungsministerium im ersten Halbjahr rund die Hälfte ihrer Flüge ohne Passagiere absolviert. Über 300 Teilstrecken seien für Dienstreisen mit Mitgliedern der Bundesregierung absolviert worden. Ähnlich viele gingen aber für die Bereitstellung der Flugzeuge drauf. Das ist auf Anfrage des linken Abgeordneten Dietmar Bartsch herausgekommen. Die Leerflüge kommen oft dadurch zustande, dass die Regierungsflieger in Köln stationiert sind, die Passagiere ihre Dienstreisen aber in Berlin antreten. Ein Umzug an den BER steht erst in rund 10 Jahren an.
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4: Es regnet hier bei uns in Stadt und Landkreis. Dazu sind viele dichte Wolken am Start. So bleibt es auch bis zum Abend. Also bis zum Abend müssen wir immer wieder mit Regen rechnen. Dann wird es ein bisschen besser, da wird es dann trockener. Das alles heute bei Maxi-Werten von 19 Grad und am Abend, da sind noch um die 16, 17 Grad drin. Morgen sieht es etwas freundlicher aus. Da starten wir erstmal trocken in den neuen Tag. Zwischendurch zeigt sich da auch mal kurz die Sonne. Morgens und vormittags rund um die Mittagszeit, da kann es dann auch noch mal so ein bisschen regnen. Nachmittags sieht es eigentlich auch ganz gut aus. Da wechseln sich dann auch Sonne und Wolken ab. Das alles morgen bei 21 Grad. Wird da also noch mal etwas wärmer. Und am Freitag, da sind dann Top-Temperaturen von 20 Grad drin. Vormittags guckt auch ab und zu mal die Sonne raus. Da sieht es recht gut aus. Nachmittags kann es dann immer wieder regnen. 18 Grad messen wir aktuell hier bei uns in Osnabrück. Bei euch in Bohmte, Germhütte und Büssendorf, da sind 17.
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4: In Osnabrück-Foxtrupp, da ist seit heute die Wasserwerkstraße zwischen dem Wasserwerk Düstrup und der Straße Düstrupper Heide gesperrt. Da wird die Wasserleitung nämlich erneuert. Und dann habe ich noch die Blitzer für euch, die stehen im Landkreis heute in und um Bissendorf. Und wenn ihr jetzt noch Verkehrsmeldungen für uns habt, vielleicht sitzt ihr auch gerade im Auto, habt noch was entdeckt, gerne einfach mal Bescheid geben bei uns. 0541 750 400 oder ihr schickt eine WhatsApp an 01 5788 533 187. Beide Nummern gibt es nochmal zum Nachlesen bei uns auf der Homepage unter osradio.de.
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4: Am Mittwochvormittag 4 nach 10 haben wir es und Frau Schölerberg wird sie auch gerne genannt. Monika Buttger, die engagiert sich seit Jahrzehnten für ihren Stadtteil, für den Schölerberg, für Familien, für den Zusammenhalt hier bei uns in Osnabrück. Und jetzt ist dieses Engagement ganz besonders gewürdigt worden. Sie hat nämlich das Bundesverdienstkreuz am Bande bekommen. Und gleich ist Monika Buttger live bei mir zu Gast. Dann spreche ich mit ihr darüber, was diese Auszeichnung so für sie bedeutet, warum sie sich seit so vielen Jahren schon engagiert und warum Demokratie für sie vor allem eines ist, und zwar mitmachen. Das alles verrät sie uns dann gleich um kurz nach 10 hier in OS Radio der Tag. Ich bin Verena Morris. Ich wünsche euch einen wunderschönen Mittwoch. 4 nach 10 haben wir es. Jetzt gibt's Dido.

0: Mittwochvormittag, 11 Minuten nach 10, OS Radio 104,8 ist hier und sie wird auch gerne Frau Schülerberg genannt. Monika Buttke hat sich seit über Jahrzehnten für ihren Stadtteil und die Menschen hier in Osnabrück eingesetzt. Am runden Tisch für Familien, für den Schülerberg, für den Zusammenhalt, auch im Viertel. Und jetzt ist dieses Engagement ganz besonders gewürdigt worden und zwar ist sie mit dem Bundesverdienstkreuz am Bande verliehen worden. Und heute ist sie bei mir zu Gast. Schön, dass Sie da sind. Erstmal herzlichen Glückwunsch für diese tolle Auszeichnung. Wenn man jetzt das Bundesverdienstkreuz überreicht bekommt, was geht einem da bitte schön in diesem Moment durch den Kopf?
1: Vielen Dank erstmal für die Glückwünsche und dafür, dass ich hier sein kann. Es gehen einem ganz viele Fragen durch den Kopf, weil man überlegt, ist das richtig, bist du wirklich gemeint oder ist das ein Versehen? Wie ist dein Name nach Berlin gekommen? Man muss ja vorgeschlagen werden, wer hat dich da vorgeschlagen? Und letztendlich ist das eigentlich eine ganz nette Geschichte. Irgendjemand hat mich mal vor langer Zeit gefragt, wie mein Mädchenname heißt. Und habe ich mir nichts dabei gedacht. Dieser jemand war wohl derjenige, der mich vorgeschlagen hat in Berlin. Ah. Und der war unser Zauberer, der bei vielen Veranstaltungen für uns gezaubert hat, Zauberer Locki. Und jetzt ist er im November letzten Jahres verstorben, hat, das möchte ich einfach sagen, über seinen Tod hinaus mir jetzt diesen Preis,
0: wie schön,
1: diese Auszeichnung nach Hause gezaubert. Als der Brief kam, muss ich wirklich sagen, habe ich im ersten Moment nicht geglaubt, dass ich gemeint bin, dass das für mich ist. Denn wenn man von anderen Menschen hört, die diese Auszeichnung bekommen, dann ist immer ein riesiges, ja, wird so erzählt, was die gemacht haben. Und denkt man immer, boah, super, toll. Und bei sich selbst entdeckt man das, glaube ich, nicht.
0: Also, Sie machen auch ganz Tolles. Sie engagieren sich schon seit vielen Jahren für den Schülerberg. Woher kommt jetzt eigentlich diese große Lust, sich da einzumischen und auch Dinge voranzubringen?
1: Ich weiß gar nicht, ob Lust so das richtige Wort ist, weil ich sehe das einfach auch als Aufgabe, als Leben, was zum Leben dazugehört, Verantwortung zu übernehmen, Dinge zu sehen, zu erkennen und auch mit anzupacken. Ich glaube, das ist einfach so der Antrieb. Und ich glaube, dass man Ehrenamt nicht losgelöst sehen kann, dass man nicht sagen kann, ich habe meine Arbeit, meine Freizeit und mein Ehrenamt, sondern dass eigentlich das alles integriert sein muss in das Leben, was man lebt. Und dann, glaube ich, kann man das auch sehr gut annehmen und sehr gut leben.
0: Oberbürgermeisterin Katharina Pötter, die hat bei der Verleihung gesagt, sie fragen nicht, warum macht das niemand, sondern sagen, dann machen wir es eben. Erkennen Sie sich da in diesem Satz wieder?
1: Ja, ich glaube schon. Ich glaube schon, dass es wichtig ist, nicht immer zu warten auf Entscheidungen oder auf jemand anderen, der kommt und vielleicht irgendwas erledigt oder wegräumt, sondern dass es manchmal einfach besser ist, es selbst zu machen.
0: Jetzt waren Sie viele Jahre Sprecherin des runden Tisches Schülerberg-Fledder. Was kann so ein runder Tisch jetzt tatsächlich bewegen und wo wird es vielleicht manchmal auch so ein bisschen schwierig?
1: Ich bin ja immer noch Sprecherin. Wir waren auch viele lange Jahre zu zweit. Im Moment bin ich alleine da und alleine macht man da ja gar nichts, sondern es ist ein offenes Gremium beim runden Tisch. Man lädt die Menschen ein, mit ihren Belangen oder irgendwelchen Wünschen zu kommen und man versucht dann, das gemeinsam weiterzutragen, zum Beispiel in die Bürgerforen oder an die Politik heranzutragen. Das ist so die Aufgabe des runden Tisches. Es ist kein Verein, sondern ganz offen für jeden. Es sind keine Schwellenängste, sollen keine Schwellenängste sein. Jeder soll dabei sein. Schwierig ist ein bisschen, jetzt Nachwuchs zu finden, sage ich mal in Anführungsstrichen, für die kontinuierliche Arbeit, die ich jetzt zum Beispiel über viele Jahre gemacht habe. Mhm. Für projektartige Unterstützung finden Sie ganz viele Menschen im Stadtteil, die mithelfen, die was machen. Aber jetzt so den runden Tisch, die regelmäßigen Sitzungen, dafür Nachwuchs zu finden, das ist so ein bisschen, glaube ich, im Moment die Schwierigkeit.
0: Vielleicht fühlt sich ja jetzt der ein oder andere angesprochen, ne? Dann kann er sich einfach melden?
1: Gerne, das wäre super.
0: Sie setzen sich unter anderem für den Schülerberg als Naherholungsgebiet ein. Jetzt nochmal ganz persönlich, was bedeutet Ihnen dieser Wald? Was muss aus Ihrer Sicht dafür getan werden, dass er auch in Zukunft erhalten bleibt?
1: Ja, genau dieses Thema haben wir im Moment auf unserer Agenda, verstärkt auf der Agenda, weil natürlich alleine durch die Trockenheit viele Bäume im Schülerberg nicht mehr da sind. Mhm. Und dieser Wald, dieser kleine Stadtwald muss beschützt werden. Er gehört ja auch zu den grünen Fingern in Osnabrück, die jetzt immer wieder Thema sind im Rahmen der grünen Finger. Und heute steht noch ein Artikel dazu drin mit der Charta, die unterschrieben wurde. Und ich denke, wir müssen auf ihn aufpassen, dass nicht an allen Ecken ein bisschen geknabbert wird. Eine zu intensive Nutzung kann auch so einer kleinen Fläche schaden. Und da durften wir als Runder Tisch doch wurden wir mit einbezogen mit unseren Wünschen, Vorstellungen und Ideen in die weitere Freiraumplanung der Stadt Osnabrück, was dann hoffentlich sich auch positiv auf den Wald auswirkt.
0: Also dieses Thema ist Ihnen ganz, ganz wichtig. Dann haben Sie sich außerdem für Familien, sichere Radwege, Stadtteilfeste, Nachbarschaftsaktionen eingesetzt. Gibt es jetzt so ein Projekt oder eine Aktion, auf die Sie vielleicht ganz besonders stolz sind?
1: Ist ein bisschen schwierig. Also stolz bin ich eigentlich darauf, auf diese Aktionen, die wir auch regelmäßig machen, wie zum Beispiel die Müllsammelaktion, weil ich glaube, dass da gehen wir auch in den Schwelerbergwald und befreien ihn von dem herumliegenden Müll mit Schulklassen und Kitas. Und ich hoffe, und das ist eigentlich so das, worauf ich stolz bin, dass diese Kinder vielleicht daran lernen, auch ehrenamtlich vielleicht sich irgendwann einzusetzen, aber eben sich auch für ihre Umwelt einzusetzen und zu helfen und sich zu identifizieren mit diesem Wald und mit dem ganzen Stadtteil. Und da bin ich dann stolz, wenn ich das erleben kann.
0: Jetzt heißt Ehrenamt auch, das müssen wir auch mal sagen, ganz viel Freizeit investieren, Termine wahrnehmen, organisieren, manchmal vielleicht auch so ein bisschen hartnäckig sein. Was treibt Sie an, auch dann vielleicht weiterzumachen, wenn es nicht sofort klappt?
1: Ja, ich glaube, das ist ein bisschen eine Lebensphilosophie, die man hat oder die ich vielleicht habe, dass man eben nicht so schnell aufgibt und wenn es Ziele gibt, dass man versucht, diese Ziele auch langfristig zu verfolgen. Manchmal dauert es ja auch sehr lange und ist nicht eine kurzatmige Sache, die sich sofort erledigt. Und da muss man langen Atem haben und auch ein bisschen Hartnäckigkeit hier und da.
0: Und das haben Sie, Gott sei Dank. Sie haben auch Unterstützung. Ihre Familie hat Ihr Engagement über viele Jahre mitgetragen. Wie wichtig war und ist diese Unterstützung für Sie?
1: Das ist ganz wichtig und das habe ich ja eben vielleicht schon versucht zu erklären damit, dass ich sage, dieses Ehrenamt ist eingebunden in das Leben. Mhm. Das heißt also, es findet immer irgendwo irgendetwas statt, sodass die Familie natürlich davon auch immer irgendwie betroffen ist oder tangiert wird und im besten Falle, so wie es jetzt bei uns die Jahre war, mitmacht.
0: Jetzt nochmal zum Schluss. Sie haben bei der Verleihung gesagt, Demokratie ist nicht zum Hingucken und Meckern, sondern zum Mitmachen. Was würden Sie Menschen jetzt sagen, die ja gerne irgendwas verändern möchten, aber noch nicht so ganz genau wissen, wo sie da jetzt anfangen sollen?
1: Ja, ich glaube, dass wir immer nicht denken müssen, die Großen oder im Großen müssen wir anfangen, sondern wir können alle im Kleinen anfangen. Wir können natürlich bei uns beim Runden Tisch anfangen, so wie wir das eben schon gesagt haben. Mhm. Aber sie können bei sich selbst anfangen, finde ich, in der Nachbarschaft, sich zusammenfinden mit anderen. Ich glaube, dass jeder ein paar kleine Gestaltungsspielräume hat, die er nutzen kann. Altenheim, Krankenhaus, Zoo, Schule. Ich habe ganz viele Bereiche, wo ich glaube, dass Ehrenamt dort gut aufgehoben ist und dass jeder vielleicht irgendwo anfangen kann und davon etwas übernehmen kann.
0: Also ein Leben für den Schülerberg, für das Ehrenamt und jetzt dafür ausgezeichnet mit dem Bundesverdienstkreuz am Bande. Monika Buttke, vielen Dank, dass Sie heute Vormittag bei uns waren.
1: Ich danke auch.

4 Minuten vor 10:30 haben wir es. 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Am Mittwoch gleich bei uns gibt es um 10:30 Aktuelles aus der Region, aus Stadt und Landkreis. Und da geht es unter anderem um eine Fütterung, die ordentlich schiefgegangen ist. In Melle hat nämlich eine giftige Klapperschlange ihren Besitzer gebissen. Der Mann, der musste ins Krankenhaus und weil das passende Gegengift offenbar nicht vor Ort war, musste es kurzerhand per Hubschrauber eingeflogen werden. Alle Einzelheiten dazu und dann hat sich nämlich noch was anderes rausgestellt. Das und mehr dann gleich, wie gesagt, in 4 Minuten um 10:30 hier in den Lokalnachrichten.

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1: Mit Hinak Gramm, 61-Jähriger, stirbt bei Wohnungsbrand in Quakenbrück und giftige Klapperschlange sorgt für ungewöhnlichen Helikoptereinsatz. In Quakenbrück ist es am Montagnachmittag zu einem Brand in einem Mehrfamilienhaus gekommen. Dabei ist ein 61-jähriger Mann gestorben. Einsatzkräfte der Feuerwehr fanden ihn leblos in seiner Wohnung. Der Mann konnte inzwischen identifiziert werden. Die Polizei ermittelt weiter zu den genauen Umständen seines Todes. Nach ersten Erkenntnissen gibt es Hinweise auf Eigenverschulden. Auch die Brandursache ist noch ungeklärt. Eine giftige Klapperschlange hat in Melle ihren Besitzer bei der Fütterung gebissen. Der Mann musste in ein Krankenhaus gebracht werden. Offenbar gab es dort kein passendes Gegenmittel, sodass ein Hubschrauber ein Gegengift einfliegen musste. Später stellte sich heraus, dass der Mann nicht nur eine Klapperschlange besitzt, sondern auch eine Vogelspinne zu Hause hält. Mitarbeiter des Veterinäramtes haben beide Tiere in ihre Obhut genommen. Klapperschlangen sind extrem giftig, ihr Biss kann sogar tödlich enden. Die bei einem Unfall in Osnabrück lebensgefährlich verletzte Radfahrerin ist gestorben. Die Frau war am Dienstagmorgen an der Kreuzung Narupstraße und Karmannstraße mit einem schwarzen Auto zusammengestoßen. Der Fahrer oder die Fahrerin war anschließend in Richtung Mindener Straße geflüchtet. Die Polizei sucht weiterhin nach dem Wagen und beschreibt ihn als vermutlich schwarzen SUV mit silbernen Felgen und einem Fahrradträger mit dunklem Fahrrad. Die Ermittlungen zum Unfallhergang laufen weiter. Der VfL Osnabrück ist erfolgreich in die Testspielwoche gestartet. Gegen den Oberligisten SC Spelle-Fehnhaus gewannen die Osnabrücker gestern Abend mit 5:3. Am Freitag ist dann das nächste Testspiel, da erwarten die Osnabrücker den TuS Bersenbrück an der Bremer Brücke. Das Spiel gegen Bersenbrück ist öffentlich, Fans können sich dafür Karten kaufen. Die beiden Testspiele sind möglich, weil an diesem Wochenende die erste DFB-Pokalrunde ausgetragen wird. Der VfL Osnabrück ist dieses Jahr zwar auch wieder im Pokal, hat sein Spiel gegen Bayern München aber erst Anfang September.
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2: Also ohne Regenschirm, Regenjacke, Regenhose, Freunde, geht gar nichts. Wie schade, dass ich meine Regenhose zu Hause vergessen habe. Naja, also es regnet und es regnet auch fast die ganze Zeit. Also bis zum Abend müssen wir auf jeden Fall immer wieder mit Regen rechnen. Dazu sind viele dichte Wolken am Start. Das heute bei maximal 19 Grad und am Abend wird es trockener. Da sind dann immerhin noch Temperaturen um die 16, 17 Grad drin. Morgen wird es ein bisschen besser. Vor allem morgens kommen wir dann trocken zur Arbeit oder auch in die Schule. Da ist nämlich von Regen erstmal nichts zu sehen. Später um die Mittagszeit rum kann es ein bisschen nass werden. Der Nachmittag sieht eigentlich auch ganz gut aus. Da wechseln sich dann auch Sonne und Wolken ab. Das alles morgen bei 21 Grad. Am Freitag sind dann Top-Temperaturen von 20 Grad drin. Es bleibt vormittags und morgens erstmal trocken am Freitag, aber später kann es auch dann wieder etwas regnen. 18 Grad messen wir aktuell hier bei uns in Osnabrück, bei euch in Osterkappeln auch. In Wallenhorst und Bad Lahr, da messen wir 17.
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2: In Osnabrück-Volkstrup ist seit heute die Wasserwerkstraße zwischen dem Wasserwerk Düstrup und der Straße Düstrupper Heide gesperrt. Da wird nämlich die Wasserleitung erneuert und dann wird geblitzt im Landkreis heute in und um Bissendorf. Und wenn ihr jetzt gerade unterwegs seid mit dem Auto, dann herzlichen Glückwunsch, dann werdet ihr nämlich nicht nass. Wenn ihr aber noch irgendwie was entdeckt habt an Verkehrsmeldungen, ihr könnt es uns sehr gerne mitteilen. 0541 750 40 0 oder ihr schickt eine WhatsApp an 0157 88 533 187. Ich wünsche euch eine gute und vor allem sichere Fahrt. Kommt gut an.
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2: Kurz nach 11:30 haben wir es und 80 Jahre Bill Clinton, der ehemalige US-Präsident, feiert heute seinen runden Geburtstag. 8 Jahre lang war er im Weißen Haus mit politischen Erfolgen. Aber auch mit einigen Skandalen, ne? Wie blicken die Amerikaner heute auf Clinton? Ist er noch ein beliebter Ex-Präsident und wie verbringt er so seinen 80. Geburtstag? Darüber spreche ich gleich in der nächsten halben Stunde mit unserer US-Korrespondentin Tina Eck. Ich bin Verena Morris, ich wünsche euch einen wunderschönen Mittwoch.

0: 80 Jahre wird er heute also einen runden Geburtstag, feiert der ehemalige US-Präsident Bill Clinton. Von 1993 bis 2001 war er im Weißen Haus, kann auf eine lange und erfolgreiche Karriere zurückblicken. Er musste aber auch so ein paar Skandale überstehen. Und darüber spreche ich jetzt mit Tina Eck, die berichtet ja regelmäßig für uns aus den USA. Tina, wenn man auf Clintons Karriere zurückblickt, da kommen vielen, zumindest vor allem zwei Namen ins Gedächtnis, Monica Lewinsky und Jeffrey Epstein.
1: Ja, Monica Lewinsky, die Affäre mit der Praktikantin, die zum Amtsenthebungsverfahren führte. Lange ist das alles her, fast 30 Jahre. Es war ein Skandal damals, der hier das ganze ehrwürdige Washington erbeben ließ. Slick Willie war und ist wirklich kein Kind von Traurigkeit, das steht fest. Dass er nun mit dem Sexmissbrauchsring von Epstein in Verbindung gebracht wurde, überrascht daher auch ziemlich wenig. Clinton streitet aber nach wie vor jegliches Fehlverhalten ab, wie damals, als ihm unter anderem auch Marihuana-Konsum vorgeworfen wurde. Er habe Marihuana konsumiert, sagte Clinton damals, aber er habe nicht inhaliert.
0: Wie sehen die Amerikaner Clinton heute? Also ist er ein beliebter Ex-Präsident?
1: Clinton ist ein Comeback-Kid, das sagt er selbst über sich. Und alle Skandale konnten ihm nicht wirklich was anhaben. Er ist immer noch ein beliebter Ex-Präsident und auch damals, am Ende von zwei turbulenten Amtszeiten, hatte er noch Zustimmungswerte, von denen Trump nur träumen kann. Unter Clinton boomte die Wirtschaft, er machte aus einem riesigen Haushaltsdefizit einen Überschuss und er wurde auch nicht müde, immer von seiner Kindheit in Arkansas zu erzählen, mit warmem südlichen Dialekt, und das kam an. Die Amerikaner sahen den charmanten, wortgewandten Juristen und Präsidenten letztendlich immer als einen von ihnen.
0: Und heute feiert er also großen Geburtstag, 80 Jahre. Weiß man, wie er feiert?
1: Nun, Clinton lebt mit seiner Frau Hillary in dem kleinen Ort Chappaqua in New York. Zu seinem 80. aber gibt es nun schon seit Tagen Veranstaltungen im ganzen Land, vor allem aber im Geburtsort Hope und in Little Rock in Arkansas im Clinton Museum. Da gab es letztes Wochenende eine große Party, freien Eintritt, kostenlose Snacks und Wassermelonen, Limonade, Musik und viele Familienspiele. Was Bill und Hillary nun am eigentlichen Geburtstag heute machen, weiß ich nicht. Vielleicht machen sie sich's gemütlich. Er hat's ja am Herzen und beide sind nun wirklich nicht mehr die Jüngsten.
0: Ja, 80 Jahre Bill Clinton, eine lange politische Karriere mit großen Erfolgen, aber eben auch einigen schweren Skandalen. Wie der ehemalige US-Präsident heute in den USA gesehen wird, wie er seinen runden Geburtstag feiert, darüber habe ich gesprochen mit unserer Korrespondentin Tina Eck. Tina, ich danke dir.
1: Ja, gern.

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Wenn die Wohnung im Sommer zum Backofen wird, wird es schnell ungemütlich. Ne? Und genau da soll sich offenbar jetzt was tun. Fast 2/3 der Deutschen sind dafür, das Grundgesetz zu ändern, damit der Bund mehr Geld in Hitzeschutz stecken kann. Alle Einzelheiten dazu und weitere Nachrichten aus Deutschland und der Welt gibt es gleich in 7 Minuten bei uns um 11 hier in den Nachrichten. Vorher habe ich noch Max Herre für euch und Crow.

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1: Ich bin Tine Klimach. Der FC Bayern München rechnet damit, dass Jamal Musiala seine Karriere trotz einer neurologischen Dysfunktion fortsetzen kann. Wie die deutsche Presseagentur aus dem Verein erfuhr, gäbe es derzeit keine Hinweise, dass der Fußballnationalspieler nicht weiter auf dem Niveau spielen könne. Musiala war zweimal auf dem Rasen zusammengesackt. Ärzte hätten bei ihm kurz auftretende Absenzen festgestellt, so Musiala. Sie sind vergleichbar mit kurzzeitigen und plötzlichen Blackouts. Regierungsflieger der Bundeswehr haben laut Verteidigungsministerium im ersten Halbjahr rund die Hälfte ihrer Flüge ohne Passagiere absolviert. Über 300 Teilstrecken seien für Dienstreisen der Bundesregierung absolviert worden. Ähnlich viele waren aber Leerflüge. Das hat eine Anfrage des linken Abgeordneten Dietmar Bartsch ergeben.
2: Das Problem ist hausgemacht, denn die allermeisten Dienstreisen der Regierungsmitglieder starten ab Berlin. Aber die Regierungsflieger sind in Köln stationiert. Eigentlich sollte die Flugbereitschaft schon vor 14 Jahren ganz nach Berlin umziehen. Aber es gab Verzögerungen. Unter anderem wurde der Hauptstadtflughafen viel später eröffnet als gedacht. Und bis heute fehlt am BER die nötige Infrastruktur wie etwa Unterstellmöglichkeiten oder Wartungshallen. Der Gesamtumzug ist erst in rund 10 Jahren geplant. Aus Berlin, Ursula Winkler.
1: Bei den Autoversicherungen deutet vieles darauf hin, dass die Zeit der massiven Preissteigerungen ausläuft. Gerade liegen die Preise für Versicherungswechsler im Mittel gerade einmal 1,3% über dem Vorjahr. Das haben Berechnungen des Vergleichsportals Verivox ergeben.
3: Die Kfz-Haftpflichtversicherung ist im Schnitt um 3% günstiger als im Vorjahr und die Haftpflicht mit Vollkasko steigt im Preis im Vergleich zu 2025 um 2,5%. Experten sagen, das Risiko ist groß, dass die aktuell stabilen Preise nur eine Momentaufnahme sind, ein kurzes Durchatmen. Im Vergleich zu 2022 müssen Autofahrer für ihre Versicherung im Schnitt 52,8% mehr zahlen. Uli Reitinger, Nachrichtenredaktion.
1: Knapp 2/3 der Deutschen sind für eine Grundgesetzänderung, damit der Bund mehr in den Hitzeschutz investieren kann. Das geht aus einer aktuellen Umfrage hervor. Derzeit liegt die Verantwortung dafür bei Ländern und Gemeinden. Für eine Änderung sind 33%, dagegen sind 11%.
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4: Ich glaube, da sind wir alle froh, dass es jetzt aktuell so viel regnet, denn wir müssen den ganzen Tag immer wieder mit Regen rechnen. Jetzt gerade ein bisschen doller, ne? Im Laufe des Tages mal mehr, mal weniger doll. Das alles heute bei Top-Temperaturen von 19 Grad. Aktuell messen wir hier bei uns in Osnabrück 17, in Quakenbrück, Belm und Bad Rotenfelde sind es auch 17 Grad. Und Richtung Abend wird es dann etwas besser, also da ist es nämlich trocken. Und das dann noch immerhin bei Temperaturen so um die 16, 17 Grad. Morgen früh kommen wir auch erstmal trocken zur Arbeit. Da kommt vielleicht auch noch mal ganz kurz die Sonne raus. Gegen Mittag kann es so ein bisschen regnen. Später am Nachmittag sieht es auch wieder recht gut aus. Da wechseln sich dann auch Sonne und Wolken ab. Das bei 21 Grad. Am Freitag sind dann Top-Temperaturen von 20 Grad drin. Auch da ist es erstmal vormittags und morgens trocken. Später ab dem Mittag müssen wir am Freitag dann immer wieder mit Regen rechnen.
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4: In Osnabrück-Foxtrupp ist seit heute die Wasserwerkstraße gesperrt und zwar zwischen dem Wasserwerk Düstrup und der Straße Düstrupper Heide. Da wird nämlich die Wasserleitung erneuert und da wird geblitzt im Landkreis heute in und um Bissendorf. Und wenn ihr jetzt gerade unterwegs seid, euch da noch was aufgefallen ist an Verkehrsmeldungen, vielleicht habt ihr ja einen Stau gesehen, weiteren Blitzer, eine Gefahrenmeldung, einfach mal Bescheid geben bei uns 0541 750 400 oder schickt eine WhatsApp an 0157 88 533 187. Ich wünsche euch eine gute und vor allem sichere Fahrt. Kommt gut an.
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4: Ja, ich habe es gerade schon gesagt, wir können froh sein, dass es jetzt so richtig dolle regnet da draußen, denn es war einfach die letzten Wochen viel zu heiß, zu trocken. Kaum Regen gab es. Da steigt natürlich auch die Gefahr für Brände. Das haben wir zuletzt beim Großbrand im Osnabrücker Hafen gesehen, aber auch Böschungs- und Flächenbrände, die nehmen zu. Wir haben deshalb mal bei der Berufsfeuerwehr Osnabrück nachgefragt. Brennt es tatsächlich häufiger? Was sind so ja auch typische Auslöser und was können wir selbst tun, damit es erst gar nicht brennt? Falls doch irgendwo rauf aufsteigt, das ist vielleicht auch nochmal eine wichtige Frage, wie verhalten wir uns da eigentlich richtig? Und die Fragen geben wir gleich einfach mal weiter an die Berufsfeuerwehr. Mehr dazu in der nächsten halben Stunde.

0: So, ich glaube, wir sind alle ganz dankbar über den Regen aktuell. Viel Hitze, wenig Regen, daran haben wir uns in den letzten Wochen fast schon gewöhnt. Umso mehr freuen wir uns jetzt ja, über so ein bisschen Regen. Ne? Denn lange war es richtig heiß, es war einfach viel zu trocken und das heißt auch erhöhte Brandgefahr. Das haben wir in den letzten Tagen immer wieder mitbekommen, unter anderem beim Großbrand im Osnabrücker Hafen. Auch aus anderen Teilen Deutschlands werden gerade Wald- und Flächenbrände gemeldet. Da stellt sich natürlich die Frage, müssen wir uns jetzt ja, jeden Sommer auf mehr Brände einstellen. Wer könnte das besser beantworten als die Feuerwehr? Wir haben deshalb mal bei der Berufsfeuerwehr Osnabrück nachgefragt. Gibt es tatsächlich mehr Brände oder kommt es durch die vielen Meldungen nur so vor? Welchen Einfluss hat vielleicht auch die Hitze auf die Brandgefahr und was können wir selbst tun, um Brände zu vermeiden? Sven Kränzchen ist Abteilungsleiter Bevölkerungsschutz bei der Berufsfeuerwehr Osnabrück und der beobachtet bei der aktuellen Wetterlage zumindest eine Entwicklung.
1: Durch die Hitze und vor allen Dingen auch die anhaltende Trockenheit nehme ich wahr, dass wir im Stadtgebiet viel mehr Vegetationsbrände haben, also Flächenbrände, Brände von kleinen Böschungen oder entsprechend jetzt auch Stoppelfeldern. Das ist merklich mehr als in den vergangenen Jahren, wobei es immer wieder Trockenperioden gibt, wo das dann auch entsprechend mehr wird. Das ist gerade auch so unser Tagesgeschäft, dass wir relativ viel damit konfrontiert werden.
0: Es ist also tatsächlich spürbar, dass es mehr Böschungs- und Flächenbrände gibt, aber was sind da jetzt eigentlich so die häufigsten Auslöser für solche Brände? Das hat uns Dienstgruppenleiter Christoph Klus von der Berufsfeuerwehr Osnabrück auch mal erzählt.
2: Die meisten Brände, da gibt es auch Statistiken drüber, über 90% der Brände, auch Flächenbrände, Waldbrände, und das nicht nur hier in Deutschland, sondern weltweit, werden durch Unachtsamkeit oder durch Brandstiftung verursacht. Und Unachtsamkeit ist häufig ja wirklich die Zigarette, das Grillen auf einer Fläche, die knochentrocken ist, irgendwo ein Lagerfeuer machen, ein Feuer im Garten zu machen, ohne eine vernünftige Feuerschale zu haben, ohne einen Eimer Wasser daneben stehen zu haben oder einen Wasserschlauch.
0: Ja, also habt ihr gehört, ne? Schnipst eure Zigarette also nicht einfach irgendwo hin. Seid gerade auch beim Grillen sehr, sehr vorsichtig. Ein Lagerfeuer macht ihr am besten in einer Feuerschale und Wasser zum Löschen sollte immer griffbereit sein. Aber was ist, wenn ihr unterwegs plötzlich Rauch seht? Manchmal ist ja gar nicht sofort klar, ob es da jetzt wirklich brennt. Wie sollte man sich da verhalten? Sven Kränzchen hat da einen Rat.
1: Also die Empfehlung ist natürlich keine falsche Zurückhaltung, den Notruf zu wählen. Dazu ist er da. Wenn schon Kräfte vor Ort sind, dann ist das in der Regel obsolet. Wenn man jetzt auf eine Rauchentwicklung zukommt oder sieht, dass da noch keine Kräfte sind oder noch niemand irgendwie telefoniert hat, dann kann der Notruf, also unsere Leitstelle, fragt dann entsprechend strukturiert ab. So, das heißt, es werden dann nicht zu viel oder zu wenig Kräfte entsendet.
0: Ja, und die Feuerwehrleute wissen dann, wie viel Personal vor Ort benötigt wird, wie zum Beispiel beim Großbrand letzte Woche im Osnabrücker Hafen bei der Fleischfabrik Bedford. Da mussten ziemlich viele Feuerwehrleute ran. Übrigens ist das Löschen von Bränden längst nicht mehr das Kerngeschäft der Feuerwehr. Die Einsatzkräfte, die pumpen Keller ab, beseitigen umgestürzte Bäume, sind da, wenn irgendwo Chemikalien auslaufen. Und was wir auch nicht vergessen dürfen, sie retten auch Tiere aus Notlagen, Katzen im Baum zum Beispiel. Viertel nach 11 haben wir es, OS Radio 104,8 hört ihr. Schönen Mittwoch.

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frei für den VfL Osnabrück jetzt am Wochenende, denn es geht im DFB-Pokal los. Das heißt aber nicht, dass der VfL nichts macht, denn die bereiten sich natürlich weiter auf die anstehenden Spiele vor. Die ersten beiden Spiele in Liga 2 haben sie ja verloren. Also da ist noch ganz viel Luft nach oben, da muss noch ganz viel gemacht werden. Es wird jetzt diese Woche einige Testspiele geben. Eins gab es jetzt gestern schon und das erste Testspiel der Woche hat der VfL Osnabrück gewonnen gegen den SC Spelle Feenhaus. Das nächste ist dann am Freitag gegen den TuS Bersenbrück. Alle Einzelheiten dazu und weitere Nachrichten aus der Region, aus Stadt und Landkreis, gibt es dann gleich in 6 Minuten um 11:30 hier in den lokalen Nachrichten mit Henna Kramm. Euch einen schönen Mittwoch.

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1: Mitternacht, Gramm, 61-Jähriger, stirbt bei Wohnungsbrand in Quakenbrück und giftige Klapperschlange sorgt für ungewöhnlichen Helikoptereinsatz. In Quakenbrück ist es am Montagnachmittag zu einem Brand in einem Mehrfamilienhaus gekommen. Dabei ist ein 61-jähriger Mann gestorben. Einsatzkräfte der Feuerwehr fanden ihn leblos in seiner Wohnung. Der Mann konnte inzwischen identifiziert werden. Die Polizei ermittelt weiter zu den genauen Umständen seines Todes. Nach ersten Erkenntnissen gibt es Hinweise auf Eigenverschulden. Auch die Brandursache ist noch ungeklärt. Eine giftige Klapperschlange hat in Melle ihren Besitzer bei der Fütterung gebissen. Der Mann musste in ein Krankenhaus gebracht werden. Offenbar gab es dort kein passendes Gegenmittel, sodass ein Hubschrauber ein Gegengift einfliegen musste. Später stellte sich heraus, dass der Mann nicht nur eine Klapperschlange besitzt, sondern auch eine Vogelspinne zu Hause hält. Mitarbeiter des Veterinäramtes haben beide Tiere in ihre Obhut genommen. Klapperschlangen sind extrem giftig, ihr Biss kann sogar tödlich enden. Die bei einem Unfall in Osnabrück lebensgefährlich verletzte Radfahrerin ist gestorben. Die Frau war am Dienstagmorgen an der Kreuzung Narupstraße und Karmannstraße mit einem schwarzen Auto zusammengestoßen. Der Fahrer oder die Fahrerin war anschließend in Richtung Mindener Straße geflüchtet. Die Polizei sucht weiterhin nach dem Wagen und beschreibt ihn als vermutlich schwarzen SUV mit silbernen Felgen und einem Fahrradträger mit dunklem Fahrrad. Die Ermittlungen zum Unfallhergang laufen weiter. Der VfL Osnabrück ist erfolgreich in die Testspielwoche gestartet. Gegen den Oberligisten SC Spelle-Fehnhaus gewannen die Osnabrücker gestern Abend mit 5:3. Am Freitag ist dann das nächste Testspiel, da erwarten die Osnabrücker den TuS Bersenbrück an der Bremer Brücke. Das Spiel gegen Bersenbrück ist öffentlich, Fans können sich dafür Karten kaufen. Die beiden Testspiele sind möglich, weil an diesem Wochenende die erste DFB-Pokalrunde ausgetragen wird. Der VfL Osnabrück ist dieses Jahr zwar auch wieder im Pokal, hat sein Spiel gegen Bayern München aber erst Anfang September.
0: Das Wetter bei uns in der Region.
2: Grau und bedeckt ist es heute hier bei uns in Stadt und Landkreis. Die Sonne macht eine Pause. Stattdessen regnet es. Also bis zum Abend müssen wir immer wieder mit Regen rechnen. Mal kommt ein bisschen mehr runter, mal ein bisschen weniger. Das alles heute bei Top-Temperaturen von 19 Grad. Und am Abend ist es dann trocken und dann bei Temperaturen um die 16, 17 Grad. Morgen wird es ein bisschen freundlicher, vor allem morgen früh. Und am Vormittag, da ist es trocken. Da guckt dann auch noch mal ganz kurz die Sonne raus. Rund um die Mittagszeit kann es noch mal so ein bisschen regnen. Später wird es auch wieder recht freundlich, da wechseln sich dann Sonne und Wolken ab. Morgen das alles bei maximal 21 Grad und am Freitag bleibt es morgens und vormittags auch erstmal trocken. Später müssen wir aber auch dann mit Regen rechnen, Freitagnachmittag bei Temperaturen um die 20 Grad. 17 Grad messen wir aktuell hier bei uns in Osnabrück und bei euch in Fürstenau, Haßbergen und Melle, da sind es auch 17 Grad.
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2: In Osnabrück-Foxtrupp ist seit heute die Wasserwerkstraße gesperrt und zwar zwischen dem Wasserwerk Düstrup und der Straße Düstrupper Heide. Da wird nämlich die Wasserleitung erneuert und dann habe ich die Blitzer für euch, die stehen im Landkreis heute in und um Bissendorf. Und wenn ihr jetzt noch Verkehrsmeldungen für uns habt, gerne einfach mal Bescheid geben bei uns 0541 750 400 oder schickt uns eine WhatsApp an 0157 88 533 187. Beide Nummern gibt es nochmal zum Nachlesen bei uns auf der Homepage unter osradio.de. Gute Fahrt.
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2: Kurz nach 11:30 haben wir es und im Museumsgarten hier bei uns in Osnabrück wird es heute ganz kuschelig, denn gemeinsam mit dem Filmfest Osnabrück zeigt das Museumsquartier eine Preview und zwar von drei Kameradinnen. Drei Freundinnen, die treffen nach Jahren wieder aufeinander und was da so passiert, das erfahrt ihr dann heute Abend. Vielleicht verrate ich gleich schon so ein bisschen in unserem Veranstaltungstipp. Darum geht es nämlich gleich bei uns. Ich bin Verena Morris, ich wünsche euch einen schönen Mittwoch. Jetzt mit Markus. Nicht den, den ihr kennt oder meint.

Nämlich einmal gemütlich, aber es wird gleichzeitig auch richtig, richtig spannend. Das Museumsquartier lädt nämlich da zusammen mit dem Filmfest Osnabrück zum Open-Air-Kino ein. Und gezeigt wird die Preview von Drei Kameradinnen. Das ist ein Film über drei Freundinnen, deren Leben plötzlich völlig aus den Fugen gerät. Kasi, Saya und Hani, um die geht's. Die kennen sie seit ihrer Kindheit. Und zur Hochzeit einer gemeinsamen Freundin treffen sie sich dann wieder. Doch dann brennt ein Wohnhaus ab und Saya, die gerät da unter Verdacht. Was genau passiert ist, das bleibt erstmal ziemlich undurchsichtig. Es geht um Erinnerungen, es geht um Vorurteile und auch die Frage, wie schnell aus Verdächtigung eine Geschichte über einen Menschen wird. Drei Kameradinnen basiert übrigens auf einem gleichnamigen Roman, ist jetzt also verfilmt worden. Und dieser Film, der erzählt mit ordentlicher Wucht von drei jungen Frauen, die trotz allem zusammenhalten. Diesen Film könnt ihr euch in der Preview heute Abend angucken. Open Air im Museumsgarten um 21 Uhr geht's da los. Einlass ist ab 20.15 Uhr. Also auf jeden Fall eine Picknickdecke einpacken, falls es so bleibt mit dem Wetter. Also falls es regnerisch bleibt, keine Sorge, bei schlechtem Wetter geht's dann einfach nach drinnen.

So, da können alle Fans einmal aufatmen. Gute Nachrichten, denn für alle, die Jamal Musiala toll finden, der FC Bayern geht nämlich offenbar davon aus, dass der Nationalspieler seine Karriere trotz seiner neurologischen Probleme fortsetzen kann. Also Hinweise darauf, dass er nicht mehr auf seinem bisherigen Niveau spielen könnte, gibt es demnach aktuell nicht. Alle Einzelheiten dazu und was sonst noch so los ist und wichtig ist, deutschlandweit, weltweit, das hört ihr gleich in 7 Minuten bei uns um 12 hier in den Nachrichten. Euch einen schönen Mittwoch.

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1: Ich bin Tine Klimach. Im Zusammenhang mit den Anschlägen auf Nord Stream Pipelines im September 2022 ist ein weiterer Verdächtiger festgenommen worden. Die Bundesanwaltschaft ließ den Mann in Kroatien von dortigen Beamten festnehmen, wie die Karlsruher Behörde mitteilte. Der FC Bayern München steht fest hinter seinem Spieler Jamal Musiala und rechnet damit, dass er trotz seiner Krankheit weiterspielen kann. Es gebe derzeit keine Hinweise, dass Musiala nicht weiter auf dem Niveau spielen könne. Das hat die deutsche Presseagentur aus dem Verein erfahren. Bei dem 23-Jährigen wurden sogenannte Absenzen festgestellt.
2: Diese Form epileptischer Anfälle ist normalerweise gut zu behandeln. Und man darf nicht vergessen, der FC Bayern hat eine medizinische Abteilung auf Top-Niveau. Die besten Voraussetzungen, dass man Musiala auf dem Platz in Zukunft nichts mehr anmerken wird von seiner Erkrankung. Ob er allerdings schon am Samstag im Supercup-Spiel gegen Dortmund oder zum Bundesliga-Start eine Woche später zum Einsatz kommen kann, ist noch offen. Der Schreck nach den Zusammenbrüchen in den Testspielen gegen Leipzig und gegen Heidenheim sitzt nicht nur bei den Fans schon noch tief. Uli Reitinger, Sportredaktion.
1: Knapp 2/3 der Deutschen sind für eine Grundgesetzänderung, damit der Bund mehr in Hitzeschutz investieren kann. Das geht aus einer aktuellen dpa-Umfrage hervor. Bundesjustizministerin Stefanie Hubig hat jetzt in der Rheinischen Post vorgeschlagen, Mietern den Hitzeschutz zu erleichtern.
3: Eine Sonnenblende oder gar eine Klimaanlage in die Mietwohnung einzubauen, das ist bislang gar nicht so einfach, weiß Justizministerin Hubig. Und deshalb schlägt sie vor, das Mietrecht an der Stelle zu ändern. Klare und praktikable Regelungen für Mieter und Vermieter, das ist ihr Ziel. Auch eine Grundgesetzänderung für mehr Hitzeschutz hält sie für eine gute Idee. Ihr Argument, dann könnte der Bund Länder und Gemeinden da besser unterstützen. Aus Berlin, Thomas Thonfeld.
1: Die Lockerung des Lkw-Fahrverbots an Sonntagen wegen des Niedrigwassers führt bisher nicht zu größeren Staus auf deutschen Straßen. Laut ADAC gab es am vergangenen Sonntag sogar weniger Staus als in der Vorwoche. Auch der Speditionsverband BGL sieht keine großen Folgen. Ein flächendeckend erheblich höheres Lkw-Aufkommen sei nicht festzustellen. Um die Folgen des Niedrigwassers zu dämpfen, haben die allermeisten Bundesländer das Fahrverbot für Lkw an Sonn- und Feiertagen vorübergehend gelockert.
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4: Ja, viele Wolken und immer wieder Regen begleiten uns durch den Mittwoch. Das alles heute bei Top-Temperaturen von 19 Grad. Aktuell messen wir hier bei uns in Osnabrück 17. Bei euch in Bersenbrück und Bad Essen sind es auch 17. Und in Glandorf, da messen wir 18 Grad. Es bleibt bedeckt, auch den Rest des Tages bis zum Abend müssen wir auch immer wieder mit Regen rechnen. Dann wird es ein bisschen besser, also da ist es dann meist trocken heute Abend. Das dann bei Temperaturen um die 16, 17 Grad. Morgen kommen wir erstmal trocken zur Arbeit, also vormittags und morgens ist es erstmal trocken. Da kommt eventuell auch noch mal kurz die Sonne raus. Später zieht es sich noch mehr zu. Dann um die Mittagszeit rum kann es ein bisschen regnen. Richtung Nachmittag wird es wieder etwas freundlicher mit etwas Sonnenschein. Das morgen bei Temperaturen um die 21 Grad und Freitag, da gibt es dann maximal 20 Grad aufs Thermometer. Vormittags gibt es auch noch mal kurz die Sonne zu sehen. Ab dem Mittag ist es dann eher etwas bedeckter und am Freitag müssen wir dann auch bis zum Abend immer wieder mit Schauern rechnen.
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4: In Osnabrück-Foxtrupp ist seit heute die Wasserwerkstraße gesperrt und zwar zwischen dem Wasserwerk Düstrup und der Straße Düstrupper Heide. Da wird nämlich die Wasserleitung erneuert und dann wird geblitzt im Landkreis heute in und um Bissendorf. Und wenn ihr jetzt gerade im Auto unterwegs seid, euch da irgendwie noch was aufgefallen ist an Verkehrsmeldungen, ihr könnt es uns sehr gerne mitteilen. Entweder ruft ihr uns an 0541 750 400 oder ihr schickt uns eine WhatsApp, dann bitte an 0157 88 533 187. Ich wünsche euch eine gute und vor allem sichere Fahrt. Kommt gut an.
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4: Trocken und für die Landwirte bei uns alles andere irgendwie als ein gutes Erntejahr. Im Landkreis Osnabrück fällt die Ernte in diesem Jahr eher mau aus. Vor allem Mais, Kartoffeln, Zuckerrüben haben sehr unter der Trockenheit gelitten. Und gerade beim Mais wird es für viele Milchviehbetriebe auch spannend. Denn wenn weniger wächst, stellt sich natürlich dann gleich auch die Frage, reicht das Futter für die Kühe? Wir haben beim Landvolk mal nachgefragt, wie ernst ist die Lage bei uns? Was können die Landwirte vielleicht auch tun, wenn solche trockenen, heißen Sommer künftig häufiger kommen? Die Antworten dazu gibt es in der nächsten halben Stunde bei uns um kurz nach 12. Ich bin Verena Morris. Hi.

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1: 11:12 haben wir es am Mittwoch und Hitze, Trockenheit und wenig Regen. Das macht in diesem Jahr auch den Landwirten im Landkreis Osnabrück zu schaffen. Die Ernte fällt vielerorts schlechter aus als im Durchschnitt. Besonders betroffen sind Mais, Kartoffeln und Zuckerrüben. Für die Landwirte geht es dabei jetzt nicht nur um weniger Ertrag und damit weniger Einnahmen. Gerade für Milchviehbetriebe stellt sich hier auch die Frage, reicht das Futter überhaupt für die Tiere? Friedrich Brinkmann vom Landvolk Osnabrück, der beschreibt die Situation in der Region so.
2: Wir hatten eben eigentlich ganz gute Erwartungen in das Getreide, aber Ende Juni hatten wir diese sehr heißen Tage mit fast 40 Grad. Die haben den Abreifeprozess enorm beschleunigt, sodass die Ernte auch mehrere Wochen eher stattgefunden hat. Deutlich dramatischer stellt sich das ganze Bild jetzt bei den Kulturen dar, die jetzt noch geerntet werden müssen.
1: Ja, besonders beim Mais könnte es also schwierig werden. Der ist nämlich für ganz, ganz viele Milchviehbetriebe ein wichtiger Bestandteil des Futters. Wenn davon weniger geerntet werden kann, dann könnte das auch Folgen für die Tierhaltung haben. Wie genau die aussehen könnten, das erklärt Friedrich Brinkmann.
2: Das führt eben dazu, dass die Betriebe, die das als Futter einsetzen, natürlich auch andere Qualitäten haben im Futter, im Grundfutter ihrer Tiere und natürlich auch die Tiere da durchaus die entsprechenden Anpassungen durchführen müssen, um die Milchleistung zu halten, um die Milchmengen zu halten. Das ist eben eine Riesenherausforderung. Gehen wir mal auf die Kartoffel beispielsweise. Da werden wir auch mit durchaus geringeren Mengen rechnen müssen.
1: Die große Frage ist damit, wie können sich die Betriebe auf Sommer einstellen, in denen Hitze und Trockenheit häufiger und auch länger auftreten. Einfach mehr Wasser auf die Felder zu bringen, ist dabei keine dauerhafte Lösung. Gefragt sind deshalb so ein paar andere Strategien. Also zum Beispiel eine angepasste Bodenbearbeitung oder auch Pflanzen, die besser mit Trockenheit klarkommen. Da ist einiges noch aus Sicht des Landvolks nötig.
2: Beispielsweise konservierende Bodenbearbeitung, den Flug weniger einsetzen, damit man möglichst ein wenig Verdunstungseffekte im Boden erzeugt. Das ist eben sehr interessant. Sortenwahl kann eine Option sein. Man muss viele Instrumente anwenden, um sich den zukünftigen Änderungen oder den aktuellen Klimawandel stellen zu können. Das ist definitiv so. Aber es gibt auch einfach Grenzen. Das muss man einfach ganz klar sagen.
1: Ja, und die Landwirtschaft muss sich also auf ein Klima einstellen, das immer schwerer vorhersehbar wird. Und gleichzeitig brauchen die Betriebe Möglichkeiten, schlechte Erntejahre finanziell abzufedern. Denn eins lässt sich laut Landvolk nicht planen, wie heiß und trocken der nächste Sommer wird. 12:15 haben wir es gleich. OS Radio 104,8 hört ihr am Mittwoch. Einen schönen Mittag. Am Ende.

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Kaiser Mania geht weiter. Am Sonntag hatte er seinen großen Auftritt im Schlossgarten, beim Schlossgarten Open Air. Roland Kaiser, eventuell ist er bald bei euch auf dem Verkehrsschild. Das klingt erstmal ungewöhnlich, Roland Kaiser auf dem Verkehrsschild. Ja, gebe ich zu. Ist aber Kunst und jetzt auch noch für den guten Zweck zu haben. Der Osnabrücker Street-Art-Künstler Mika Springwald, der hat den Sänger nämlich porträtiert. Und Roland Kaiser hat das Ganze dann beim Schlossgarten Open Air höchstpersönlich signiert. Mehr dazu und weitere Nachrichten aus der Region, aus Stadt und Landkreis, gibt es dann in 8 Minuten bei uns um 12:30 in den lokalen Nachrichten mit Hinner Gramm. Von Hinner geht's zu Robbie Williams. Den könnte ich mir übrigens auch mal sehr, sehr gut beim Schlossgarten Open Air vorstellen. Also da wäre ich auf jeden Fall ganz vorne mit dabei. Hier ist er jetzt mit Let Me Entertain You. Euch einen schönen Mittwoch.

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1: Mithinak Gramm, parlamentarischer Staatssekretär zu Besuch in Osnabrück. Und US-Amerikaner läuft beim Last Soul Ultra in Fürstenau über 90 Stunden am Stück. An der Hochschule Osnabrück kommt heute Nachmittag Besuch aus dem Bundestag. Der parlamentarische Staatssekretär im Bundesministerium für Forschung, Technologie und Raumfahrt, Matthias Hauer, wird erwartet. Gemeinsam mit Osnabrücks Oberbürgermeisterin Katharina Pötter besucht er das Agrotechnikum der Hochschule. Dort forschen Wissenschaftler und Wissenschaftlerinnen an moderner Technik für die Landwirtschaft. Hauer sitzt für die CDU im Bundestag und ist seit 2025 parlamentarischer Staatssekretär im Forschungsministerium. Eine giftige Klapperschlange hat in Melle ihren Besitzer bei der Fütterung gebissen. Der Mann musste in ein Krankenhaus gebracht werden. Offenbar gab es dort kein passendes Gegenmittel, sodass ein Hubschrauber ein Gegengift einfliegen musste. Später stellte sich heraus, dass der Mann nicht nur eine Klapperschlange besitzt, sondern auch eine Vogelspinne zu Hause hält. Mitarbeiter des Veterinäramtes haben beide Tiere in ihre Obhut genommen. Klapperschlangen sind extrem giftig. Ihr Biss kann sogar tödlich enden. Ein signiertes Kunstwerk von Roland Kaiser kommt für den guten Zweck unter den Hammer. Der Osnabrücker Street-Art-Künstler Mika Springwald hat ein Porträt des Sängers auf einem Verkehrsschild verewigt. Beim Schlossgarten Open Air hat der Schlagersänger das Kunstwerk persönlich signiert. Der Erlös der Charity-Auktion geht an den Caritas-Stiftungsfonds Horizont. Damit unterstützt die Caritas benachteiligte und geflüchtete Kinder in Stadt und Landkreis Osnabrück. Die Auktion läuft noch bis zum 17. September auf der Plattform United Charity. In Fürstenau ist gestern das Extremlauf-Event Last Soul Ultra zu Ende gegangen. Der Last Soul Ultralauf ist ein Wettbewerb, bei dem Läufer, bis sie nicht mehr können, eine Distanz von 6,7 Kilometern pro Stunde zurücklegen müssen. Gewonnen hat derjenige, der als letztes aufgibt. Das Rennen in Fürstenau hatte am Freitag begonnen. Nach 94 Stunden und rund 630 Kilometern stand der US-Amerikaner Mark Dowdle als Sieger fest. Der Last Soul Ultra in Fürstenau hatte viele Menschen im Internet begeistert. Einen Livestream auf der Plattform YouTube hatten zehntausende Zuschauer verfolgt.
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2: Das ist eine graue Kiste heute. Es regnet immer mal wieder. Mal kommt ein bisschen mehr vom Himmel runter, dann ist es wieder ein bisschen weniger. Also bis zum Abend müssen wir auf jeden Fall immer wieder mit Regen rechnen. Das alles heute bei Top-Temperaturen von 19 Grad. Aktuell sind es 17 hier bei uns in Osnabrück, bei euch in Neunkirchen und Rulle auch. In Bad Iburg, da messen wir 18. Der Abend ist dann meist trocken. Das dann bei Temperaturen um die 16, 17 Grad, bleibt aber auch eher bedeckt. Und meist bedeckt geht es auch morgen weiter. Also erstmal am Morgen und Vormittag sieht es eigentlich ganz gut aus. Da ist es trocken. Da kommt vielleicht auch noch mal ganz kurz die Sonne raus. Später um die Mittagszeit rum kann es zwischendurch auch immer mal wieder so ein bisschen regnen. Dann wird es aber Richtung Nachmittag noch mal wieder besser. Da lockert es auf und da wechseln sich dann Sonne und Wolken ab. Wird auch wärmer als jetzt heute. Also maximal 21 Grad bekommen wir morgen aufs Thermometer und am Freitag. Da ist es dann auch erstmal trocken. Später müssen wir mit Regen rechnen. Das dann bei Temperaturen um die 20 Grad.
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2: In Osnabrück-Foxtrupp ist seit heute die Wasserwerkstraße zwischen dem Wasserwerk Duistrup und der Straße Duistrupper Heide gesperrt. Da wird nämlich eine Wasserleitung erneuert und es wird geblitzt im Landkreis heute in und um Bissendorf. Und wenn ihr jetzt noch Verkehrsmeldungen für uns habt, Staus, Blitzer, irgendwelche Gefahrenmeldungen, gerne einfach mal Bescheid geben bei uns. Entweder ruft ihr uns an 0541 750 400 oder ihr schickt eine WhatsApp. Dann landet ihr hier direkt bei mir im Studio 0157 88 533 187. Ich wünsche euch eine gute und vor allem sichere Fahrt. Kommt gut an.
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2: Zwei Zusammenbrüche innerhalb von nur drei Tagen. Da haben viele Fußballfans bei Jamal Musiala erstmal den Atem angehalten. Der Nationalspieler hat inzwischen selbst erklärt, dass sogenannte Absorzen dahinter stecken. Aber was ist das genau? Also was passiert da eigentlich so im Körper? Und kann man damit überhaupt dauerhaft Profifußball spielen? Das kläre ich gleich mal mit meinem Kollegen Thomas Bremser. Der erklärt uns nämlich gleich mal, was hinter diesen Blackouts steckt. Ich bin Verena Morris. Ich wünsche euch einen wunderschönen Mittwoch jetzt mit Herbert Grönemeyer und Mensch.

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0: Bei diesen Szenen haben sich sicher alle Fußballfans erschrocken. Nationalspieler Jamal Musiala, der ist bei 2 Testspielen auf dem Platz zusammengebrochen, innerhalb von nur 3 Tagen. Gestern Abend hat er seine Blackouts dann selbst erklärt, mit Absencen. Das französische Wort, ich hoffe, ich habe das jetzt richtig ausgesprochen, bedeutet so viel wie Abwesenheit. Aber was ist das eigentlich genau? Darüber spreche ich mit meinem Kollegen Thomas Bremser. Thomas, was steckt denn jetzt hinter diesem medizinischen Begriff Absencen?
1: Das sind kurze epileptische Anfälle, bei denen das Bewusstsein für ein paar Sekunden aussetzt. Die Person wirkt dann abwesend, starrt ins Leere und reagiert für wenige Sekunden auf nichts. Danach ist sie meist sofort wieder klar und weiß nicht, dass überhaupt was passiert ist. Betroffen sind vor allem Kinder und Jugendliche. Früher haben Eltern das oft mit Tagträumen abgetan. Das kann auch bei Musiala möglich sein, dass er diese kurzen Aussetzer früher einfach anders gedeutet oder übersehen hat. Die können sich aber verstärken mit der Zeit, etwa durch Schlafmangel oder starken Stress.
0: Jetzt hat Musiala geschrieben, er selbst habe entschieden, trotzdem zu spielen. Aber kann er mit so einem Krankheitsbild wirklich dauerhaft Profifußball spielen?
1: Grundsätzlich ja, sagen Experten. Sport ist für Menschen mit Epilepsie im Allgemeinen eher förderlich. Entscheidend ist, wie gut die Mediziner die Absenzen in den Griff bekommen mit Medikamenten und auch wie oft und wann diese Aussetzer auftreten. Beim Fußball kommt dazu, dass diese Aussetzer nicht lebensbedrohlich sind. Also wäre Musiala Formel-1-Fahrer oder Radprofi, sähe das schon anders aus. Dennoch müssen Leistungssportler ein paar Dinge beachten, ob die Medikamente auf der Dopingliste stehen etwa, und auch lange Reisen mit wenig Schlaf können sich negativ auswirken.
0: Vielen Dank, Thomas, erstmal für die Einordnung.
1: Ja, bitteschön.
0: Ja, 2 Zusammenbrüche in so kurzer Zeit, da dürfte bei vielen Fans erstmal die Sorge groß sein. Jetzt ist wichtig, dass Musiala und die Ärzte genau hingucken, klären, was dahinter steckt und wie es für ihn dann auch sportlich weitergehen kann.

4 Jahre nach den Anschlägen auf die Nord Stream Pipelines kommt wieder so ein bisschen Bewegung in die Ermittlungen. In Kroatien ist ein weiterer Verdächtiger festgenommen worden, ein Ukrainer. Die Bundesanwaltschaft, die wirft ihm eine mögliche Beteiligung an den Anschlägen vor. Was jetzt über den neuen Verdächtigen bekannt ist, wie es da jetzt auch weitergeht, das erfahrt ihr gleich in 7:07 in den US-Radio 104,8 Nachrichten. Vorher noch die Fantastischen Vier.

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1: Ich bin Tine Klimach. 4 Jahre nach den Anschlägen auf die Nord Stream Pipelines ist ein zweiter Verdächtiger gefasst worden. Die Bundesanwaltschaft ließ einen weiteren Ukrainer in Kroatien festnehmen, wie die Karlsruher Behörde mitteilte. Sie wirft ihm unter anderem das gemeinschaftliche Herbeiführen einer Sprengstoffexplosion vor. Bei dem Festgenommenen handelt es sich um den Mann, der vergangenen Herbst bereits in Polen festgenommen worden war. Die polnische Justiz lehnte den deutschen Auslieferungsantrag damals ab. Knapp 2 Drittel der Deutschen sind für eine Grundsatzänderung, damit der Bund mehr in den Hitzeschutz investieren kann. Das geht aus einer Umfrage im Auftrag der Deutschen Presseagentur hervor. Derzeit liegt die Verantwortung dafür vorrangig bei Ländern und Gemeinden.
2: Umweltminister Schneider von der SPD macht Druck dafür. Die Union sieht den Vorschlag aber offenbar skeptisch. Interessant, auch die Masse ihrer Anhänger ist dafür, das Grundgesetz zu ändern, damit mehr Hitzeschutz möglich würde. Und die meisten Befragten trauen am ehesten den Grünen zu, etwas gegen den Klimawandel und für eine Anpassung an steigende Temperaturen zu unternehmen. Immerhin 32%. Thomas Thonfeld, Nachrichtenredaktion.
1: Regierungsflieger der Bundeswehr haben laut Verteidigungsministerium im ersten Halbjahr rund die Hälfte ihrer Flüge ohne Passagiere absolviert. Über 300 Teilstrecken seien für Dienstreisen der Bundesregierung absolviert worden. Ähnlich viele waren aber Leerflüge. Das hat eine Anfrage des linken Abgeordneten Dietmar Bartsch ergeben.
3: Das Problem ist hausgemacht, denn die allermeisten Dienstreisen der Regierungsmitglieder starten ab Berlin. Aber die Regierungsflieger sind in Köln stationiert. Eigentlich sollte die Flugbereitschaft schon vor 14 Jahren ganz nach Berlin umziehen. Aber es gab Verzögerungen. Unter anderem wurde der Hauptstadtflughafen viel später eröffnet als gedacht. Und bis heute fehlt am BER die nötige Infrastruktur wie etwa Unterstellmöglichkeiten oder Wartungshallen. Der Gesamtumzug ist erst in rund 10 Jahren geplant. Aus Berlin, Ursula Winkler.
1: Kurz vor dem Inkrafttreten neuer Zölle auf eine Reihe von kanadischen Produkten hat US-Präsident Trump seine Pläne auf Eis gelegt. Die Erhebung der Importgebühren solle um 3 Tage ausgesetzt werden, teilte er auf seiner Plattform Truth Social mit. Trump will erst noch einen Deal für ein umstrittenes Ölpipeline-Projekt abschließen.
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4: So, grau und bedeckt, so sieht der Himmel aus über Osnabrück. Ab und zu kann es auch immer wieder regnen. Jetzt gerade ist es trocken, aber bis zum Abend müssen wir immer wieder mit Regen rechnen. Heute das alles bei Top-Temperaturen von 19 Grad und am Abend, da sind dann um die 16, 17 Grad drin. Morgen früh kommen wir erstmal trocken zur Arbeit. Das freut mich sehr. Da sind auch einige Wolken am Start. Zwischendurch gibt es aber auch so ein bisschen Sonnenschein am Vormittag, dann um die Mittagszeit rum. Kann es etwas regnen? Später am Nachmittag kommt dann auch nochmal die Sonne raus. Also sieht morgen gar nicht so schlecht aus. Das bei Top-Temperaturen von 21 Grad. Am Freitag sind dann maximal 20 Grad drin. Auch da ist es morgens und vormittags erstmal trocken. Später am Nachmittag ziehen dann einige Wolken auf und da kann es dann zwischendurch auch immer wieder regnen. 17 Grad messen wir aktuell hier bei uns in Osnabrück, bei euch in Bramsche und Hagen auch. Und Dissen, da sind es 18 Grad.
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4: In Osnabrück-Foxtrup ist seit heute die Wasserwerkstraße zwischen dem Wasserwerk Düstrup und der Straße Düstrupper Heide gesperrt. Das Ganze geht voraussichtlich eine Woche und da wird nämlich die Wasserleitung erneuert. Dann wird geblitzt im Landkreis heute in und um Bissendorf. Und wenn ihr jetzt gerade unterwegs seid, vielleicht ja schon Richtung Mittagspause oder auch Feierabend, habt noch irgendwie was entdeckt an Verkehrsmeldungen, ihr könnt es uns sehr gerne einfach mal mitteilen. Entweder ruft ihr uns an 0541 750 400 oder ihr schickt eine WhatsApp an 015788 533 187. Beide Nummern gibt es auch nochmal zum Nachlesen bei uns auf der Homepage unter osradio.de.
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4: 4:01 haben wir es gleich. Könnt ihr mal die Gummistiefel anziehen. Nicht, weil es heute so viel regnet. Nee, wir machen einen kleinen Ausflug zum Bach an der Wierau in Wissing. Da war nämlich jetzt eine Expertenjury unterwegs. Und das gucken wir uns doch gleich mal ein bisschen genauer an. Ne? Denn das Gewässer ist für den niedersächsischen Wettbewerb Bach im Fluss nominiert. Die Wierau wurde aufwendig renaturiert mit Kiesbänken, Holzstrukturen, viel ehrenamtlichem Einsatz. Und jetzt geht es da um die große Frage, reicht das für den Titel Bachperle? Wir waren beim Besuch der Jury dabei, haben uns ein bisschen angeguckt, was sich an der Wierau alles verändert hat und warum davon nicht nur Tiere und Pflanzen profitieren. Klären wir alles gleich in der nächsten halben Stunde um 12:45. Ich bin Verena Morris. Hi.

0: 11 Minuten nach 1, OS Radio 104,8 hört hier am Mittwoch. Und ein Bach, Gummistiefel und jede Menge kleine Tiere an der Wirau in Wissing. Da war gestern am Dienstag ordentlich was los. Ja, und das hatte auch einen ganz besonderen Grund. Die Wirau ist nämlich für den niedersächsischen Gewässerwettbewerb Bach im Fluss nominiert. Eine siebenköpfige Expertenjury wollte sich vor Ort mal angucken, was sich da so an dem kleinen Gewässer in den letzten Jahren getan hat. Denn die Wirau ist in Wissing umfassend renaturiert worden. Mit ganz viel ehrenamtlichem Einsatz haben der Hase-Auen-Verein, der Unterhaltungsverband Hase-Bever, Schulklassen und auch ganz viele weitere Helfer den Bach wieder naturnäher gestaltet. Also statt eines möglichst geraden Wasserlaufs gibt es jetzt unter anderem Kiesbänke. Es gibt natürliche Strukturen und Holz, das auch Tieren Unterschlupf bietet. Und wie die Wirau vor der Renaturierung aussah, das erklärt jetzt mal Björk Devert, Geschäftsführerin des Hase-Auen-Vereins.
1: Also es ist so, dass wir hier ein wunderbares Gewässer haben, die Wirau, eins der besten Gewässer im Einzugsgebiet der Hase. Aber in diesem Abschnitt im Unterlauf leider eben nicht. Dort hatten wir ein sehr breites Gewässer, was sehr monoton war, quasi wie so eine Sandwüste und im Sommer eben auch sehr niedrige Wasserstände. Daher hatten wir das Ziel, hier vor allen Dingen Strukturvielfalt hinzukriegen und auch eine Klimaresilienz, dass wir Niedrigwasserrinnen haben, wo auch bei Dürre dann noch genug Wasser ist. Und wenn man jetzt in die Wirau schaut, dann sieht man halt helle Bereiche, dunkle Bereiche. Und wenn man genauer guckt, dann hat man halt Sand, man hat Kies, man hat Schlamm.
0: Heute bietet der Bach ganz viel Vielfalt, also deutlich mehr Vielfalt. Und genau das ist auch mit Blick auf den Klimawandel ganz wichtig, denn naturnahe Bäche, die können Wasser besser in der Landschaft halten. Gleichzeitig auch Lebensraum für ganz viele Tiere und Pflanzen sein. Frühere wasserbauliche Maßnahmen, die sahen allerdings häufig ganz anders aus. Und was man inzwischen daraus jetzt gelernt hat, das erklärt nochmal Björk Devert.
1: Mittlerweile weiß man, dass vieles, was unsere Vorfahren gemacht haben, ein bisschen zu extrem war. Also die Entwässerung, der Ausbau der Gewässer in puncto schneller Abfluss. Und heute sieht man, das ist ein Riesenproblem, weil unsere ganze Landschaft auch wirklich, also die Grundwasserstände sinken und sinken. Und wir kriegen immer mehr Probleme, dass die Quelloberläufe trocken fallen. Und so gibt es jetzt mehr Bewusstsein. Und da wurde dieser Wettbewerb Bach im Fluss in Niedersachsen ins Leben gerufen.
0: Und die Renaturierung der Wirau ist nicht nur ein schönes Projekt vor Ort, sie soll auch zeigen, was da so möglich ist. Vielleicht andere Gemeinden und Verbände in Niedersachsen inspirieren. Ob die Wirau dafür am Ende tatsächlich als Bachperle ausgezeichnet wird, das entscheidet jetzt die Jury in den nächsten Wochen. Ein Preisgeld gibt es dann übrigens auch. Für die Beteiligten ist das aber eher Nebensache, denn gewonnen hat die Wirau irgendwie jetzt schon. Und zwar vor allem an Lebensraum. Das konnten auch Schülerinnen und Schüler erleben. Die Klasse 7D der Oberschule Bissendorf, die war nämlich beim Jurybesuch dabei und hat den Bach ganz genau unter die Lupe genommen, beziehungsweise unter den Kescher. Mit dabei war auch Lily Grace Morkötter.
2: Wir keschern nach Tieren. Wir verhandeln sie allerdings natürlich sehr vorsichtig. Wir sammeln sie in kleinen Dosen, die wir mit Wasser füllen. Wir wollen sie dann gleich noch bestimmen und sie dann anschließend wieder freilassen. Ich finde es wirklich sehr interessant. Wir haben hier diese kleinen Kescher. Damit kann man gut ein bisschen durch den Boden wühlen und da muss man einfach immer wieder da durchgehen. Und man muss letztendlich auch ein bisschen Glück haben, ob man dabei tatsächlich die Tiere findet.
0: Das stimmt. Also kleine Tiere im Kescher, große Wirkung am Bach. Die renaturierte Wirau, die ist damit nicht nur Lebensraum für Kleinlebewesen, sondern auch ja, ein ziemlich praktischer Ort für Umweltbildung. Und so wurde beim Jurybesuch auch ganz deutlich, hier haben viele unterschiedliche Akteure gemeinsam angepackt. Ob die Wirau am Ende zur niedersächsischen Bachperle wird, das entscheidet sich zwar erst später, aber eins steht jetzt schon fest, das kann man schon mal sagen, aus einem stark veränderten Bach ist in Wissing wieder ein deutlich naturnäheres Gewässer geworden. Und davon profitieren Menschen, Tiere und auch die Landschaft. Und das gleichermaßen. Viertel nach eins haben wir es. OS Radio 104,8 hört hier am Mittwoch. Ich wünsche euch eine schöne Mittagspause.

94 Stunden Laufen, fast 630 Kilometer in Fürstenau. Da ist ein ziemlich extremes Rennen zu Ende gegangen, der Last Soul Ultra. Das Prinzip ist simpel, aber echt brutal. Alle müssen immer wieder 6,7 Kilometer pro Stunde schaffen. Wer zuletzt aufgibt, gewinnt. Wer das Ding gewonnen hat und mehr dazu und weitere Nachrichten hier aus der Region, aus Stadt und Landkreis, hört ihr gleich in 7 Minuten um 13:30 in den Lokalnachrichten mit Hinner Kramm. Schönen Mittwoch.

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1: Mit Hinak Gramm, parlamentarischer Staatssekretär zu Besuch in Osnabrück. Und US-Amerikaner läuft beim Last Soul Ultra in Fürstenau über 90 Stunden am Stück. An der Hochschule Osnabrück kommt heute Nachmittag Besuch aus dem Bundestag. Der parlamentarische Staatssekretär im Bundesministerium für Forschung, Technologie und Raumfahrt, Matthias Hauer, wird erwartet. Gemeinsam mit Osnabrücks Oberbürgermeisterin Katharina Pötter besucht er das Agrotechnikum der Hochschule. Dort forschen Wissenschaftler und Wissenschaftlerinnen an moderner Technik für die Landwirtschaft. Hauer sitzt für die CDU im Bundestag und ist seit 2025 parlamentarischer Staatssekretär im Forschungsministerium. Eine giftige Klapperschlange hat in Melle ihren Besitzer bei der Fütterung gebissen. Der Mann musste in ein Krankenhaus gebracht werden. Offenbar gab es dort kein passendes Gegenmittel, sodass ein Hubschrauber ein Gegengift einfliegen musste. Später stellte sich heraus, dass der Mann nicht nur eine Klapperschlange besitzt, sondern auch eine Vogelspinne zu Hause hält. Mitarbeiter des Veterinäramtes haben beide Tiere in ihre Obhut genommen. Klapperschlangen sind extrem giftig. Ihr Biss kann sogar tödlich enden. Ein signiertes Kunstwerk von Roland Kaiser kommt für den guten Zweck unter den Hammer. Der Osnabrücker Street-Art-Künstler Mika Springwald hat ein Porträt des Sängers auf einem Verkehrsschild verewigt. Beim Schlossgarten Open Air hat der Schlagersänger das Kunstwerk persönlich signiert. Der Erlös der Charity-Auktion geht an den Caritas-Stiftungsfonds Horizont. Damit unterstützt die Caritas benachteiligte und geflüchtete Kinder in Stadt und Landkreis Osnabrück. Die Auktion läuft noch bis zum 17. September auf der Plattform United Charity. In Fürstenau ist gestern das Extremlauf-Event Last Soul Ultra zu Ende gegangen. Der Last Soul Ultra-Lauf ist ein Wettbewerb, bei dem Läufer, bis sie nicht mehr können, eine Distanz von 6,7 Kilometern pro Stunde zurücklegen müssen. Gewonnen hat derjenige, der als letztes aufgibt. Das Rennen in Fürstenau hatte am Freitag begonnen. Nach 94 Stunden und rund 630 Kilometern stand der US-Amerikaner Mark Dowdle als Sieger fest. Der Last Soul Ultra in Fürstenau hatte viele Menschen im Internet begeistert. Einen Livestream auf der Plattform YouTube hatten zehntausende Zuschauer verfolgt.
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2: Also ein bisschen heller und freundlicher sieht es aktuell da draußen aus. Also um die Nachmittagszeit rum macht der Regen mal eine kleine Pause. Dann gegen späten Nachmittag, frühen Abend fängt es wieder an zu regnen. Also auch dann müssen wir immer wieder mit Regen rechnen. Das zieht sich dann so bis zum Abend hin. Das alles heute bei Top-Temperaturen von 19 Grad. Und am Abend, da sind dann um die 16, 17 Grad dran. Aktuell messen wir hier bei uns in Osnabrück 18 Grad. In Bohmte, Germhütte und Bissendorf, da sieht es genauso aus. Da sind es nämlich auch 18 Grad und morgen wird es dann mit 21 Grad etwas wärmer. Morgen früh werden wir nicht nass, da ist es trocken, am Vormittag auch. Um die Mittagszeit rum kann mal wieder so ein bisschen schauern, aber auch sonst schaut die Sonne zwischendurch öfter mal raus. Vor allem um die Nachmittagszeit rum ist es morgen recht freundlich und am Freitag, da starten wir auch erstmal mit einigen Wolken zwar in den Tag, aber trocken später. Ab dem Mittag kann es dann immer wieder regnen am Freitag, das dann bei Temperaturen um die 20 Grad.
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2: In Osnabrück-Foxtrup ist seit heute die Wasserwerkstraße gesperrt und zwar zwischen dem Wasserwerk Duistrup und der Straße Duistrupper Heide. Da wird nämlich die Wasserleitung erneuert und dann wird geblitzt im Landkreis heute in und um Bissendorf. Und wenn ihr gerade unterwegs seid, euch da noch was aufgefallen ist an Verkehrsmeldungen, ihr könnt es uns ja gerne mitteilen. Entweder ruft ihr uns an 0541 750 400 oder schreibt eine WhatsApp an 015788 533 187. Ich wünsche euch eine gute und vor allem sichere Fahrt.
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2: Oh, endlich mal wieder durchatmen. Ne? Nach der Sommerhitze bringen Regen, Wind, kühlere Temperaturen. Gerade so eine kleine Verschnaufspause. Für viele heißt das besser schlafen, wieder entspannter Sport machen. Und vielleicht fällt uns im Alltag ja auch noch das ein oder andere auf, ne? Was bei 30 Grad einfach keinen Spaß gemacht hat. Was die Abkühlung sonst noch so mit uns macht. Das gucken wir uns gleich mal ein bisschen genauer an. Darüber spreche ich dann mit meiner Kollegin Annabelle. Also mehr dazu um kurz vor zwei. Ich bin Verena Morris. Hi.

0: So, wenn wir gerade mal so ein bisschen nach draußen schauen, ne, dann weht da endlich mal wieder so ein bisschen Wind durch die Straßen. Es regnet, es ist kühler als zuletzt. Also nach der Sommerhitze tut so eine kleine Verschnaufpause doch eigentlich richtig gut, ne? Und meine Kollegin Annabelle Giesbett, die hat sich jetzt mal ein bisschen genauer angeguckt, was die milderen Temperaturen gerade im Alltag so bringen. Wir sprechen drüber, Annabelle. Was bedeutet die Abkühlung denn jetzt für Sport und Bewegung? Fangen wir mal damit an.
1: Also wir haben jetzt endlich wieder mehr Lust, uns zu bewegen. Morgens können wir beispielsweise

0: fühlen wir uns auch alle nicht mehr ganz so gerädert. Da geht dann auch der Arbeitsalltag leichter von der Hand.
1: Das stimmt. Also über Bewegung haben wir schon gesprochen, über Schlaf auch. Welche kleinen Dinge fallen im Alltag sonst noch so auf?
0: Naja, in der U-Bahn oder im Bus riecht es jetzt wieder angenehmer. Die Menschen schwitzen nicht mehr so stark, dadurch müffelt es auch nicht so schnell. Und morgens bleibt das T-Shirt eher trocken, wenn wir aus dem Haus gehen. Zu Hause können wir wieder kochen und den Ofen anmachen, ohne dass die Küche gleich zur Sauna wird. Und die Fenster können wieder weit geöffnet werden. Das Lüften bringt also tatsächlich wieder etwas.
1: Das stimmt. Also nach den heißen Tagen tut sich so ein bisschen Abkühlung durchaus gut. Durchatmen, besser schlafen, vielleicht auch mal wieder eine Runde Sport, ohne direkt irgendwie ins Schwitzen zu kommen. Was uns die kühleren Temperaturen im Alltag sonst noch so bringen, darüber habe ich gesprochen mit meiner Kollegin Annabelle Giesbett. Annabelle, vielen, vielen Dank.
0: Gerne.

0: 9:59, ihr hört US Radio 104,8. Am Mittwoch gleich um 2 gibt es Aktuelles aus Deutschland und der Welt. Und da geht es um eine neue Umfrage, denn die Mehrheit der Bürger wünscht sich mehr Hitzeschutz vom Bund. Was es damit auf sich hat, hört ihr dann in 9:59 bei uns in den Nachrichten. Danach geht es weiter mit US Radio am Nachmittag. Und Jan Molitor. Jan, ich guck schon ganz ängstlich nach draußen. Ich habe meine Regenhose heute Morgen vergessen. Vor Monaten habe ich dir gesagt, nee, als du hier angefangen hast im Oktober, habe ich dir gesagt, du brauchst eine Regenhose.
1: Ja.
0: So, jetzt kamst du heute Morgen in die Redaktion.
1: Komplett
0: klitschnass. Du hast immer noch keine Regenhose. Warum?
1: Ja, das kann ich leider dir nicht beantworten. Ich habe gerade eben in meiner Mittagspause tatsächlich nach Regenhosen geguckt.
0: Ach nein.
1: Und kann mich nicht entscheiden und weiß auch nicht, worauf man das achten muss. Vielleicht muss ich mich nochmal beraten lassen.
0: Also ich kann dich nochmal beraten nachher. Also in der Mittagspause bist du wahrscheinlich auch nass geworden, oder? Weil da hat es ja wieder angefangen zu regnen.
1: Heute Morgen war auch wirklich blöd. Ich bin aus der Haustür raus und dann war es nur so am Nieseln. Hatte ich erst gar nicht meine Regenjacke an. Dann ging es aber richtig los. Muss ich bei der Tankstelle nochmal meine Jacke überziehen.
0: Ja, das ist sehr ärgerlich. Regenjacke hatte ich an. Leider habe ich meine Regenhose vergessen. Genau aus dem Grund, weil ich dachte, ach, sieht ja gar nicht so schlecht aus. Wird vielleicht gar nicht so schlecht. Und jetzt stehe ich hier und mal gucken. Ne? Also, mit Jan geht's gleich weiter. Ich bin Verena Morris. Euch einen schönen Mittwoch. Wir hören uns morgen früh ab 6 wieder in Startklar. Bis dann.

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1: Ich bin Thomas Brockt. 4 Jahre nach den Anschlägen auf die Nord Stream Pipelines ist ein weiterer Verdächtiger gefasst worden. Die Bundesanwaltschaft ließ einen Ukrainer in Kroatien von dortigen Beamten festnehmen, wie die Karlsruher Behörde mitteilte.
2: Der festgenommene Ukrainer ist wohl ein Profitaucher. Und die Ermittler glauben, dass auch er zu der Gruppe Männer gehört, die damals Sprengsätze an den Gasleitungen in der Ostsee platziert haben. Durch die spektakuläre Aktion konnte kein Gas aus Russland mehr durch die Pipelines durchgeleitet werden. Der mutmaßliche Drahtzieher der Gruppe, der wurde bereits in Italien festgenommen, als er dort im Urlaub war. Gegen ihn wurde bereits Anklage erhoben. Claudia Wächter, Nachrichtenredaktion.
1: In Deutschland werden immer mehr ausländische Berufsabschlüsse anerkannt. Im vergangenen Jahr bewilligten die Behörden dem Statistischen Bundesamt zufolge 86.600 Anträge, knapp 10% mehr als im Vorjahr. Die meisten Anerkennungen stammten aus der Türkei, gefolgt von der Ukraine. Stark vertreten war auch Syrien. Die meisten anerkannten Berufsabschlüsse drehten sich wie im Vorjahr um medizinische Berufe. Der FC Bayern München rechnet damit, dass Jamal Musiala seine Karriere trotz einer neurologischen Dysfunktion fortsetzen kann. Es gäbe derzeit keine Hinweise, dass Musiala nicht weiter auf dem Niveau spielen könne. Das hat die deutsche Presseagentur aus dem Verein erfahren.
3: Diese Form epileptischer Anfälle ist normalerweise gut zu behandeln. Und man darf nicht vergessen, der FC Bayern hat eine medizinische Abteilung auf Top-Niveau. Die besten Voraussetzungen, dass man Musiala auf dem Platz in Zukunft nichts mehr anmerken wird von seiner Erkrankung. Ob er allerdings schon am Samstag im Supercup-Spiel gegen Dortmund oder zum Bundesligastart eine Woche später zum Einsatz kommen kann, ist noch offen. Der Schreck nach den Zusammenbrüchen in den Testspielen gegen Leipzig und gegen Heidenheim sitzt nicht nur bei den Fans, schon noch tief. Uli Reitinger, Sportredaktion.
1: Nach fast 8 Monaten kriegsbedingter Pause will die Fluggesellschaft Eurowings wieder in das arabische Emirat Dubai fliegen. Die Verbindungen waren nach dem gemeinsamen Angriff von USA und Israel auf den Iran Ende Februar 2026 gekappt worden. Die Iraner hatten in dem Konflikt auch Ziele in den Emiraten beschossen. Die Direktflüge ab Berlin, Stuttgart und Köln-Bonn sollen mit Beginn des Winterflugplans Ende Oktober wieder aufgenommen werden.
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4: In Osnabrück ist es heute dicht bewölkt und man muss immer wieder mit Regen rechnen. Dazu weht ein auffrischender Wind. Aktuell haben wir in Osnabrück 19 Grad, genauso wie in Belm. In Bad Rothenfelde sind es 18 Grad und in Quakenbrück 17. Morgen und am Freitag gibt es dann einen Mix aus Sonne und Wolken. Dabei treten Regenschauer auf und es weht ein böiger, auffrischender Wind. Die Temperaturen erreichen heute einen Höchstwert von 19 Grad. Morgen sind Höchstwerte von bis zu 21 Grad drin und am Freitag sind es dann bis zu 20 Grad.
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4: A30 Osnabrück Richtung Bad Oeynhausen im Bereich Anschlussstelle Riemsloh. Dort gibt es eine Gefahrenmeldung durch ein defektes Fahrzeug. Der Abschnitt der Wasserwerkstraße in Düstrup zwischen dem Wasserwerk Düstrup und der Straße Düstruber Heide ist ab heute voll gesperrt. Außerdem wird geblitzt. Der Landkreis Osnabrück blitzt heute in und um Bissendorf. Passt da bitte auf. Wenn ihr noch was habt, egal ob Blitzer oder Verkehrsmeldung, ruft uns an. 0541 750 400 ist da die Nummer oder schreibt eine WhatsApp-Nachricht an 0157 88 533 187. Alle Nummern zum Nachlesen findet ihr auch unter www.osradio.de. Gute und sichere Fahrt wünsche ich euch.
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4: Gleich geht es hier um den Fußballer Jamal Musiala. Der ist nämlich mittlerweile zum zweiten Mal auf dem Rasen zusammengebrochen. Sportlich bleibt es heute aber auch in der Sendung. Später noch. Wir reden nämlich später auch noch über den La Soul Ultra. Das ist ein Ultralauf, der sogar hier bei uns in der Region stattgefunden hat. Der ist nach 4 Tagen durchlaufen zu Ende gegangen. Da müssen wir auf jeden Fall auch nochmal drüber reden. Hier bei OS Radio 104,8 am Nachmittag mit Jan Molitor. Kommt gut durch den Tag.

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2: Schreckmoment beim FC Bayern München. Nationalspieler Jamal Musiala ist erneut auf dem Rasen zusammengebrochen. Kurz darauf kommt von ihm selbst dann die leichte Entwarnung über die sozialen Medien. Darüber rede ich jetzt mit meinem Kollegen David Riemer. David, Musiala war ja erst am letzten Wochenende beim Testspiel der Bayern gegen RB Leipzig auf dem Rasen zusammengesackt. Was ist mit ihm los? Weiß man das schon?
3: Und zwar hätten Ärzte bei ihm kurz auftreten, aber gut behandelbare Absenzen festgestellt, die auf eine neurologische Dysfunktion zurückzuführen sind. Ich habe kein Medizin studiert, deshalb habe ich mich mal schlau gemacht, was das bedeutet. Und zwar hat Musiala wohl kurze Bewusstseinsaussetzer wegen einer Störung des Nervensystems. Er selbst schreibt dazu, dass solche Momente für ihn aktuell Teil des Alltags sind. Er ist aber in bester medizinischer Behandlung und sehr optimistisch, schreibt Musiala.
2: Ja, sehr optimistisch. Wir sind ja aber keine Ärzte und von Ferndiagnose halte ich ehrlich gesagt gar nichts. Aber droht Musiala möglicherweise länger auszufallen beim FC Bayern und in der Nationalmannschaft?
3: Boah, ganz, ganz schwer zu sagen. Mit ganz, ganz großer Sicherheit kümmern sich aber die besten Ärzte im Moment um ihn. Trotzdem, Musiala ist schon irgendwie ein Pechvogel, denn seit seiner schweren Verletzung bei der Club-WM im letzten Jahr hatte er schon mit mehreren gesundheitlichen Rückschlägen zu kämpfen und er ist weiterhin nicht in Topform, jetzt auch noch dieser gesundheitliche Rückschlag. Ich bin aber zuversichtlich und drücke ihm ganz, ganz fest die Daumen, dass er hoffentlich bald wieder ganz der Alte sein wird und uns mit Traumfußball beim FC Bayern und natürlich auch in der Nationalmannschaft begeistern wird.
2: Also zweiter Schreckmoment um Jamal Musiala und diesmal gibt es zumindest eine vorsichtige Entwarnung von ihm selbst. Musiala spricht von einer neurologischen Dysfunktion mit vorübergehend aber behandelbaren Aussetzern. Wie es für ihn beim FC Bayern und in der Nationalmannschaft weitergeht, bleibt trotzdem abzuwarten. Klar ist, die Gesundheit geht vor. Danke dir, David.
3: Ja, gerne.
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14.19 Uhr um halb kommen die Lokalnachrichten aus Stadt und Landkreis Osnabrück. Da geht es heute unter anderem um eine Klapperschlange in Melle, die scheinbar ihren Besitzer gebissen hat. Mehr dazu hat gleich mein Kollege Hinnergramm für euch. Hier um halb drei. Mein Name ist Jan Molitor, ihr hört Urs Radio 104,8 am Nachmittag. Kommt gut durch den Tag.

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1: Mit Hinak Gramm, parlamentarischer Staatssekretär zu Besuch in Osnabrück, und US-Amerikaner läuft beim Last Soul Ultra in Fürstenau über 90 Stunden am Stück. An der Hochschule Osnabrück kommt heute Nachmittag Besuch aus dem Bundestag. Der parlamentarische Staatssekretär im Bundesministerium für Forschung, Technologie und Raumfahrt, Matthias Hauer, wird erwartet. Gemeinsam mit Osnabrücks Oberbürgermeisterin Katharina Pötter besucht er das Agrotechnikum der Hochschule. Dort forschen Wissenschaftler und Wissenschaftlerinnen an moderner Technik für die Landwirtschaft. Hauer sitzt für die CDU im Bundestag und ist seit 2025 parlamentarischer Staatssekretär im Forschungsministerium. Eine giftige Klapperschlange hat in Melle ihren Besitzer bei der Fütterung gebissen. Der Mann musste in ein Krankenhaus gebracht werden. Offenbar gab es dort kein passendes Gegenmittel, sodass ein Hubschrauber ein Gegengift einfliegen musste. Später stellte sich heraus, dass der Mann nicht nur eine Klapperschlange besitzt, sondern auch eine Vogelspinne zu Hause hält. Mitarbeiter des Veterinäramtes haben beide Tiere in ihre Obhut genommen. Klapperschlangen sind extrem giftig. Ihr Biss kann sogar tödlich enden. Ein signiertes Kunstwerk von Roland Kaiser kommt für den guten Zweck unter den Hammer. Der Osnabrücker Street-Art-Künstler Mika Springwald hat ein Porträt des Sängers auf einem Verkehrsschild verewigt. Beim Schlossgarten Open Air hat der Schlagersänger das Kunstwerk persönlich signiert. Der Erlös der Charity-Auktion geht an den Caritas-Stiftungsfonds Horizont. Damit unterstützt die Caritas benachteiligte und geflüchtete Kinder in Stadt und Landkreis Osnabrück. Die Auktion läuft noch bis zum 17. September auf der Plattform United Charity. In Fürstenau ist gestern das Extremlauf-Event Last Soul Ultra zu Ende gegangen. Der Last Soul Ultra-Lauf ist ein Wettbewerb, bei dem Läufer, bis sie nicht mehr können, eine Distanz von 6,7 Kilometern pro Stunde zurücklegen müssen. Gewonnen hat derjenige, der als letztes aufgibt. Das Rennen in Fürstenau hatte am Freitag begonnen. Nach 94 Stunden und rund 630 Kilometern stand der US-Amerikaner Mark Dowdell als Sieger fest. Der Last Soul Ultra in Fürstenau hatte viele Menschen im Internet begeistert. Einen Livestream auf der Plattform YouTube hatten zehntausende Zuschauer verfolgt.
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2: In Osnabrück bleibt es heute erstmal grau und nass. Der Himmel ist dicht bewölkt und immer wieder zieht Regen durch. Dazu frischt der Wind ordentlich auf. Aktuell haben wir in Osnabrück 19 Grad, genauso wie in Haßberg und Melle. In Fürstenau sind es 17 Grad. Heute werden es maximal 19 Grad. Morgen und am Freitag kommt dann etwas mehr Sonne dazu. Ein Mix aus Sonne und Wolken. Zwischendurch sind aber auch Regenschauer möglich. Dazu weht weiterhin der Wind. Morgen steigen die Temperaturen auf bis zu 21 Grad. Am Freitag sind dann nochmal bis zu 20 Grad drin.
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2: A30 Osnabrück Richtung Bad Oeynhausen im Bereich Anschlussstelle Riemsloh. Dort gibt es eine Gefahrenmeldung durch ein defektes Fahrzeug. Der Abschnitt der Wasserwerkstraße in Düstrup zwischen dem Wasserwerk Düstrup und der Straße Düstrupper Heide ist ab heute voll gesperrt. Außerdem wird geblitzt. Die Blitzer des Landkreises stehen heute unter anderem in und um Bissendorf. Passt da bitte auf. Wenn ihr noch etwas habt, egal ob Blitzer oder Verkehrsmeldung, dann ruft uns an. 0541 750 400 ist da die Nummer. Oder schreibt eine Nachricht auf WhatsApp an die 01 57 88 533 187. Alle Nummern und mehr unter www.osradio.de. Gute und sichere Fahrt wünsche ich euch.
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2: Kurz nach 2:30, ihr hört OS Radio 104,8. Hier geht es gleich um Kunst. Aber keine Angst, ich trage euch nicht wieder ein Gedicht vor. Es geht nämlich um den heutigen Veranstaltungstipp. Ich bin Jan Molitor, ihr hört OS Radio am Nachmittag.

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1: Lust auf zeitgenössische Kunst? Dann lohnt sich in diesen verregneten Tagen ein Abstecher in den Kunstraum Hase 29. Dort ist aktuell die Jubiläumsausstellung Bittersweet des Kollektivs Vanished zu sehen. Und die vereiert bereits die 10. Pop-Up-Ausstellung. Dafür sind 7 Künstlerinnen und Künstler aus früheren Ausgaben zurückgekehrt und zeigen gemeinsam mit jeweils einer Gastposition neue Werke. Dabei geht es um die Frage, wie aus den Ideen Strömungen entstehen und wie schnell diese in unserer heutigen Gesellschaft auch wieder verschwinden können. Die Ausstellung könnt ihr noch bis zum 29. August besuchen. Geöffnet ist sie mittwochs bis freitags von 14 bis 18 Uhr und samstags von 11 bis 15 Uhr. Der Eintritt ist frei und zur Kulturnacht am 29. August gibt es außerdem noch einen Workshop. Also wenn ihr heute noch nichts vorhabt, der Kunstraum Hase 29 hat heute schon geöffnet, schaut da gerne vorbei.

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2: 3:10, ihr hört Urs Radio am Nachmittag mit Jan Molitor. Um 3 geht es hier gleich weiter mit den Nachrichten aus Deutschland und der Welt. Da geht es unter anderem darum, dass ein Verdächtiger, der beim Nord Stream-Anschlag beteiligt gewesen sein soll, geschnappt wurde. Mehr dazu gleich bei uns in den US-Radio-Nachrichten aus Deutschland und der Welt.

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1: Ich bin Thomas Brockt. Pflegekräfte, Ärzte, Ingenieure, ausländische Fachkräfte werden gebraucht, um den Bedarf in Deutschland zu decken. Jetzt steigt die Zahl der Anerkennungen deutlich. Im vergangenen Jahr bewilligten die Behörden mehr als 86.000 Anträge, so das Statistische Bundesamt.
2: Unterm Strich ist das ein Plus von knapp 10%. Vor allem Menschen aus Syrien, die haben das Go bekommen, nun hier zu arbeiten. Da gab es den größten Zuwachs. Doch die allermeisten Anerkennungen für Berufsabschlüsse, die bekamen wie auch schon im Vorjahr Leute aus der Türkei. Und davon profitiert vor allem der medizinische Bereich. Viele arbeiten nun als Pflegekraft oder Arzt. Aber es gibt auch viele neue Ingenieure. Claudia Wächter, Nachrichtenredaktion.
1: 4 Jahre nach den Anschlägen auf die Nord Stream Pipelines in der Ostsee ist ein zweiter Verdächtiger gefasst worden. Die Bundesanwaltschaft ließ einen Ukrainer in Kroatien festnehmen. Sie wirft ihm unter anderem das gemeinschaftliche Herbeiführen einer Sprengstoffexplosion vor. Bei dem Festgenommenen handelt es sich um den Mann, der im Herbst 2025 bereits in Polen festgenommen worden war. Die polnische Justiz lehnte den deutschen Auslieferungsantrag damals ab. Der Ukrainer kam frei. Knapp 2 Drittel der Deutschen sind für eine Grundgesetzänderung, damit der Bund mehr in den Hitzeschutz investieren kann. Das geht aus einer Umfrage im Auftrag der Deutschen Presseagentur hervor. Justizministerin Hubig will jetzt Mietern den Hitzeschutz erleichtern. Das hat sie in der Rheinischen Post vorgeschlagen.
3: Eine Sonnenblende oder gar eine Klimaanlage in die Mietwohnung einzubauen, das ist bislang gar nicht so einfach, weiß Justizministerin Hubig. Und deshalb schlägt sie vor, das Mietrecht an der Stelle zu ändern. Klare und praktikable Regelungen für Mieter und Vermieter, das ist ihr Ziel. Auch eine Grundgesetzänderung für mehr Hitzeschutz hält sie für eine gute Idee. Ihr Argument, dann könnte der Bund Länder und Gemeinden da besser unterstützen. Thomas Thonfeld, Nachrichtenredaktion.
1: Der große Brand im Hohen Venn in Belgien ist nach Behördenangaben von Feuerwehrleuten eingekesselt worden. Es sei eine positive Entwicklung vor Ort, teilte der Gouverneur der belgischen Provinz Lüttich mit. Einsatzkräfte kämpfen seit Freitag gegen das Feuer im Naturschutzgebiet nahe der deutschen Grenze. Es hat bislang rund 3000 Hektar zerstört.
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4: In Osnabrück ist es heute dicht bewölkt und man muss immer wieder mit Regen rechnen. Dazu weht ein auffrischender Wind. Aktuell haben wir in Osnabrück 19 Grad, genauso wie in Bad Essen und Glandorf. In Bersenbrück sind es aktuell noch 17 Grad. Morgen und am Freitag gibt es dann einen Mix aus Sonne und Wolken. Dabei treten Regenschauer auf und es weht ein böiger, auffrischender Wind. Die Temperaturen erreichen heute einen Höchstwert von 19 Grad. Morgen sind Höchstwerte von bis zu 21 Grad drin und am Freitag sind ist bis zu 20 Grad.
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4: A30 Osnabrück Richtung Bad Oeynhausen im Bereich Anschlussstelle Riemsloh. Dort gibt es eine Gefahrenmeldung durch ein defektes Fahrzeug. Passt da bitte auf. Der Abschnitt der Wasserverkehrsstraße in Düstrup zwischen dem Wasserwerk Düstrup und der Straße Düstrupper Heide ist ab heute voll gesperrt. Außerdem wird geblitzt. Der Landkreis Osnabrück blitzt heute in und um Bissendorf. Passt da bitte auf. Wenn ihr noch was habt, egal ob Blitzer oder sonstige Verkehrsmeldungen, ruft uns an 0541 750 400 oder schreibt eine WhatsApp an 0157 88 533 187. Alle Nummern und mehr findet ihr unter www.osradio.de. Gute und sichere Fahrt.
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4: Ihr hört OS Radio 104,8 am Nachmittag mit Jan Molitor. Die Hitze und Trockenheit in diesem Sommer ist natürlich nicht spurlos an unseren Waldböden vorbeigegangen. Welche Auswirkungen das auf unsere Waldböden hat und wie man das Problem an die Wurzel packt, darüber reden wir gleich um 2:10 hier bei OS Radio 104,8.

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1: Extreme Hitze, Trockenheit und Waldbrände setzen unsere Wälder zunehmend unter Druck. Gerade in Regionen, in denen ohnehin wenig Regen fällt, stellt sich deshalb eine wichtige Frage. Wie viel Wasser bleibt eigentlich im Waldboden? Und welche Rolle spielt dabei die Vegetation am Boden? Genau das untersuchen Forschende der Universität Osnabrück unter der Leitung von Professor Dr. Steffen Seitz. Dafür geht es nach Linde in Brandenburg in den Kiefernwald. Dort wird langfristig beobachtet, wie sich die Bodenfeuchte verändert und welchen Einfluss Moose und andere bodenbedeckende Pflanzen darauf haben. Steffen Seitz erklärt, was untersucht wird.
2: Wie viel und auch wie lange der Boden die Feuchte aufnehmen und auch halten kann und auch wie der abgibt eventuell, das ist ein ganz wichtiger Punkt. Und hier muss man auch unterscheiden, Bodenfeuchte und Grundwasser. Grundwasserneubildung ist ja vielleicht viel mehr in der Diskussion, auch in den Medien. Also das ganz große Bild der Grundwasserkörper, wie die sich auffüllen oder auch eben entleeren. Und wir sind deutlich weiter drüber. Also wir gucken uns den ersten Meter im Prinzip des Oberbodens an und schauen da, wie zum Beispiel eine Moospflanze eben Wasser in den Boden abgibt.
1: Die Forschenden schauen sich vor allem den Waldboden an oder wie Steffen Seitz sagt, den ersten Meter des Waldbodens. Aber wie ist der eigentlich aufgebaut?
2: Ja, das ist der sogenannte Oberboden und das ist von hier im Garten zunächst mal gar nicht so unterschiedlich. Also wir haben da sogenannten A-Horizont, in dem sehr viel Humus drin ist, also sehr viel organische Substanz drin ist, dass eben die Pflanzen als Lebensgrundlage nehmen und sehr wichtig ist, dass im Vergleich zum Festgestein eben das recht locker ist. Also wir haben hier einen aufbereiteten, verwitterten Körper im Prinzip aus Mineralen und aber eben auch aus Organik, der eben als Grundlage für jedes Pflanzenwachstum dient und eben auch der Übergang ist von der Atmosphäre dann in den tieferen Untergrund. Also dieser Grenzbereich, in dem ganz viel Leben einfach stattfindet und Wasser da eben eine ganz enorme Rolle spielt.
1: Und dieses Wasser, was da eine ganz enorme Rolle spielt, wird gemessen. Ziemlich genau sogar mit einer automatisierten Messstation alle 10 Minuten. Gerade für die Bodenfeuchte seien solche kurzen Messintervalle wichtig, denn so lässt sich beobachten, wie der Boden auf Regen, Trockenheit und die zunehmenden schwankenden Niederschläge reagiert. Die Forschung findet in Brandenburg statt, weil dort weniger Regen fällt als in anderen Teilen Deutschlands. Die Kiefernwälder wachsen außerdem auf sandigen Böden, Bedingungen also, unter denen die Frage nach der Wasserverfügbarkeit besonders relevant ist. Und die Forschenden wollen noch mehr herausfinden, welche Rolle spielen Moose bei der Speicherung von Wasser. Die Ergebnisse könnten interessant werden.
2: Es könnte auch mal eine praktische Anwendung haben, eben für den Erosionsschutz zum Beispiel oder auch für die Auflockerung von Böden nach Verdichtung, gerade durch die Forstwirtschaft. Es wird in anderen Bereichen, nicht in Deutschland, aber zum Beispiel in den USA angewandt, nach Waldbränden. Also da gibt es zum Beispiel das sogenannte Fire Moss. Nach großen Waldbränden werfen die so Pellets von Moosen aus mit so einer Nährflüssigkeit und testen dann, ob das eben die Regenerierung des Ökosystems eben nach einem Waldbrand schneller macht.
1: Bei den vielen Waldbränden dürfte das für Waldbesitzer oder Kommunen interessant sein, Moos für die Regeneration der Böden einzusetzen. Die Studie ist auf 3 Jahre angelegt und wird von der Zwillenberg-Tietz-Stiftung gefördert. Wir dürfen also gespannt sein, welche Erkenntnisse das Moos und andere bodenbedeckende Pflanzen noch für uns und unsere Wälder bereithalten. Vielen Dank.

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1: Wir haben 15.21 Uhr. Hier geht es gleich weiter mit den Lokalnachrichten aus Stadt und Landkreis Osnabrück. Die hat heute mein Kollege Hinner Gramm für euch. Da geht es gleich unter anderem um die Kinderbewegung Stadt Osnabrück. Die ist nämlich für den Deutschen Kita-Preis 2026 nominiert. Mehr dazu und noch weitere Meldungen aus Stadt und Landkreis Osnabrück hat gleich Hinner Gramm für euch.

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1: Mit Hinak Gramm, Kinderbewegungsstadt für Kita-Preis nominiert und wer gewinnt den Jugendförderpreis? Die Kinderbewegungsstadt Osnabrück ist für den Deutschen Kita-Preis 2026 nominiert. Heute besucht ein Fachteam die Initiative, spricht mit den Beteiligten und macht sich ein Bild von der Arbeit. Das Osnabrücker Bündnis gehört zu den 8 Finalisten in der Kategorie Lokales Bündnis für frühe Bildung des Jahres. Mehr als 620 Bewerbungen gingen für den Preis ein. In den kommenden Wochen entscheidet eine Jury über die Gewinner. Die Kinderbewegungsstadt ist ein Projekt der Bürgerstiftung Osnabrück und wird von der Stadt Osnabrück unterstützt. Zum 17. Mal verleiht der Landkreis Osnabrück seinen Jugendförderpreis. Bis zum 28. September können Bürgerinnen und Bürger Vorschläge einreichen. Gesucht werden Menschen aus dem Osnabrücker Land, die sich besonders lange und intensiv für Kinder und Jugendliche aus der Region einsetzen. Der Preis richtet sich an Gruppen als auch Einzelpersonen. Mit dem Jugendförderpreis möchte der Landkreis ehrenamtliches Engagement wertschätzen. Für die Gewinner gibt es Preisgelder von insgesamt 4.000 Euro. An der Hochschule Osnabrück kommt heute Nachmittag Besuch aus dem Bundestag. Der parlamentarische Staatssekretär im Bundesministerium für Forschung, Technologie und Raumfahrt, Matthias Hauer, wird dort erwartet. Gemeinsam mit Osnabrücks Oberbürgermeisterin Katharina Pötter besucht er das Agrotechnikum der Hochschule. Dort forschen Wissenschaftler an moderner Technik für die Landwirtschaft. Hauer sitzt für die CDU im Bundestag und ist seit 2025 parlamentarischer Staatssekretär im Forschungsministerium. In Fürstenau ist gestern das Extremlauf-Event Last Soul Ultra zu Ende gegangen. Der Last Soul Ultralauf ist ein Wettbewerb, bei dem Läufer, bis sie nicht mehr können, eine Distanz von 6,7 Kilometern pro Stunde zurücklegen müssen. Gewonnen hat derjenige, der als letztes aufgibt. Das Rennen in Fürstenau hatte am Freitag begonnen. Nach 94 Stunden und rund 630 Kilometern stand der US-Amerikaner Mark Dowdle als Sieger fest. Der Last Soul Ultra hatte viele Menschen im Internet begeistert. Einen Livestream auf der Plattform YouTube hatten zehntausende Zuschauer verfolgt.
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2: In Osnabrück bleibt es heute erstmal grau und nass. Der Himmel ist dicht bewölkt und immer wieder zieht Regen durch. Dazu frischt der Wind ordentlich auf. Aktuell haben wir in Osnabrück, in Rolle und in Neunkirchen 17 Grad. In Bad Iburg sind es 18 Grad. Heute werden es maximal 19 Grad. Morgen und am Freitag kommt dann etwas mehr die Sonne dazu. Ein Mix aus Sonne und Wolken haben wir da. Zwischendurch sind aber auch Regenschauer möglich. Dazu weht weiterhin der Wind. Morgen steigen die Temperaturen auf bis zu 21 Grad. Am Freitag sind dann nochmal bis zu 20 Grad drin.
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2: A30 Osnabrück Richtung Bad Oeynhausen. Im Bereich Anschlussstelle Riemsloh, dort gibt es eine Gefahrenmeldung durch ein defektes Fahrzeug. Ebenfalls haben wir Stau auf der A33 zwischen Kreuz Osnabrück Süd und Teutoburger Wald Ost Richtung stadtauswärts. Heute da gerade etwa 10 Minuten länger. Der Abschnitt der Wasserverkehrsstraße in Düstrup zwischen dem Wasserwerk Düstrup und der Straße Düstruppe Heide ist ab heute voll gesperrt. Ebenso wird geblitzt im Landkreis Osnabrück heute in und um Bissendorf. Wenn ihr noch was habt, egal ob Blitzer oder Verkehrsmeldung, ruft uns an 0541 750 400 ist da die Nummer oder schreibt eine Nachricht an WhatsApp 0157 88 533 187. Alle Nummern zum Nachlesen findet ihr auch unter www.osradio.de. Gute und sichere Fahrt.
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2: Ihr hört OS Radio 104,8 am Nachmittag mit Jan Molitor. Hier geht's gleich um die Kinostarts der Woche, also bleibt unbedingt dran und kommt gut durch den Tag.
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1: Seit mehr als 15 Jahren sorgt die Horrorreihe Insidious für großen Grusel bei Kinofans. Mir schaudert es ja immer noch, wenn ich an die Szene denke, wo du den Song von Tiny Tim, Tipped Through to the Tulips, ganz gruselig neu interpretiert haben. Und finde ich immer noch ganz schrecklich. Aber auch für Kinder ist in dieser Kinowoche wieder was dabei. Thomas Bremser fasst die Kinostarts der Woche für uns zusammen.
2: 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Schlaf schön. Bis bei mir diese Träume anfingen.
3: Insidious ist eine der beliebtesten Reihen im modernen Horror. Im sechsten Teil Out of the Further träumt die junge Mutter Gemma furchtbare Dinge, doch...
4: Das sind keine Träume, Gemma.
3: Gemma ist in der Lage, in die Anderswelt zu reisen. Doch damit nicht genug. Sie kann die Wesen, die dort leben, nicht nur sehen.
4: Du hast eine Fähigkeit, die ich für unmöglich hielt. Du kannst Dämonen aus dem Ewigreich zurückholen.
3: Und plötzlich wimmelt es in der realen Welt von Untoten. Insidious, Out of the Further, ist wieder mächtig düster und gruselig.
4: Wenn die Toten auferstehen, sind die Lebenden am Ende.
5: Du wirst nach Südamerika reisen für eine Kreuzfahrt.
3: In der französischen Komödie Masopilami soll Zooarbeiter David ein Paket aus Südamerika abholen für seinen Chef. Und das hat es in sich.
6: Was ist das? Das Masopilami.
3: Das hyperaktive Wesen mit XXL-Schwanz sorgt für eine chaotische Reise. Weil es sehr viel wert ist, sind auch Kriminelle an Bord.
7: Wir sind auf der Suche nach einem Tier, gelb, mit schwarzen Punkten. Jeder, der Informationen zu diesem Tier hat, hebt die Hand.
3: Masopilami ist eine beliebte Comicfigur in Frankreich. Die derbe Familienkomödie ist dort der Sommerhit im Kino.
7: Schnappt euch das Vieh.
8: Ich würde gern mit dir nach Italien wandern.
6: Ja. Wenn du mir die richtigen Schuhe besorgst.
3: Spaziergang nach Syrakus erzählt die Geschichte von Paul. Dessen größter Traum ist es, die DDR einmal zu verlassen, um nach Sizilien zu reisen. Jahrelang bereitet er sich vor.
9: Paul Gompels, Rostock. Ich will segeln lernen. Jetzt.
3: Schließlich flüchtet Paul Ende der 80er über die Ostsee und Dänemark, was in der DDR eine schwere Straftat ist.
10: Sollte mein Grenzdurchbruch gelingen, so bitte ich Ihre Behörde nachträglich, meinen Verzweiflungsschritt zu legalisieren.
3: Spaziergang nach Syrakus handelt von Fernweh und Rebellion. Überzeugend gespielt von Charlie Hübner und seiner Ehefrau Dina Beckmann.
11: Zu Hause ist immer am schönsten.
12: Zu Hause ist immer am schönsten.
1: Masopilami kenne ich auch noch aus meiner Kindheit. Meine Schwester hatte damals so ein Kuscheltier davon. Das ist ja dieses gelbe Tierchen mit dem ganz langen Schweif. Danke dir, Thomas Bremser, für die Zusammenfassung der Kinostarts der Woche.
0: Thank you.

Wir haben 10 vor 4. Ihr hört Urs Radio 104,8 am Nachmittag mit Jan Moditor. Hier geht's gleich weiter um Punkt 4 tatsächlich mit den Nachrichten aus Deutschland und der Welt.

Da geht es unter anderem darum, dass der große Brand in Belgien mittlerweile von Feuerwehrleuten eingekreist wurde. Mehr Meldungen aus Deutschland und der Welt und noch mehr zu dem großen Brand in Belgien hört ihr gleich um Punkt 4 bei Urs Radio 104,8. Kommt gut durch den Nachmittag.

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1: Ich bin Thomas Brock. 4 Jahre nach den Anschlägen auf die Nord Stream Pipelines ist ein weiterer Verdächtiger gefasst worden. Die Bundesanwaltschaft ließ einen Ukrainer in Kroatien von dortigen Beamten festnehmen, wie die Karlsruher Behörde mitteilte.
2: Der festgenommene Ukrainer ist wohl ein Profitaucher. Und die Ermittler glauben, dass auch er zu der Gruppe Männer gehört, die damals Sprengsätze an den Gasleitungen in der Ostsee platziert haben. Durch die spektakuläre Aktion konnte kein Gas aus Russland mehr durch die Pipelines durchgeleitet werden. Der mutmaßliche Drahtzieher der Gruppe, der wurde bereits in Italien festgenommen, als er dort im Urlaub war. Gegen ihn wurde bereits Anklage erhoben. Claudia Wächter, Nachrichtenredaktion.
1: In Deutschland werden immer mehr ausländische Berufsabschlüsse anerkannt. Im vergangenen Jahr bewilligten die Behörden dem Statistischen Bundesamt zufolge 86.600 Anträge, knapp 10% mehr als im Vorjahr. Die meisten Anerkennungen stammten aus der Türkei, gefolgt von der Ukraine. Stark vertreten war auch Syrien. Die meisten anerkannten Berufsabschlüsse drehten sich wie im Vorjahr um medizinische Berufe. Der FC Bayern München rechnet damit, dass Jamal Musiala seine Karriere trotz einer neurologischen Dysfunktion fortsetzen kann. Es gäbe derzeit keine Hinweise, dass Musiala nicht weiter auf dem Niveau spielen könne. Das hat die deutsche Presseagentur aus dem Verein erfahren.
3: Diese Form epileptischer Anfälle ist normalerweise gut zu behandeln. Und man darf nicht vergessen, der FC Bayern hat eine medizinische Abteilung auf Top-Niveau. Die besten Voraussetzungen, dass man Musiala auf dem Platz in Zukunft nichts mehr anmerken wird von seiner Erkrankung. Ob er allerdings schon am Samstag im Supercup-Spiel gegen Dortmund oder zum Bundesligastart eine Woche später zum Einsatz kommen kann, ist noch offen. Der Schreck nach den Zusammenbrüchen in den Testspielen gegen Leipzig und gegen Heidenheim sitzt nicht nur bei den Fans schon noch tief. Uli Reitinger, Sportredaktion.
1: Der große Brand im Hohen Venn in Belgien ist nach Behördenangaben von Feuerwehrleuten eingekesselt worden. Es sei eine positive Entwicklung vor Ort, teilte der Gouverneur der belgischen Provinz Lüttich mit. Einsatzkräfte kämpfen seit Freitag gegen das Feuer im Naturschutzgebiet nahe der deutschen Grenze. Es hat bislang rund 3000 Hektar zerstört.
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4: In Osnabrück ist es heute dicht bewölkt und man muss immer wieder mit Regen rechnen. Dazu weht ein auffrischender Wind. Aktuell haben wir in Osnabrück 17 Grad, genauso wie in Hagen am Teutoburger Wald und in Dissen im Bramsche haben wir aktuell 18 Grad. Morgen und am Freitag gibt es dann einen Mix aus Sonne und Wolken. Dabei treten Regenschauer auf und es weht ein auffrischender Wind. Die Temperaturen erreichen heute einen Höchstwert von 19 Grad. Morgen sind Höchstwerte von 21 Grad drin und am Freitag könnten es bis zu 20 Grad werden.
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4: A33 Richtung Osnabrück Richtung Bielefeld zwischen Kreuz Osnabrück Süd und Anschlussstelle Hilte am Teutoburger Wald. 4 Kilometer Stau, mindestens 10 Minuten Zeitverlust müsste da gerade einplanen. Der Abschnitt der Wasserwerkstraße in Düstrup zwischen dem Wasserwerk Düstrup und der Straße Düstrupper Heide ist ab heute voll gesperrt. Außerdem wird geblitzt. Im Landkreis stehen die Blitzer des Landkreises unter anderem in und um Bissendorf. Passt da bitte auf. Wenn ihr noch was habt, egal ob mobiler Blitzer oder sonstige Verkehrsmeldungen, ruft uns an. 0541 750 400 ist da die Nummer oder schreibt eine WhatsApp 0157 88 533 187. Da findet ihr uns auf WhatsApp. Alle Nummern zum Nachlesen findet ihr auch unter www.osradio.de. Ich wünsche euch eine gute und sichere Fahrt.
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4: Kurz nach 4. Bill Clinton wird heute 80. Der ehemalige US-Präsident feiert heute runden Geburtstag. 8 Jahre lang war er im Weißen Haus mit politischen Erfolgen, aber auch mit einigen Skandalen. Wie blicken die Amerikaner heute auf Clinton? Ist er noch ein beliebter Ex-Präsident und wie verbringt er seinen 80. Geburtstag? Darüber sprechen wir gleich mit Tina Eck aus der USA hier bei OS Radio am Nachmittag.
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1: Der ehemalige US-Präsident Bill Clinton wird heute 80 Jahre alt. Er war von 1993 bis 2001 im Weißen Haus und kann auf eine lange Karriere zurückblicken. Er musste allerdings auch Skandale überstehen. Darüber rede ich jetzt mit Tina Eck aus der USA. Tina, wenn man auf Clintons Karriere zurückblickt, da kommen vielen vor allem zwei Namen ins Gedächtnis. Monica Lewinsky und Jeffrey Epstein.
2: Ja, Monica Lewinsky, die Affäre mit der Praktikantin, die zum Amtsenthebungsverfahren führte. Lange ist das alles her, fast 30 Jahre. Es war ein Skandal damals, der hier das ganze ehrwürdige Washington erbeben ließ. Slick Willy war und ist wirklich kein Kind von Traurigkeit, das steht fest. Dass er nun mit dem Sexmissbrauchsring von Epstein in Verbindung gebracht wurde, überrascht daher auch ziemlich wenig. Clinton streitet aber nach wie vor jegliches Fehlverhalten ab, wie damals, als ihm unter anderem auch Marihuana-Konsum vorgeworfen wurde. Er habe Marihuana konsumiert, sagte Clinton damals, aber er habe nicht inhaliert.
1: Wie sehen die Amerikaner Clinton denn heute? Ist er ein beliebter Ex-Präsident?
2: Clinton ist ein Comeback-Kid, das sagt er selbst über sich. Und alle Skandale konnten ihm nicht wirklich was anhaben. Er ist immer noch ein beliebter Ex-Präsident und auch damals, am Ende von zwei turbulenten Amtszeiten, hatte er noch Zustimmungswerte, von denen Trump nur träumen kann. Unter Clinton boomte die Wirtschaft, er machte aus einem riesigen Haushaltsdefizit einen Überschuss und er wurde auch nicht müde, immer von seiner Kindheit in Arkansas zu erzählen, mit warmem südlichen Dialekt, und das kam an. Die Amerikaner sahen den charmanten, wortgewandten Juristen und Präsidenten letztendlich immer als einen von ihnen.
1: Jetzt wird Bill Clinton heute ja 80 Jahre, ein runder Geburtstag. Weiß man denn irgendwas, wie er feiert oder sonst wie?
2: Nun, Clinton lebt mit seiner Frau Hillary in dem kleinen Ort Tappaqua in New York. Zu seinem 80. aber gibt es nun schon seit Tagen Veranstaltungen im ganzen Land, vor allem aber im Geburtsort Hope und in Little Rock in Arkansas im Clinton Museum. Da gab es letztes Wochenende eine große Party, freien Eintritt, kostenlose Snacks und Wassermelonen, Limonade, Musik und viele Familienspiele. Was Bill und Hillary nun am eigentlichen Geburtstag heute machen, weiß ich nicht. Vielleicht machen sie sich's gemütlich. Er hat's ja am Herzen und beide sind nun wirklich nicht mehr die Jüngsten.
1: 80 Jahre Bill Clinton, also beide wirklich nicht mehr die Jüngsten. Eine lange politische Karriere mit großen Erfolgen, aber auch einigen schweren Skandalen. Wie der ehemalige US-Präsident heute in den USA gesehen wird und wie er seinen runden Geburtstag feierte, darüber habe ich gerade mit Tina Eck aus den USA gesprochen. Vielen Dank, Tina.
2: Ja, gern.

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Lou von ABBA. Ihr hört OS Radio 104,8 am Nachmittag mit Jan Molitor. Hier geht es gleich weiter um 16:30 mit den Lokalnachrichten. Hier aus der Stadt Osnabrück, aber auch aus dem Landkreis Osnabrück. Da geht es unter anderem um den Jugendförderpreis vom Landkreis Osnabrück. Was genau damit noch alles so passiert und womit es gleich in der Meldung zu tun hat, hört ihr gleich von meinem Kollegen Hinner Kramm. Und weitere Meldungen hat er auch noch. Also bleibt unbedingt dran. Hier bei OS Radio 104,8. Kommt gut durch den Tag.

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1: Mit Hinak Gramm, Kinderbewegungsstadt für Kita-Preis nominiert und wer gewinnt den Jugendförderpreis? Die Kinderbewegungsstadt Osnabrück ist für den Deutschen Kita-Preis 2026 nominiert. Heute besucht ein Fachteam die Initiative, spricht mit den Beteiligten und macht sich ein Bild von der Arbeit. Das Osnabrücker Bündnis gehört zu den 8 Finalisten in der Kategorie Lokales Bündnis für frühe Bildung des Jahres. Mehr als 620 Bewerbungen gingen für den Preis ein. In den kommenden Wochen entscheidet eine Jury über die Gewinner. Die Kinderbewegungsstadt ist ein Projekt der Bürgerstiftung Osnabrück und wird von der Stadt Osnabrück unterstützt. Zum 17. Mal verleiht der Landkreis Osnabrück seinen Jugendförderpreis. Bis zum 28. September können Bürgerinnen und Bürger Vorschläge einreichen. Gesucht werden Menschen aus dem Osnabrücker Land, die sich besonders lange und intensiv für Kinder und Jugendliche aus der Region einsetzen. Der Preis richtet sich an Gruppen als auch Einzelpersonen. Mit dem Jugendförderpreis möchte der Landkreis ehrenamtliches Engagement wertschätzen. Für die Gewinner gibt es Preisgelder von insgesamt 4.000 Euro. An der Hochschule Osnabrück kommt heute Nachmittag Besuch aus dem Bundestag. Der parlamentarische Staatssekretär im Bundesministerium für Forschung, Technologie und Raumfahrt, Matthias Hauer, wird dort erwartet. Gemeinsam mit Osnabrücks Oberbürgermeisterin Katharina Pötter besucht er das Agrotechnikum der Hochschule. Dort forschen Wissenschaftler an moderner Technik für die Landwirtschaft. Hauer sitzt für die CDU im Bundestag und ist seit 2025 parlamentarischer Staatssekretär im Forschungsministerium. In Fürstenau ist gestern das Extremlauf-Event Last Soul Ultra zu Ende gegangen. Der Last Soul Ultralauf ist ein Wettbewerb, bei dem Läufer, bis sie nicht mehr können, eine Distanz von 6,7 Kilometern pro Stunde zurücklegen müssen. Gewonnen hat derjenige, der als letztes aufgibt. Das Rennen in Fürstenau hatte am Freitag begonnen. Nach 94 Stunden und rund 630 Kilometern stand der US-Amerikaner Mark Dowdle als Sieger fest. Der Last Soul Ultra hatte viele Menschen im Internet begeistert. Einen Livestream auf der Plattform YouTube hatten zehntausende Zuschauer verfolgt.
0: Das Wetter bei uns in der Region.
2: In Osnabrück bleibt es weiterhin grau und nass. Der Himmel ist dicht bewölkt und immer wieder zieht Regen durch. Dazu frischt der Wind ordentlich auf. Aktuell haben wir in Osnabrück 17 Grad, genauso wie in Georgsmarienhütte und Bissendorf. In Bohmte sind es aktuell 18 Grad. Heute werden es maximal 19 Grad. Morgen und am Freitag kommt dann etwas mehr Sonne dazu. Ein Mix aus Sonne und Wolken, darauf können wir uns einstellen. Zwischendurch sind aber immer noch auch noch Regenschauer möglich. Dazu weht weiterhin der Wind. Morgen steigen die Temperaturen auf bis zu 21 Grad. Am Freitag sind dann nochmal bis zu 20 Grad drin.
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2: A33 Osnabrück Richtung Bielefeld zwischen Kreuz Osnabrück Süd und Anschlussstelle Hilte am Teutoburger Wald. 4 Kilometer Stau, mindestens 10 Minuten. Mehr müsst ihr da aktuell einplanen. Der Abschnitt der Wasserwerkstraße in Düstrup zwischen dem Wasserwerk Düstrup und der Straße Düstrupper Heide ist ab heute voll gesperrt und es wird geblitzt. Aufpassen müsst ihr bitte auf dem Damenweg in Osnabrück-Sutthausen. Da steht ein mobiler Blitzer und die Blitzer des Landkreises Osnabrück stehen heute unter anderem in und um Bissendorf. Passt da bitte auf euch auf. Wenn ihr noch was habt, egal ob Blitzer oder Verkehrsmeldung, ruft uns an 0541 750 400 oder schreibt eine Nachricht 0157 88 533 187. Damit könnt ihr uns auf WhatsApp erreichen. Alle Nummern und mehr zum Nachlesen findet ihr unter www.osradio.de. Gute und sichere Fahrt.
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2: Kurz nach 4:30, gleich kommt eine neue Folge von Oswins Welt. In der Folge ist Oswin mit seinem Kumpel Knut unterwegs. Bleibt dafür gerne dran und habt noch einen schönen Nachmittag.
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1: So, jetzt kommt eine neue Folge von Oswins Welt. In der Folge geht es unter anderem darum, dass Oswin und Knut einen Ausflug zum Maria Himmelsfahrtfest in Warendorf unternehmen. Hört gerne zu.
2: Hallo und herzlich willkommen zu Oswins Welt. Schön, dass ihr dabei seid. Also, ich weiß ja nicht, wo ihr genau wohntut. Ob in eine pulsierende Großstadt Osnabrück, in so nette kleine Städtkes wie Bramsche oder Melle, Ortsteilen wie Slederhausen oder Borchloh, ja, oder in Bauernschaften mit grün-gelben Schildkes wie etwa Evinghausen, Stierpe oder Wulften. Eins weiß ich aber ganz bestimmt. Im Südkreis, ja und überhaupt im Süden, da geht ordentlich was ab. Das hat das letzte Wochenende wieder mal gezeigt. Feste zu feiern, davon verstehen wir im Osnabrücker Land ja generell eine ganze Menge, das ist klar. Aber im Süden, da geht es noch ein bisschen heißer zu. Mein Eindruck. Ich habe zum Beispiel verwandtschaftliche Beziehungen nach Bad Rothenfelde. Ja, ein Schwager dritten Grades von mir, der Joachim, der ist ein waschechten Bad Rothenfelder Salinenbursche, wie er im Buche steht. Kennt Hinz und Kunz, ist in zig Vereinen aktiv, ja, und geschäftstüchtig ist er auch noch. Ihm gehören in Bad Rothenfelde nämlich zwei Parkplätze, wo er den Kur- und Tagesgästen den letzten Zaster aus der Taschenzipfel pressen tut. Ja, und der Joachim, der hatte mich und Knut an Sonntag eingeladen zu die alljährliche Sause in den Kurort. Das Heimatfest nämlich. 4 Tage lang Party und Halligalli und als Höhepunkt ein Umzug mitten durch den Ort. Ja, der eigentlich nichts anderes ist als eine verspätete Karnevalssause. Dazu erzähle ich euch gleich noch was. Aber erstmal zu Knuts und meine Wochenendreiseplanung. Weil der Umzug, der war am Sonntag. Wir waren aber schon am Samstag fleißig unterwegs. Der Knut, der hat nämlich auch Verwandtschaft. Tief im Süden, außerhalb vom Osnabrücker Land sogar, in Warendorf. Tiefstedt NRW, wenn du mich fragen tust, aber mit einem Fahrbahnuntersatz bist du doch schnell da. Ja, in Warendorf, da wohnt Knuts liebste Tante. Oma Eickmeier wird sie dort genannt. Ja, ursprünglich in Ösede-Dröper aufgewachsen, hat sie sich in Warendorf in eine Imbiss-Dynastie eingeheiratet. Ja, und ist mittlerweile seit Jahrzehnten der allergeilste Pommesbude am Bewirtschaften, die dieser Planet jemals gesehen hat. Eickmeiers Imbiss am Wilhelmsplatz. Gibt seit 1966, könnt ihr selber nachgucken. Ja, und die Oma Eickmeier, Knut seine Tante, die geht in den Job so richtig auf. Wenn die mal einen Tag kein Frittenfett in den Nüstern hat, dann wird die schon unruhig. Ja, auf jeden Fall haben wir der Tante, also der Oma Eickmeier, wie sie die Warendorfers nennen tun, einen Besuch abgestattet. Unangekündigt. Kehr, ihr könnt euch nicht vorstellen, wie die sich gefreut hat. Da gab es erstmal Flaschenbier und Currywurst mit Pommes Schranke frei Haus. Komm an meine Brust, Oswin, sagte sie und drückte mich so in ihren Arbeitskittel mit Blumenmuster rein. Ja, Oma Eickmeier ist ein einmaliges Kaliber. Was wir jetzt aber gar nicht wussten, an dem Wochenende, da wurde in Warendorf riesengroß Maria Himmelfahrt gefeiert. Ja, die ganze Altstadt hatten sie rot illuminiert und so aufwendig gebastelte Bögen hatten sie aufgestellt, wo dann so Blaskapellen ans Spielen waren. Und ganz Warendorf war auf die Beine, weil auch noch Kirmes und Schützenfest stattfanden. Ja, zu Ehren von Maria, versteht sich, ne? Kehr, da boxte der Papst im Kettenhemd, kann ich euch sagen. Wir mitten rein ins Getümmel und wenn auch die Marienverehrung uns ein bisschen suspekt gewesen war, feiern könnte Warendorfer, das muss man sagen. Schaut euch das Spektakel im nächsten Jahr doch am besten selbst mal an. Es lohnt sich. So, und an Sonntag, da ging ich dann nach einem schweren Abschied von Oma Eickmeier nach Bad Rothenfelde auf dem Umzug beim Heimatfest. Kehr, da war was los. Ja, und die ziehen den Umzug Jahr für Jahr durch. Festwagen mit wummernde Musik. Kamelle wurden geschmissen, Bützges verteilt. Ja, da zeigt sich, der Südkreis kann Karneval auch im August. Und mein Schwager 8. Grades, Joachim, mittendrin in das Getümmel. Ich könnte euch jetzt noch ohne Ende einen von die Feierei erzählen, aber ich will es dabei bewenden lassen. Mein Tipp für die verbliebene Urlaubstage, ab in den Süden, der Sonne hinterher, ein paar Kilometer reichen, Herz, was willst du mehr. In diesem Sinne, munter bleiben, ja, und bis nächsten Mittwoch. Euer Oswin.

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1: Es ist 10 vor 5. Ihr hört OS Radio am Nachmittag mit Jan Moditor. Schönen guten Nachmittag wünsche ich euch. Hier geht es gleich weiter um Punkt 5 mit den OS Nachrichten aus Deutschland und der Welt. Da geht es unter anderem nochmal um Jamal Musiala und seinen mittlerweile zweiten Zusammenbruch auf dem Rasen. Und mehr über seine Gesundheit hört ihr gleich in den Nachrichten aus Deutschland und der Welt.

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1: Ich bin Thomas Brockt. Der FC Bayern München rechnet damit, dass Jamal Musiala seine Karriere trotz einer neurologischen Dysfunktion fortsetzen kann. Demnach gibt es derzeit keine Hinweise, dass der Fußballnationalspieler nicht weiter auf dem Niveau spielen kann. Der 23-Jährige war in nur 4 Tagen 2-mal bei Spielen zusammengebrochen.
2: Beim FC Bayern waren Musialas gesundheitliche Probleme schon vor den beiden Testspielen bekannt. Diagnostiziert wurden sogenannte Absenzen, eine Form epileptischer Anfälle, bei denen Betroffene für wenige Sekunden wie weggetreten wirken. Seine Einsätze seien medizinisch abgesprochen und aus ärztlicher Sicht unbedenklich gewesen, heißt es. Musiala selbst schreibt, er sei in bester medizinischer Behandlung und sehr optimistisch. Ein zusätzliches gesundheitliches Risiko bestehe nicht. Philipp Detlefs, Sportredaktion.
1: 4 Jahre nach den Anschlägen auf die Nord Stream Pipelines ist ein zweiter Verdächtiger gefasst worden. Die Bundesanwaltschaft ließ einen Ukrainer in Kroatien festnehmen. Sie wirft ihm unter anderem das gemeinschaftliche Herbeiführen einer Sprengstoffexplosion vor. Bei dem Festgenommenen handelt es sich um den Mann, der im Herbst 2025 bereits in Polen festgenommen worden war. Die polnische Justiz lehnte den deutschen Auslieferungsantrag damals ab. Der Ukrainer kam frei. Pflegekräfte, Ärzte, Ingenieure, ausländische Fachkräfte werden gebraucht, um den Bedarf in Deutschland zu decken. Jetzt steigt die Zahl der Anerkennungen deutlich. Im vergangenen Jahr bewilligten die Behörden mehr als 86.000 Anträge.
3: Unterm Strich ist das ein Plus von knapp 10%. Vor allem Menschen aus Syrien, die haben das Go bekommen, nun hier zu arbeiten. Da gab es den größten Zuwachs. Doch die allermeisten Anerkennungen für Berufsabschlüsse, die bekamen, wie auch schon im Vorjahr, Leute aus der Türkei. Und davon profitiert vor allem der medizinische Bereich. Viele arbeiten nun als Pflegekraft oder Arzt. Aber es gibt auch viele neue Ingenieure. Claudia Wächter, Nachrichtenredaktion.
1: Nach fast 8 Monaten Pause will die Fluggesellschaft Eurowings wieder in das arabische Emirat Dubai fliegen. Die Verbindungen waren nach dem gemeinsamen Angriff von USA und Israel auf den Iran Ende Februar 2026 gekappt worden. Die Iraner hatten in dem Konflikt auch Ziele in den Emiraten beschossen. Die Direktflüge ab Berlin, Stuttgart und Köln-Bonn sollen mit Beginn des Winterflugplans Ende Oktober wieder aufgenommen werden.
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4: In Osnabrück ist es heute dicht bewölkt und man muss immer wieder mit Regen rechnen. Dazu weht ein auffrischender Wind. Aktuell haben wir in Osnabrück sowie in Wallenhorst, Osterkappeln und Bad Lahr 17 Grad. Morgen und am Freitag gibt es dann einen Mix aus Sonne und Wolken. Dabei treten Regenschauer auf und es weht ein auffrischender Wind. Die Temperaturen erreichen heute einen Höchstwert von 19 Grad. Morgen sind Höchstwerte von bis zu 21 Grad drin und am Freitag sind mit bis zu 20 Grad zu rechnen.
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4: A33 Osnabrück Richtung Bielefeld zwischen Kreuz Osnabrück Süd und Anschlussstelle Hilte am Teutoburger Wald 4 Kilometer Stau, aktuell mindestens 10 Minuten Zeitverlust. Der Abschnitt der Wasserwerkstraße in Düstrup zwischen dem Wasserwerk Düstrup und der Straße Düstruppe Heide ist ab heute voll gesperrt und es wird geblitzt. Es wird auf dem Damenweg in Osnabrück-Sutthausen geblitzt. Außerdem stehen die Blitzer des Landkreises heute in und um Bissendorf. Passt da also bitte auf. Wenn ihr sonst noch etwas habt, Blitzer oder sonstige Verkehrsmeldungen, ruft uns an. 0541 750 400 ist da die Nummer. Oder schreibt eine WhatsApp. 0157 88 533 187. Alle Nummern und mehr unter www.osradio.de. Gute und sichere Fahrt wünsche ich euch.
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4: Kurz nach 5, wir müssen gleich nochmal über die asiatische Hornisse reden, die ja auch schon Thema im Kreistag von dem Landkreis Osnabrück war. Darüber rede ich aber nicht allein, sondern mit meiner Kollegin Verena Morris. Ich bin Jan Molitor, kommt gut durch den Nachmittag.

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1: Wenn es im Sommer auf der Terrasse plötzlich laut summt, denkt man wahrscheinlich erstmal Wespe oder Hornisse. In Niedersachsen taucht aber immer häufiger eine weitere Art auf, die asiatische Hornisse. Sie sieht unserer heimischen Hornisse ähnlich, ist aber etwas dunkler und vor allem für ihre Nester kann sie ziemlich unangenehm werden. Was wir tun sollten, wenn so ein Tier bei uns auftaucht, darüber spreche ich jetzt mit meiner Kollegin Verena Morris. Moin Verena!
2: Hallo!
1: Verena, fangen wir mal mit dem Offensichtlichen an. Wie erkenne ich denn überhaupt eine asiatische Hornisse, wenn es um mich rum summt und brummt? Worauf muss ich achten?
2: Die asiatische Hornisse, die ist etwas kleiner als unsere heimische Hornisse und vor allem auch deutlich dunkler. Wer genau hinguckt, der erkennt einen überwiegend dunklen Körper und auffällig gelbe Beine. Aber natürlich gilt, nicht jedes dunkle, große Insekt ist automatisch eine asiatische Hornisse. Die Tiere, die werden inzwischen tatsächlich regelmäßig in Niedersachsen gesichtet. Allein in der Region Hannover waren es in diesem Jahr schon über 30 Meldungen. Auch das Osnabrücker Land gehört mittlerweile zu den Gebieten, in denen die Art häufiger auftaucht.
1: Und deshalb war die asiatische Hornisse ja auch schon Thema bei uns im Kreistag hier im Landkreis Osnabrück. Aber warum ist diese Hornisse überhaupt ein Problem? Und muss ich jetzt Angst haben, wenn mir beim Gartenmachen eine über den Weg fliegt, Verena?
2: Nein, Panik ist nicht angesagt. Gefährlich können die Tiere vor allem werden, wenn man ihrem Nest zu nahe kommt. Denn die asiatische Hornisse verteidigt ihr Zuhause ziemlich energisch. Bei einem Stich kann das Gift starke Schmerzen verursachen. Außerdem geben die Tiere dabei einen Signalstoff ab, der weitere Hornissen anlocken kann. Das eigentliche Problem ist aber auch die Ausbreitung. Die Hornissen bauen zunächst kleinere, sogenannte Primärnester, zum Beispiel in Schuppen oder auch Rollladenkästen. Später ziehen sie häufig in ein großes Nest hoch oben in Bäumen um und in so einem Sekundärnest können dann tausende Tiere leben. Hunderte neue Königinnen können dort heranwachsen. Genau deshalb wollen Fachleute möglichst früh eingreifen.
1: Verena, jetzt mal angenommen, ich sehe so ein Tier und entdecke vielleicht sogar ein Nest in meinem Garten oder Terrasse oder Balkon. Wie gehe ich dann vor? Das Problem in die eigene Hand zu nehmen und einfach loslegen ist wahrscheinlich jetzt nicht die beste Idee.
2: Auf keinen Fall. Gerade wenn ein Nest in der Nähe ist, sollte man Abstand halten und die Sache Fachleuten überlassen. Fachleute kommen mit Schutzanzügen und speziellen Geräten. Bei der Nestentfernung werden die Tiere zunächst abgesaugt und lebend eingefangen. Danach werden die Tiere fachgerecht abgetötet. Wichtig ist also lieber melden und nicht selbst irgendwie rumexperimentieren. Und die Fachleute sagen auch ganz klar, die Tiere können nichts dafür, dass sie eingeschleppt wurden. Trotzdem muss ihre Ausbreitung reguliert werden.
1: Also aufgepasst, wenn im Garten etwas auffällig dunkel ist und kräftig summt und brummt, erstmal Abstand halten und genau hinschauen. Vor allem bei einem möglichen Nest gilt, Finger weg und Profis ranlassen. Die asiatische Hornisse breitet sich auch in Niedersachsen weiter aus und inzwischen sind eben auch das Osnabrücker Land und die Region drumherum betroffen. Danke für die Infos, Verena.
2: Gerne.

I want to hold your hand von den Beatles. Hinner Gramm, ich würde auch gerade gerne eine Hand halten, aber du bist ja gerade schon weg. Aber vorher hast du uns noch die Lokalnachrichten aus dem Stadt- und Landkreis Osnabrück für uns. Ein letztes Mal, heute um 5:30. Da geht es unter anderem um die Hochschule Osnabrück. Die bekommt nämlich heute Besuch aus dem Bundestag. Mehr dazu hat gleich Hinner Gramm für euch.

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1: Mit Hinak Gramm, Kinderbewegungsstadt für Kita-Preis nominiert und wer gewinnt den Jugendförderpreis? Die Kinderbewegungsstadt Osnabrück ist für den Deutschen Kita-Preis 2026 nominiert. Heute besucht ein Fachteam die Initiative, spricht mit den Beteiligten und macht sich ein Bild von der Arbeit. Das Osnabrücker Bündnis gehört zu den 8 Finalisten in der Kategorie Lokales Bündnis für frühe Bildung des Jahres. Mehr als 620 Bewerbungen gingen für den Preis ein. In den kommenden Wochen entscheidet eine Jury über die Gewinner. Die Kinderbewegungsstadt ist ein Projekt der Bürgerstiftung Osnabrück und wird von der Stadt Osnabrück unterstützt. Zum 17. Mal verleiht der Landkreis Osnabrück seinen Jugendförderpreis. Bis zum 28. September können Bürgerinnen und Bürger Vorschläge einreichen. Gesucht werden Menschen aus dem Osnabrücker Land, die sich besonders lange und intensiv für Kinder und Jugendliche aus der Region einsetzen. Der Preis richtet sich an Gruppen als auch Einzelpersonen. Mit dem Jugendförderpreis möchte der Landkreis ehrenamtliches Engagement wertschätzen. Für die Gewinner gibt es Preisgelder von insgesamt 4.000 Euro. An der Hochschule Osnabrück kommt heute Nachmittag Besuch aus dem Bundestag. Der parlamentarische Staatssekretär im Bundesministerium für Forschung, Technologie und Raumfahrt, Matthias Hauer, wird dort erwartet. Gemeinsam mit Osnabrücks Oberbürgermeisterin Katharina Pötter besucht er das Agrotechnikum der Hochschule. Dort forschen Wissenschaftler an moderner Technik für die Landwirtschaft. Hauer sitzt für die CDU im Bundestag und ist seit 2025 parlamentarischer Staatssekretär im Forschungsministerium. In Fürstenau ist gestern das Extremlauf-Event Last Soul Ultra zu Ende gegangen. Der Last Soul Ultralauf ist ein Wettbewerb, bei dem Läufer, bis sie nicht mehr können, eine Distanz von 6,7 Kilometern pro Stunde zurücklegen müssen. Gewonnen hat derjenige, der als letztes aufgibt. Das Rennen in Fürstenau hatte am Freitag begonnen. Nach 94 Stunden und rund 630 Kilometern stand der US-Amerikaner Mark Dowdle als Sieger fest. Der Last Soul Ultra hatte viele Menschen im Internet begeistert. Einen Livestream auf der Plattform YouTube hatten zehntausende Zuschauer verfolgt.
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2: In Osnabrück bleibt es heute erstmal grau und nass. Der Himmel ist dicht bewölkt und immer wieder zieht Regen durch. Dazu frischt der Wind ordentlich auf. Aktuell haben wir in Osnabrück, Glandorf, Belm und Ankomm überall 17 Grad. Heute werden es maximal 19 Grad. Morgen und am Freitag kommt dann etwas mehr Sonne raus. Ein Mix aus Sonne und Wolken erwartet uns da. Zwischendurch sind aber auch immer wieder Regenschauer möglich. Dazu weht weiterhin der Wind. Morgen steigen die Temperaturen auf bis zu 21 Grad. Am Freitag sind dann noch bis zu 20 Grad drin.
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2: A33 Osnabrück Richtung Bielefeld zwischen Kreuz Osnabrück Süd und Anschlussstelle Hiltern am Teutoburger Wald. 4 Kilometer Stau ist da gerade, mindestens 10 Minuten Zeitverlust habt ihr. Der Abschnitt der Wasserwerkstraße in Düstrup zwischen dem Wasserwerk Düstrup und der Straße Düstrupper Heide ist ab heute voll gesperrt und es wird geblitzt. Es wird auf dem Damenweg in Osnabrück-Sutthausen geblitzt und die Blitzer des Landkreises Osnabrück stehen heute unter anderem in und um Bissendorf. Passt da bitte auf. Wenn ihr noch was habt, egal ob Blitzer oder Verkehrsmeldung, ruft uns an 0541 750 400 oder schreibt eine WhatsApp an 0157 88 533 187. Alle Nummern findet ihr auch zum Nachlesen, genauso wie die lokalen Nachrichten, die Hinak Gramm gerade vorgetragen hat. Gute und sichere Fahrt wünsche ich euch.
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2: Hier reden wir gleich nochmal um den Last Soul Ultra, der ja am gestern Mittag, Dienstagmittag, in Fürstenau zu Ende gegangen ist. Bleibt also unbedingt dran, wenn ihr wissen wollt, wie das Rennen ausgegangen ist und was der Last Soul Ultra überhaupt ist. Ich bin Jan Molitor, ihr hört OS Radio 104,8. Kommt gut durch den Nachmittag.

94 Stunden laufen, mehr als 630 Kilometer zurücklegen und dabei so gut wie keine längeren Pausen machen. Klingt nach einem ziemlich verrückten Plan. Genau das ist aber beim Last Soul Ultra in Fürstenau passiert. Das Rennen funktioniert nach dem sogenannten Backyard-Prinzip. Das bedeutet, jede Stunde müssen die Teilnehmer eine 6,7 Kilometer lange Runde schaffen. Wer schneller ist, hat kurz Zeit zum Verschnaufen. Aber sobald die nächste Stunde beginnt, geht's wieder an die Startlinie. Wer eine Runde nicht rechtzeitig schafft, ist raus. Und das Ganze läuft so lange, bis nur noch einer übrig ist. In Fürstenau waren nach 93 Runden tatsächlich nur noch zwei Läufer dabei. Der US-Amerikaner Mark Dowdell und der Deutsche Ayub El Osrouti. Rund 623 Kilometer hatten sie da schon in den Beinen. In der 94. Runde musste El Osrouti schließlich aufgeben. Dowdell schaffte auch diese Runde und wurde damit zur letzten Seele und zum Sieger des Last Soul Ultras. Mehr als 36 Kilometer ist Mark Dowdell am Ende gelaufen und trotz seines Sieges hat er danach vor allem seinen Mitstreiter gedankt. Die beiden hätten sich gegenseitig immer wieder ans Limit und darüber hinaus gepusht. 94 Stunden laufen, was meint ihr? Wie viele Runden hättet ihr geschafft? Wie viele Stunden hättet ihr es geschafft, durch Fürstenau zu laufen? Ich bin mir sicher, dass ich ganz weit entfernt von den 94 Runden in 94 Stunden wäre.

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1: Es ist 10 vor 6. Ich bin Jan Molitor und verabschiede mich. Das war OS Radio 104,8 am Nachmittag. Morgen früh geht es weiter mit Startklar und Verena Morris. Was euch da erwartet, erzählt euch Markus Oberholthaus gleich. Danach geht es weiter mit den Nachrichten aus Deutschland und der Welt. Und danach kommt die Bürgerfunksendung. Um Gottes Willen, Musik und Infos aus Kirche und Gesellschaft. Die evangelische Kirche in und um Osnabrück mit Frieda Mara-Rehns. Ich bin Jan Molitor, ihr hört OS Radio 104,8. Schönen Abend wünsche ich euch noch.
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1: Ich bin Thomas Brock. 4 Jahre nach den Anschlägen auf die Nord Stream Pipelines in der Ostsee ist ein zweiter Verdächtiger gefasst worden. Das teilte die Bundesanwaltschaft in Karlsruhe mit. Es handelt sich um einen ukrainischen Taucher, der schon einmal in Polen festgenommen worden war. Diesmal wurde er in Kroatien gefasst.
2: Die polnische Justiz hatte den deutschen Auslieferungsantrag im vergangenen Herbst abgelehnt und den Ukrainer freigelassen. Jetzt ging er den Ermittlern in der kroatischen Küstenstadt Pula erneut ins Netz. Die Bundesanwaltschaft will ihn nach Deutschland überstellen lassen. Der ausgebildete Taucher soll Teil der Gruppe gewesen sein, die im September 2022 Sprengsätze an den Gaspipelines platzierte. Einer seiner mutmaßlichen Komplizen wurde kürzlich am Oberlandesgericht Hamburg angeklagt. Ob und wann es dort zum Prozess kommt, ist aber noch unklar. Aus Karlsruhe, Jacqueline Melcher.
1: Die seit Sonntag geltende Evakuierung eines Ortsteils von Monschau ist aufgehoben. Die rund 30 betroffenen Menschen können zurück in ihre Häuser, wie eine Stadtsprecherin sagte. Grund ist die sich entspannende Lage des Waldbrandes im Naturschutzgebiet Hohes Venn im nahen Belgien. Die Behörden dort hatten vermeldet, dass das Feuer eingekreist sei. Der FC Bayern München rechnet damit, dass Jamal Musiala seine Karriere trotz einer neurologischen Dysfunktion fortsetzen kann. Demnach gibt es derzeit keine Hinweise, dass der Fußballnationalspieler nicht weiter auf dem Niveau spielen kann. Der 23-Jährige war in nur 4 Tagen 2-mal bei Spielen zusammengebrochen.
3: Beim FC Bayern waren Musialas gesundheitliche Probleme schon vor den beiden Testspielen bekannt. Diagnostiziert wurden sogenannte Absenzen, eine Form epileptischer Anfälle, bei denen Betroffene für wenige Sekunden wie weggetreten wirken. Seine Einsätze seien medizinisch abgesprochen und aus ärztlicher Sicht unbedenklich gewesen, heißt es. Musiala selbst schreibt, er sei in bester medizinischer Behandlung und sehr optimistisch. Ein zusätzliches gesundheitliches Risiko bestehe nicht. Wann der 23-Jährige wieder spielen kann, ist allerdings offen. Philipp Detlefs, Sportredaktion.
1: Und noch zum Radsport. Der Tour de France Dritte Isaac Del Toro hat den Prolog der Deutschlandtour gewonnen. Der Mexikaner fuhr auf dem 2,6 Kilometer langen Kurs im hessischen Bad Orb die schnellste Zeit und holte sich damit das erste Führungstrikot. Bester Deutscher war Tobias Müller auf Rang 10.
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0: Da sind wir wieder mit Um Gottes Willen aus Kirchen und Gesellschaft im Bürgerfunk auf US Radio 104,8. Am Mikrofon heute Friedemar Arns. Und heute werden wir einiges an praktischen Tipps hören in unserer Sendung und dann auch noch Veranstaltungshinweise. Und am Mikrofon ist heute Friedemar Arns und ich freue mich, dass ihr jetzt dabei seid und begleiten tun uns in dieser Sendung musikalisch die Zollhaus Boys, eine Gruppe von 4 jungen Bremern aus Syrien. Zu denen sage ich nachher auch noch ein paar Worte.
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Das ist Aleppo, singen die Zollhorst Boys aus Bremen. Ein kurzweiliges und abwechslungsreiches Programm gegen den Rechtspopulismus und gegen das Fremdeln begleitet uns heute, ich hatte es schon gesagt, musikalisch in unserer Sendung. Die Zollhorst Boys sind Azad Kur, Ismail Fustok, Schwan Scheiko, Delia Hamza. Sie sind vor einigen Jahren als unbegleitete minderjährige Flüchtlinge im Zollhaus in Bremen untergebracht worden. Heute touren sie, ich hoffe heute auch noch, gemeinsam mit Gästen, mit ihren drei musikalisch vielfältigen und kabarettistischen Programmen, mit eigenen, überwiegend deutschen Texten durch Deutschland. Ihre Themen sind Flucht, Heimat und Fremdheit. Musikalisch bewegen sich die jungen Musiker zwischen Rock, Blues, Rap, Jazz und Folklore. Und als nächsten Titel hören wir von ihnen den Rain Dance, den Regentanz. Und den können wir ja zurzeit auch ganz gut gebrauchen. Ein bisschen ist schon runtergekommen, kommt vielleicht auch noch mehr. Am Samstag wird es hoffentlich wunderbares, zumindest trockenes Wetter sein. Also, wir hören, was die Zollhorst Boys zum Regentanz sagen, beziehungsweise singen.

0: Ein Dance von den Zollhaus Boys, ja, gesungen haben sie nun nicht, aber sie haben wunderbar gespielt. Früher nannten wir das Instrument Metallophon, ich weiß gar nicht, wie es heute heißt. Auf jeden Fall die Regentropfen haben wir richtig gehört und gespürt. Das ist doch in diesen trockenen Tagen, gut, jetzt gerade mal nicht, eine gute Musik, die wir hören in Um Gottes Willen auf US Radio 104,8. Ja, ich hatte versprochen, einige interessante Dinge werden heute in der Sendung vorkommen. Ein bisschen Dinge, die vielleicht uns wieder in den Alltag zurückbringen. Und da werden wir gleich mit dem ersten Beitrag beginnen. Da geht es um Alleine sein. Ein Gefühl, das viele kennen, aber kaum jemand offen anspricht. Besonders in stillen Momenten, abends zu Hause oder mitten in der Menschenmenge, kann sie plötzlich da sein, diese Leere, das Bedürfnis nach einem offenen Ohr. Ein Beitrag von Henning Lühr.
1: Einsamkeit. Einige Experten sagen, das ist die Volkskrankheit Nummer 1 in Deutschland. Teilweise mit schweren Folgen. Einsamkeit ist auch eine Aufgabe für die Politik. Der Bund startete jetzt eine Aktion gemeinsam gegen Einsamkeit. Hier in Niedersachsen bei uns heißt das gemeinsam, nicht einsam. Immer schon aktiv gegen die Einsamkeit ist die Kirche mit ihren Seelsorgern. Kollege Marc Eickhorst.
2: Ja, das wird oft übersehen. Die Kirchen bieten unglaublich viele Angebote gegen Einsamkeit. Mittagstische, Freizeiten, Chöre oder Kaffeenachmittage. Gemeinschaft ist sozusagen Kernkompetenz von Kirche und das meistens kostenlos. Problem ist eher, dass viele das nicht mehr so auf dem Schirm haben.
1: Weil ja auch viele vielleicht einfach nicht wirklich was mit der Kirche zu tun haben wollen, oder?
2: Klar, aber bei den Angeboten gibt es ja keinen Glaubenstest oder so. Da kann man in der Regel auch hin, wenn man eigentlich eher wenig bis gar nichts mit Kirche zu tun hat oder haben will. Denn das Thema Einsamkeit ist ein großes, das weiß auch die Kirche, nicht zuletzt durch die Telefonseelsorge. Bei jedem vierten Anruf geht es mittlerweile ums Alleinsein und da ist eben die zweite Front der Kirche gegen die Einsamkeit. Wenn die Einsamkeit die Leute belastet, berät die Kirche. Und wenn die Einsamkeit krank macht, ja, da hilft sie auch.
1: Dank dir, Marc. Schaut doch einfach mal bei euch um die Ecke. Vielleicht gibt es da auch tolle Leute und Angebote, obwohl es eine Kirche ist. Die Telefonseelsorge erreicht ihr übrigens unter 0800 3x die 1 0 und 3x die 1.
0: Ja, ein praktischer Tipp von Henning Lühr. Und wenn man einsam ist, dann kann auch die ein oder andere Träne rollen. Und darum geht es bei dem nächsten Song der Zollhaus Boys. Männer weinen nicht. Oder?

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1: Die Zollhaus Boys aus Bremen mit Sehnsucht. Ja, die Schule hat gerade auch wieder begonnen und für viele beginnt dann wieder Mathe, Deutsch, Sport, Biologie und was es sonst noch so an Fächern gibt. Aber vielleicht wird es, vielleicht noch nicht in diesem Jahr, aber vielleicht später, noch ein neues Fach geben, das auch ganz interessant ist, weil es wirklich, ja, ich sage jetzt mal, überlebenswichtig ist. Henning Lühr weiß mehr darüber.
2: Sie sind immer häufiger zu sehen, Defibrillatoren. Die Nutzung ist eigentlich ganz einfach, aufmachen, Aufkleber auf den Patienten und den Anweisungen folgen. Aber was ist zu tun, wenn kein Defi in der Nähe ist? Wiederbelebung als Schulfach, das fordern die Johanniter bei uns in Niedersachsen ab der 7. Klasse. Oliver Bruse von den Johannitern, wie soll das konkret aussehen und warum gerade ab dieser Jahrgangsstufe?
3: In dem Alter der Schüler, die wir im Auge haben, nämlich ab der 7. Klasse, hat man selten ein erstes Hilfekurs bis dahin absolviert. Das geht ja meistens erst los, wenn es so in die Führerscheine geht, wie Mofa, Moped oder Auto. Und da wollen wir hin, und das ist eigentlich auch keine Neuigkeit von uns, sondern das hat auch 2014 schon das Kultusministeriumskonferenz als Empfehlung herausgegeben, Wiederbelebungsmodule ab dem 7. Jahrgang in Schulen einzuführen.
2: Die Idee ist also nicht neu, aber jetzt werden die Vorschläge, wie so etwas im Stundenplan aussehen könnte, konkreter.
3: Also eine der Vorstellungen, die wir dazu haben, wäre, dass beispielsweise die Wiederbelebung als Pflichtstoff in den Lehrplan aufgenommen wird und dann mindestens 2 Unterrichtsstunden pro Schuljahr die Reanimation trainiert wird und das dann aber alle weiteren Klassenstufe jedes Jahr bis zur 10. wiederholt wird.
2: Interessant ist dabei die Idee der Johanniter, wer dann eventuell die erste Hilfe beibringen soll.
3: In der Praxis könnte das so aussehen, dass diese Lerninhalte von Schülerinnen und Schülern übernommen werden, der höheren Klassenstufe, die sich halt vorher halt als Multiplikatoren ausbilden lassen zu dem Thema. Und die könnten dann jüngere Schüler in den unteren Jahrgangsstufen unterrichten. Da gibt es ein Konzept zu von der Bundesarbeitsgemeinschaft Erste Hilfe, das heißt Herzensretter und Lebensretter. Da ist das genauso definiert.
2: Wiederbelebung als Schulfach, eine alte Idee mit Inhalten gefüllt. Vielen Dank, Oliver Bruse von den Johannitern.
1: Ja, und vielen Dank, Henning Lühr, für diesen Beitrag. Wiederbelebung als Schulfach. Ich bin ja mal gespannt, ob das hier bei uns in der Region auch irgendwo angeboten wird. Wenn ihr davon hört, sagt uns gerne Bescheid, dann können wir darüber auch mal einen Bericht machen. Aber jetzt erstmal wieder in Um Gottes Willen aus Kirchen und Gesellschaft, die Zollhaus Boys aus Bremen.

die Zollhaus-Boys aus Bremen leider etwas abgehackt eben, aber ich glaube, die Musik ist bei uns angekommen. Sie kommen aus Syrien und ihre Musik begleitet uns heute auf US Radio 104,8 in Um Gottes Willen aus Kirchen und Gesellschaft. Und nun folgt ein Hinweis auf eine Nachricht hier aus unserer Region. Nach der Insolvenz des Deutschen Roten Kreuzes, zu dem auch der Markt für alle gehörte, wird die Diakonie Osnabrück neue Betreiberin des sozialen Kaufhauses. Unter dem Namen Verwandel, das Diakonie-Kaufhaus am Ring und mit weiterentwickeltem Konzept ist für den 1. September die Neueröffnung in der Niedersachsenstraße 15a geplant. Mit Verwandel startet die Diakonie Osnabrück ein soziales Projekt, das einkommensschwachen Menschen einen Einkauf von alltagsnotwendigen Produkten, insbesondere Kleidung für Erwachsene und Kinder, in angenehmer Atmosphäre ermöglichen soll. 25% der in Osnabrück lebenden Menschen sind laut Sozialmonitoring 2024 der Stadt von Armut betroffen. Für sie ist der Einkauf von Kleidung und Alltagsprodukten oft mit Scham und Ausgrenzung verbunden. So beschreibt Fiedemann Pannen, Geschäftsführer der Diakonie Osnabrück, den Bedarf. Das tat er in unserer letzten Sitzung in unserer letzten Sendung, natürlich im Juli. Das barrierefreie soziale Kaufhaus, das zentral im Stadtteil Mitte in der Nähe des Hauptbahnhofs liegt, solle eine Lücke in der Versorgungsstruktur schließen, die durch die Insolvenz des DRK entstanden ist und soll weitgehend durch Ehrenamtliche betrieben werden. Ja, wir hoffen, dass dieses neue Projekt natürlich Anklang findet, und jetzt hören wir wieder Musik von den Zollhaus Boys.

0: Die Zollhaus-Boys bzw. Girls, wie wir gerade gehört haben, mit dem Song vom Exil. Der Sommer und somit auch die Grillsaison sind ja in vollem Gange, zumindest gewesen. Jetzt wird es schon etwas herbstlicher. Doch jedes Jahr passieren noch immer viele Grillunfälle. Rund 4000 sind es in Deutschland jährlich. Doch was kann man tun, um sicher zu grillen? Ein Beitrag in Um Gottes Willen von Nina Andresen.
1: Tja, die hungrigen Gäste warten, aber der Grill will einfach nicht angehen. Da greift der eine oder andere dann mal bei Herz zur Spiritusflasche. Aber halt, stopp, da wird schnell gefährlich, weiß Kerstin Enke von der Johanniter Unfallhilfe in Hannover.
2: Auch wenn man Brandbeschleuniger nicht verwendet, kann es zu Unfällen kommen. Das heißt, wir sollten darauf achten, dass Grillgeräte kippsicher im Windschatten stehen und in sicherer Entfernung zu Kindern. Dann gehört dazu, dass Grillfeuer und Glut nach dem Grillen vollständig gelöscht werden, dass man den Grill auskühlen lässt und wenn man am Strand grillt, bitte nicht die Grillglut im Sand vergraben, weil die Glut über viele Stunden glühend heiß bleibt und es besteht dann einfach die Gefahr von schweren Verbrennungen, wenn jemand in diese Glutnester tritt.
1: In Deutschland gibt es pro Jahr um die 4000 Grillunfälle, 10% davon sogar mit schweren Verbrennungen. Als erstes gilt natürlich immer kühlen, aber Achtung, zu viel Wasser kann auch zu einer Unterkühlung führen.
2: Das heißt also wichtig, nur bei lokalen kleinen Verbrennungen kühlen und ansonsten auf den Rettungsdienst warten, Verbrennungen locker abdecken und wenn es eine größere Fläche ist, auch vor Wärmeverlust schützen. Das hört sich ja so ein bisschen paradox an, aber das ist an sich das große Risiko, dass die Betroffenen unterkühlen und da bietet sich die Isolationsrettungsdecke, die sich auch im Verbandkasten befindet, an.
1: Ansonsten gilt, niemals Salbe auf die Brandwunde schmieren und bei Fettbränden natürlich nicht mit Wasser löschen. Und manchmal hilft es ja auch schon, den Teufel nicht gleich an die Wand zu malen.
2: Ja, habt Spaß beim Grillen, keine Frage. Wir wollen hier auch nicht mit dem erhobenen Zeigefinger stehen, aber habt Acht auf die Kinder und verwendet zum Beschleunigen des Feuers die zugelassenen Grillanzünder, die es im Fachhandel gibt. Wenn man die nicht zur Hand hat, dann kann man auch Eierkartons verwenden. Dann geht alles seinen sicheren Weg und die Johanniter wünschen euch viel Spaß beim Grillen und guten Appetit.
1: Kerstin Enke von der Johanniter Unfallhilfe. So geht die Grillparty hoffentlich nicht in Flammen auf.
0: Das wünsche ich euch auch. Vielleicht habt ihr ja noch ein paar Grilltermine in diesem Jahr. Ich vermute, dass das Wetter auch noch mal wieder danach sein wird, dass man schön grillen kann. Ein wichtiger Tipp also zu dieser Zeit. Und nun weiter mit den Zollhaus-Boys aus Bremen.

0: 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In Deutschland ist man schon gestresst, wenn gerade mal 10 Leute unterm Weihnachtsbaum stehen.
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1: Ja, ein kabarettistischer Beitrag der Zollhaus Boys. Ich finde ihn ganz witzig, weil da doch einiges auch über Deutschland Richtiges gesagt wird. Ja, das waren die Zollhaus Boys aus Syrien, stammen sie und sind hoffentlich inzwischen hier in Deutschland, vielleicht auch sogar noch in Bremen heimisch geworden. Das würde ich Ihnen sehr wünschen. Denn das wird ja zurzeit immer schwieriger, weil der Umgang mit der Migration und mit den Migrantinnen und Migranten wird ja bei uns in Deutschland aus meiner Sicht immer fragwürdiger. Da tut es doch gut, solche Jungs wie die Zollhaus Boys zu hören und denen zu lauschen.

Vater ein einfühlsamer Song der Zollhaus Boys, wie ich finde. Und dazu passt auch unser nächster Beitrag. Viele Menschen in Deutschland sind ja auf Sozialleistungen angewiesen. Doch um diese zu erhalten, muss man sie erstmal beantragen. Und da liegt häufig das Problem. Die Antragsformulare sind meistens sehr lang und für viele schwer zu verstehen.

0: Beispiel Bürgergeld oder Wohngeld oder Kindergeld. Zu allen diesen Anliegen muss man Anträge ausfüllen und das fällt eben vielen Menschen schwer. Dafür sind wir da.
1: Die meisten Menschen kommen zu den Formularlotsen, weil sie ihren Lebensunterhalt nicht mehr bestreiten können. Zum Beispiel, weil die Miete gerade gestiegen ist oder das Arbeitslosengeld ausgelaufen ist. Gerade in Bremerhaven werden die Formularlotsen deshalb gebraucht.
0: Es gibt also in Bremerhaven sichtbar viel Armut, das muss man sagen. Und es ist einfach gut, dass es Leute gibt, die den Menschen helfen, zu ihrem Recht zu kommen. Ja, es hat ja jeder Mensch das Recht, einen Antrag zu stellen auf Hilfe. Nur wenn man persönlich aus unterschiedlichsten Gründen dazu nicht in der Lage ist, dann ist es einfach gut, wenn Leute da sind, die dabei helfen.
1: Zu den Terminen kann jeder kommen, der Hilfe braucht, ganz ohne Anmeldung. Nur die nötigen Unterlagen für den gewünschten Antrag müssen mitgebracht werden. In manchen Fällen können die Formularlotsen allerdings nur weitervermitteln.
0: Es kommen häufig Menschen zu uns, die Beratung benötigen. Wir sind ausdrücklich keine Institution, die berät. Also wenn es Probleme gibt, wenn es Auslegungsschwierigkeiten gibt, wenn es Briefe vom Sozialamt oder Jobcenter gibt, bei denen nachgefragt wird oder es gibt Fragen in Formularen, bei denen es alternative Antworten gibt, die positiv oder negativ für die Klienten sein können, dann schicken wir diese Menschen in eine Beratung, in professionelle Beratung.
1: Vielen Dank, Wernke zu Borg von den Formularlotsen. Ähnliche Angebote gibt es auch in weiteren Orten in Niedersachsen.
2: Und vielen Dank an Kathi Mietz für diesen Beitrag. Und der Hinweis ist ja eben schon gegeben worden, in und um Osnabrück ist sicherlich in der Diakonie eine Anlaufstelle, die helfen dabei, Formulare auszufüllen. Eine ganz wichtige Unterstützung. Und jetzt geht's weiter mit den Zollhaus-Boys.

Die Zollhaus Boys, ja, sie kommen aus Bremen, ursprünglich aus Syrien, und sie haben uns heute in unserer Sendung Um Gottes Willen

Kirchen und Gesellschaft musikalisch begleitet und die Sie werden nachher auch noch den Schlusspunkt setzen. Das war Um Gottes Willen aus Kirchen und Gesellschaft, wie an jedem ersten und dritten Mittwoch im Monat im Bürgerfunk auf US Radio 104,8. Heute mit einigen praktischen Hinweisen nach den Sommerferien, wenn man sich ja wieder ein bisschen in den Alltag zurückfinden muss. Am Mikrofon Frieda Ma-Ahrens und wir hören uns gerne wieder am 16. September. Tschüss bis dahin und viel Vergnügen mit den Zollhaus Boys und jetzt ihrem Song Habibi, lass uns tanzen.

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1: Ich bin Thomas Brockt. Der FC Bayern München rechnet damit, dass Jamal Musiala seine Karriere trotz einer neurologischen Dysfunktion fortsetzen kann. Demnach gibt es derzeit keine Hinweise, dass der Fußballnationalspieler nicht weiter auf dem Niveau spielen kann. Der 23-Jährige war in nur 4 Tagen 2-mal bei Spielen zusammengebrochen.
2: Beim FC Bayern waren Musialas gesundheitliche Probleme schon vor den beiden Testspielen bekannt. Diagnostiziert wurden sogenannte Absenzen, eine Form epileptischer Anfälle, bei denen Betroffene für wenige Sekunden wie weggetreten wirken. Seine Einsätze seien medizinisch abgesprochen und aus ärztlicher Sicht unbedenklich gewesen, heißt es. Musiala selbst schreibt, er sei in bester medizinischer Behandlung und sehr optimistisch. Ein zusätzliches gesundheitliches Risiko bestehe nicht. Philipp Detlefs, Sportredaktion.
1: 4 Jahre nach den Anschlägen auf die Nord Stream Pipelines ist ein zweiter Verdächtiger gefasst worden. Die Bundesanwaltschaft ließ einen Ukrainer in Kroatien festnehmen. Sie wirft ihm unter anderem das gemeinschaftliche Herbeiführen einer Sprengstoffexplosion vor. Bei dem Festgenommenen handelt es sich um den Mann, der im Herbst 2025 bereits in Polen festgenommen worden war. Die polnische Justiz lehnte den deutschen Auslieferungsantrag damals ab. Der Ukrainer kam frei. Pflegekräfte, Ärzte, Ingenieure, ausländische Fachkräfte werden gebraucht, um den Bedarf in Deutschland zu decken. Jetzt steigt die Zahl der Anerkennungen deutlich. Im vergangenen Jahr bewilligten die Behörden mehr als 86.000 Anträge.
3: Unterm Strich ist das ein Plus von knapp 10%. Vor allem Menschen aus Syrien, die haben das Go bekommen, nun hier zu arbeiten. Da gab es den größten Zuwachs. Doch die allermeisten Anerkennungen für Berufsabschlüsse, die bekamen, wie auch schon im Vorjahr, Leute aus der Türkei. Und davon profitiert vor allem der medizinische Bereich. Viele arbeiten nun als Pflegekraft oder Arzt. Aber es gibt auch viele neue Ingenieure. Claudia Wächter, Nachrichtenredaktion.
1: Nach fast 8 Monaten Pause will die Fluggesellschaft Eurowings wieder in das arabische Emirat Dubai fliegen. Die Verbindungen waren nach dem gemeinsamen Angriff von USA und Israel auf den Iran Ende Februar 2026 gekappt worden. Die Iraner hatten in dem Konflikt auch Ziele in den Emiraten beschossen. Die Direktflüge ab Berlin, Stuttgart und Köln-Bonn sollen mit Beginn des Winterflugplans Ende Oktober wieder aufgenommen werden.
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von Martha and the Muffins. Ein One-Hit-Wonder, denken viele. Aber hinter der Band mit dem merkwürdigen Bandnamen verbirgt sich eine wunderbare musikalische Liebesgeschichte. Denn eigentlich hätte dieses Feature Martha and Mark heißen müssen. Die Geschichte von Martha and Mark beginnt Ende der 70er Jahre am Ontario College of Art in Toronto. Dort gründet der Kunststudent und Gitarrist Mark Gane eine Band. Arbeitstitel Martha and the Muffins. Wie so oft bei Arbeitstiteln bleibt es dann dabei. Gleich zwei Marthas spielen in der Band. Die Keyboarderin Martha Ladley, damals noch die Freundin von Mark, und die Sängerin Martha Johnson. Mit Echo Beach gingen sie durch die Decke. Zuerst in England, wo sie den Titel eingespielt hatten, und anschließend auf dem Kontinent, in Kanada und in den USA. Der Song über einen gelangweilten Office-Clerk, der sich wegträumt, nicht an einen anderen Ort, denn die Echo Beach gibt es gar nicht, sondern in eine andere Zeit, Far Away in Time, heißt es im Refrain. Von jetzt auf gleich war die Band in den Charts und Musikmagazinen. Aber genauso schnell war sie auch schon wieder verschwunden. Ihr erstes Album Metro Music verkaufte sich noch gut. Das zweite, Trance and Dance, floppte. Aber die eigentliche Geschichte von Martha and the Muffins, oder besser die von Martha and Mark, hatte gerade erst begonnen. Mit dem dritten Album der Band und einem Titel, der chaotisch beginnt, aber dann seinen ganz eigenen Sound entwickelt.

Swimming aus dem Album This is the Ice Age von Martha and the Muffins. We are afraid to call it love, let's call it swimming, heißt es im Refrain. Wir hatten Angst, es Liebe zu nennen, nennen wir Schwimmen. Gemeint ist die Liebesgeschichte von Mark Gain und der anderen Martha, der Sängerin Martha Johnson, die sich langsam aus der musikalischen Zusammenarbeit entwickelte. Martha Ladley, die Keyboarderin und nunmehr Ex-Freundin von Mark, verließ die Band. Sie machte später noch von sich reden, als Designerin von Peter Saville, der durch seine Plattencover für Joy Division, Roxy Music, Orchestral Maneuvers in the Dark und viele andere weltberühmt wurde. Heute ist Martha Ladley Designprofessorin an dem Ontario College of Art in Toronto, wo alles begann, auch die Karriere von Martha and the Muffins. Die andere Martha, Martha Johnson und Mark Gain, der musikalische Kopf der Band, wurden ein Paar. Und Martha Johnson etablierte sich mehr und mehr auch als Songwriterin. One Day in Paris ist ihre Komposition und alles andere als ein Song über die Stadt der Liebe. Der Text beschreibt vielmehr die einsame Melancholie eines Menschen in einer großen Stadt, die auch durch die vielen berühmten Sehenswürdigkeiten nicht verschwindet.

One Day in Paris, Martha and the Muffins. Auch in der Band gab es nun ein Kommen und Gehen. Joycelyn Lanois wurde die neue Bassistin. Lanois? Richtig, die kleine Schwester von Daniel Lanois, dem weltberühmten kanadischen Produzenten von U2, Bob Dylan, Peter Gabriel und vielen anderen mehr. Joycelyn brachte ihren Bruder Daniel mit in die Band, obwohl ihn damals noch niemand kannte und die Band sogar weniger Geld vom Plattenlabel für die Produktion des Albums in Kauf nahm, weil sie unbedingt mit Daniel Lanois arbeiten wollte. Wenn Produzent George Martin der fünfte Beatle genannt wird, dann war Daniel Lanois nun der dritte im Bunde von Martha Johnson und Mark Gane. Mit Lanois und This is the Ice Age begann die zweite Phase der Band Martha and the Muffins. Während das nächste Album Dance Park noch nicht sonderlich erfolgreich war, folgte mit Mystery Walk das wohl beste Werk der Band aus Toronto. Und mit Black Stations, White Stations ihr nächster großer Single-Hit. Zumindest in US-amerikanischen Dance-Charts und natürlich in ihrem Heimatland Kanada. Mhm.

Black Stations, White Stations. Ein bitterböser Song über Radiostationen, die nur schwarze oder weiße Musik spielen. Ironie des Schicksals, der Song eroberte zwar die Dancefloors und Charts, aber viele Radiostationen weigerten sich, ihn zu spielen. Mit dem Album Mystery Walk machten Martha Johnson und Mark Gain den nächsten großen Schritt, sowohl persönlich als auch musikalisch. Sie nannten ihre Band nun M&M, was für Martha und Mark stand, und kreierten gemeinsam mit 15 Studiomusikern, unter anderem den berühmten Brecker Brothers Randy und Michael, im New Yorker Studio Power Station einen neuen Sound.

Come Out and Dance, ein Song, den Martha Johnson und Mark Gain über 30 Jahre später während der Corona-Pandemie noch einmal einspielten, unter dem neuen Titel Stay Home and Dance. Das Album Mystery Walk polarisierte. Die Umbenennung von Martha and the Muffins in M&M kam nicht überall gut an, zumal sich Martha und Mark von den Musikern ihrer Band getrennt hatten. Für Produzent Daniel Lanois war Mystery Walk eine Blaupause zu seiner ersten YouTube-Produktion The Unforgettable Fire, was nur wenige Wochen nach Mystery Walk erschien. Mystery Walk selbst ist ein atmosphärisch dichter Klangteppich mit zahlreichen Kontrasten. Funk und Ambient, New Wave und Disco. Garden in the Sky ist eine wunderbar schwebende Komposition von Martha Johnson.

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Stilikon, das Musikfeature. Mein Name ist Reinhard Stiel.

There's a Song in My Head war die Single-Auskopplung des nächsten Albums von M&M. Formerly known as Martha and the Muffins, wie es immer noch hieß. Für ihr sechstes Album The World is a Ball gingen Martha und Mark zurück nach England und suchten sich einen neuen Produzenten, David Lord, bekannt aus seiner Arbeit für die Tears for Fears, Ecstasy, Echo and the Bunnymen und viele andere mehr. Aber es nützte nichts. Single und Album floppten. Lag es am Bandnamen M&M, der erklärungsbedürftig war und nie wirklich akzeptiert wurde, oder am Sound, der nicht mehr viel mit Echo Beach zu tun hatte? Martha Johnson und Mark Gane waren gefangen in ihrem eigenen Raster. Stuck on the grid.

Trace. Stuck on the Grid von dem Album The World is a Ball aus dem Jahr 1986. Es galt später als das verlorene Album von M&M und bekam erst 3 Jahrzehnte nach seiner Erstveröffentlichung in der 30th Anniversary Edition die Beachtung und Anerkennung, die es verdiente. Es wurde still um das musikalische Liebespaar Mark Johnson und Mark Gain. Erst 6 Jahre später erschien Modern Lullaby, das kaum mehr beachtet wurde, auch deshalb, weil es keine Tour zum Album gab. Denn Martha wurde Mutter und das bestimmte ab 1992 ihr Leben und das ihres Mannes Mark. Musik gab es weiterhin, aber andere. 1997 erschienen Songs from the Treehouse, für das Martha Johnson den Juno Award für das beste Kinderliederalbum gewann. Der Juno Award ist das kanadische Pendant zum amerikanischen Grammy. Wir hören das traditionelle Kinderlied White Coral Bells von Martha Johnson, produziert von ihrem Ehemann Mark Gain für die gemeinsame Tochter Eve.

Martha Loggi mit bis dato unveröffentlichten In- und Outtakes der Band, sowie die Single-Auskopplung Do You Ever Wonder, eine Rarität aus dem Jahr 1999.

0: Do You Ever Wonder von Martha and the Muffins aus dem Album Martha Loggi. 2024 taten sich Martha Johnson und ihr Mann mit dem Singer-Songwriter Fabio Dwyer zusammen, der ebenfalls von Parkinson betroffen ist und den Martha bei ihrem gemeinsamen Neurologen kennengelernt hatte. Es entstand das Projekt Martha and Company und der Song Slow Emotion.
1: Ich hoffe, dass das Lied die Menschen zu einem besseren Verständnis

bewegt. Parkinson verändert mein Leben immer wieder. Darüber hinaus gilt generell, man gestaltet sein Leben selbst und man genießt es mehr, wenn man etwas langsamer macht und alles bewusst wahrnimmt. Ich denke, das trifft auf jeden zu.

Slow Emotion von Martha & Company. Die überaus sehenswerte Parkinson-Dokumentation findet man unter dem gleichen Titel auf YouTube. Am Ende dieses Features über Martha and the Muffins, oder besser, über die Liebesgeschichte von Martha und Mark, gehen wir noch einmal zurück an den Anfang, zu Echo Beach, ihrem vermeintlichen One-Hit-Wonder. Der Titel wurde dutzendfach gecovert und remixed. Es gibt unzählige Versionen davon. Zum Schluss hören wir eine, die Martha and the Muffins selbst eingespielt haben, 30 Jahre, nachdem sie den Song zum ersten Mal aufgenommen hatten. Ursprünglich noch in einem treibenden Rhythmus, nun in einer Slow Emotion Version. Das war Stilikon, das Musikfeature. Heute über Martha and the Muffins. Mein Name ist Reinhard Stiel und ich bedanke mich fürs Zuhören.

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1: Ich bin Thomas Brockt. 4 Jahre nach den Anschlägen auf die Nord Stream Pipelines in der Ostsee ist ein zweiter Verdächtiger gefasst worden. Das teilte die Bundesanwaltschaft in Karlsruhe mit. Es handelt sich um einen ukrainischen Taucher, der schon einmal in Polen festgenommen worden war. Diesmal wurde er in Kroatien gefasst.
2: Die polnische Justiz hatte den deutschen Auslieferungsantrag im vergangenen Herbst abgelehnt und den Ukrainer freigelassen. Jetzt ging er den Ermittlern in der kroatischen Küstenstadt Pula erneut ins Netz. Die Bundesanwaltschaft will ihn nach Deutschland überstellen lassen. Der ausgebildete Taucher soll Teil der Gruppe gewesen sein, die im September 2022 Sprengsätze an den Gaspipelines platzierte. Einer seiner mutmaßlichen Komplizen wurde kürzlich am Oberlandesgericht Hamburg angeklagt. Ob und wann es dort zum Prozess kommt, ist aber noch unklar. Aus Karlsruhe, Jacqueline Melcher.
1: Die seit Sonntag geltende Evakuierung eines Ortsteils von Monschau ist aufgehoben. Die rund 30 betroffenen Menschen können zurück in ihre Häuser, wie eine Stadtsprecherin sagte. Grund ist die sich entspannende Lage des Waldbrandes im Naturschutzgebiet Hohes Venn im nahen Belgien. Die Behörden dort hatten vermeldet, dass das Feuer eingekreist sei. Der FC Bayern München rechnet damit, dass Jamal Musiala seine Karriere trotz einer neurologischen Dysfunktion fortsetzen kann. Demnach gibt es derzeit keine Hinweise, dass der Fußballnationalspieler nicht weiter auf dem Niveau spielen kann. Der 23-Jährige war in nur 4 Tagen 2-mal bei Spielen zusammengebrochen.
3: Beim FC Bayern waren Musialas gesundheitliche Probleme schon vor den beiden Testspielen bekannt. Diagnostiziert wurden sogenannte Absenzen, eine Form epileptischer Anfälle, bei denen Betroffene für wenige Sekunden wie weggetreten wirken. Seine Einsätze seien medizinisch abgesprochen und aus ärztlicher Sicht unbedenklich gewesen, heißt es. Musiala selbst schreibt, er sei in bester medizinischer Behandlung und sehr optimistisch. Ein zusätzliches gesundheitliches Risiko bestehe nicht. Wann der 23-Jährige wieder spielen kann, ist allerdings offen. Philipp Detlefs, Sportredaktion.
1: Und noch zum Radsport. Der Tour de France Dritte Isaac del Toro hat den Prolog der Deutschlandtour gewonnen. Der Mexikaner fuhr auf dem 2,6 Kilometer langen Kurs im hessischen Bad Orb die schnellste Zeit und holte sich damit das erste Führungstrikot. Bester Deutscher war Tobias Müller auf Rang 10.
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Hallo und einen recht schönen guten Abend. Hier sind die Osnabrücker Bluesverstärker auf OS Radio 104,8. Und mein Name ist Wolfgang Marx. Und heute dreht sich alles um den Chicago Blues. Ich habe da einige Alben von einem Freund bekommen, der vor etlichen Jahren bei dem Chicago Blues Festival war. Und aus diesem Album habe ich zwei Sendungen extrahiert und eine davon spiele ich heute und die zweite in 4 Wochen. Ich starte mit Johnny B. Moore und das B steht für Bell. Und seinem Album Live at Blue Chicago. 2 Titel habe ich mir ausgesucht und der erste heißt Backdoor Friends von Lightning Hopkins und Stanley Lewis.

Johnny B. Moore stammt aus Mississippi und daher ist es natürlich nicht verwunderlich, dass er Verbindungen zum Chicago Blues hat. Unter anderem zu Jimmy Reed und Muddy Waters. Zudem war er Leadgitarrist in der Begleitband von Coco Taylor und tourte mit ihr und auch mit Willie Dixon. Im Keller des berühmten Clubs Blue Chicago nahm er sein Live-Album 1995 auf und veröffentlichte es 96. Der folgende Song Sweet Little Angel hat seine Wurzeln in dem 30er-Jahre-Song Black and Angel Blues, erstmals aufgenommen von Lucille Bogan. Dieser wurde 1934 von Temple Red aufgenommen und von ihm 1950 aktualisiert, umgetextet und umbenannt in Sweet Little Angel. Zahlreiche Covers erschienen von diesem beliebten Blues-Song und aus Johnny B. Moores Album Live at Blue Chicago hören wir uns seine Version an, Sweet Little Angel.

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1: Sweet Little Angel von Johnny B. Moore. Shirley Johnson stammt aus Virginia, sang mit 6 in einem Gospelchor und zog mit 35 Jahren nach Chicago, um dort als Bluesängerin Karriere zu machen. Sie ist in meiner Sammlung auf 2 Blues-Samplern vertreten, auf Red Hot Mamas von 1997 mit Unchain My Heart und auf Mojo Mamas von 2000 mit dem Song Prisoner of Love. Unchain My Heart entstand Ende der 50er von Bobby Sharp, der die Rechte an Teddy Powell für kleines Geld aufgrund seiner Drogensucht verkaufte. Powell verlangte daraufhin, als Urheber mit eingetragen zu werden. Nach Rechtsstreitigkeiten erlangte Bobby die Urheberrechte zurück. Prisoner of Love wurde 1931 von Leo Robin geschrieben und von Russ Colombo sowie Clarence Gaskill komponiert. Wir hören zuerst Unchain My Heart und gleich danach Prisoner of Love, jeweils in der Version von Shirley Johnson.

Tja, das war Shirley Johnson. Und ebenso auf dem Sampler von Mojo Mamas ist Mary Lane vertreten. Mary ist mit 90 Jahren eine der letzten lebenden Bluesängerinnen der sogenannten Great Migration aus Arkansas, dem ländlichen Süden der USA, wo sie in ihrer Kindheit Baumwolle pflücken musste. Mit 22 kam sie nach Chicago, wo sie ihre Blueskarriere startete. Die beiden folgenden Songs, Coming Home und I Wonder Why, sind wohl traditionelle Blues-Songs, von denen ich keine Urheber ausfindig machen konnte. Sie werden allerdings auch Mary Lane selbst bzw. dem Chicago Blues-Umfeld zugeschrieben. Coming Home und gleich danach I Wonder Why.

90-jährige, das war die mittlerweile 91-jährige Mary Lane. Wie Johnny B. Moore stammt auch Sarah Streeter, die besser bekannt ist als Big Time Sarah, aus Mississippi und zog im Alter von 7 Jahren mit ihren Eltern nach Chicago, wo sie in Gospelchören sang und mit 14 ihren ersten Auftritt als Bluesängerin hatte. Sie arbeitete mit Sonnyland Slim, Buddy Guy und Junior Wells zusammen. Sie starb 2015 im Alter von 62 Jahren. Ihr letztes Album heißt A Million of You, bei dem sie in Zusammenarbeit mit dem Songwriter William Bolden und dem Gitarristen Rico McFarlane einige Songs veröffentlichte, wie zum Beispiel der nun folgende Titelsong und gleich danach der Titel I'll Take Care of You, der von Brooke Brandon geschrieben und vom Bluesänger Bobby Blue Bland erstmalig 1959 bekannt gemacht wurde. A Million of You and I'll Take Care of You.

Ja, Big Time Sarah, passt auf mich auf. Nun kommt Steady Eddie, eine Blues-Rock-Band aus Tennessee, wurde durch ihren Song Blue Train bekannt. Geschrieben wurde der Titel von den Bandmitgliedern Dan Hinton, der Leadgitarrist, Tim Relever, Sänger und Gitarrist, und veröffentlicht wurde der Song meist auf Kompilationen oder Blues-Samplern. Von dem Sampler Good Whiskey Blues von 1992, aus dem ich den Titel nun im Player liegen habe, Blue Train.

Tja, jetzt kommen wir schon langsam zu Ende mit der Stunde. Und da werde ich mich jetzt auch mal langsam auf verabschieden. Und dann bedanke ich mich fürs Zuhören und wünsche noch einen angenehmen Abend. Und noch eine Sache in eigener Sache. Wir haben im Moment technische Probleme mit unserem Internet, mit unserem Internetauftritt. Das heißt, die bluesverstärker.de-Seite ist im Moment oder für die nächste Zeit nicht abrufbar. Und das heißt, wer die Trackliste zu dieser Sendung und auch zu der Nachfolgesendung von Crossroads, wer die haben möchte, der sollte dann ein Mail schreiben an info.bluesverstärker.de. So, und dann gehen wir jetzt weiter mit der amerikanischen Sängerin und Entertainerin Lynn Jordan. Die stammt aus Chicago. Ihr Repertoire reicht vom Blues, Jazz, Gospel, Big Band Sound bis hin zu Rock. Bekannt wurde sie als Background-Sängerin der Band Urge Overkill und durch Auftritte mit Tom Waits und anderen. Mit ihrer Band The Shivers ist sie international bis heute unterwegs. Auf dem Blues-Sampler Red Hot Mamas von 1997 ist sie unter anderem mit dem Janis Joplin-Cover One Good Man vertreten und den hören wir uns jetzt mal an.

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1: Ich bin Thomas Brockt. Der große Brand im Hohen Venn in Belgien ist nach Behördenangaben von Feuerwehrleuten eingekesselt worden. Es gibt aber noch keine komplette Entwarnung. Einsatzkräfte kämpfen seit 5 Tagen gegen das Feuer im Naturschutzgebiet nahe der deutschen Grenze.
2: Großes Aufatmen auch auf der deutschen Seite der Grenze. Das Feuer nähert sich nicht mehr. Die Löscharbeiten und der Regen haben die Ausbreitung gestoppt. Die Stadt Monschau hob die Evakuierung mehrerer Straßenzüge auf. Rund 30 Menschen dürfen endlich zurück in ihre Häuser. Die meisten waren seit Sonntag bei Freunden oder Verwandten untergekommen, manche auch in einer Notunterkunft. In der Städteregion Aachen kann man das Feuer noch deutlich riechen und die Behörden empfehlen, vorsorglich Fenster und Türen geschlossen zu halten. Aber sie entwarnen auch. Die gemessenen Schadstoffkonzentrationen in der Luft liegen demnach unter den Grenzwerten. Ursula Winkler, Nachrichtenredaktion.
1: In Deutschland werden immer mehr ausländische Berufsabschlüsse anerkannt. Im vergangenen Jahr bewilligten die Behörden dem Statistischen Bundesamt zufolge 86.600 Anträge, knapp 10% mehr als im Vorjahr. Die meisten Anerkennungen stammten aus der Türkei, gefolgt von der Ukraine. Stark vertreten war auch Syrien. Die meisten anerkannten Berufsabschlüsse drehten sich wie im Vorjahr um medizinische Berufe. 4 Jahre nach den Anschlägen auf die Nord Stream Pipelines ist ein weiterer Verdächtiger gefasst worden. Die Bundesanwaltschaft ließ einen Ukrainer in Kroatien von dortigen Beamten festnehmen, wie die Karlsruher Behörde mitteilte.
3: Unterm Strich ist das ein Plus von knapp 10%. Vor allem Menschen aus Syrien, die haben das Go bekommen, nun hier zu arbeiten. Da gab es den größten Zuwachs. Doch die allermeisten Anerkennungen für Berufsabschlüsse, die bekamen, wie auch schon im Vorjahr, Leute aus der Türkei. Und davon profitiert vor allem der medizinische Bereich. Viele arbeiten nun als Pflegekraft oder Arzt. Aber es gibt auch viele neue Ingenieure. Claudia Wächter, Nachrichtenredaktion.
1: Noch zum Radsport. Der Tour de France-Dritte Isaac Del Toro hat den Prolog der Deutschland-Tour gewonnen. Der Mexikaner fuhr auf dem 2,6 Kilometer langen Kurs im hessischen Bad Orb die schnellste Zeit und holte sich damit das erste Führungstrikot. Bester Deutscher war Tobias Müller auf Rang 10. Morgen wird die Deutschland-Tour mit der ersten Etappe von Bad Orb nach Schwäbisch Hall fortgesetzt.
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Ja, guten Abend. Am Mikrofon jetzt Hans-Peter Müller in der Sendung Crossroads bei OS Radio 104,8 und weiter geht's mit Bluesmusik. Ich habe heute mal etwas ältere Live-CDs dabei und das ist einmal der Gitarrist John Cipollina, der in der Band Copperhead gespielt hatte. Und dann kommt die Mick Clark Band, die waren 89 mal in Bremen bei einem Live-Konzert. Und als drittes der Gitarrist Abi Wallenstein aus Hamburg und Steve Baker, der Mundharmonikaspieler, die haben auch in Deutschland ein Live-Konzert gehabt, das nannte sich In Your Face. Und das war auf dem Hof Lübbe, wo immer dieser liegen mag, im Jahr 2000. Ja, John Cipollina, mit dem möchte ich anfangen. Der ist ja Gründungsmitglied von Quicksilver Messenger Service gewesen, hat die Band dann irgendwann verlassen und ist einer anderen amerikanischen Band beigetreten, die nannten sich Copperhead. Und da habe ich mir zwei Stücke ausgesucht. Das erste ist von Screaming Jay Hawkins geschrieben worden, I Put a Spell on You.

Ja, das war die Gruppe Copperhead mit John Cipollina an der Gitarre. Und John Cipollina starb schon mit 45 Jahren. Er hatte nämlich ein Problem. Er war als Asthmatiker schon als Kind, aber auch noch starker Raucher. Und zu seinem Lebensende hin war es sogar so, auf der Bühne hat er immer noch im Stehen gespielt, aber sobald er die Bühne verlassen hat, da hat er entweder Krücken dabei gehabt oder sogar einen Rollstuhl, weil die Atmung immer mehr versagte. Und dann ist er halt schon im Alter von 45 Jahren gestorben. Das Konzert, von dem ich jetzt hier was gespielt habe, war in einem Club, der hieß New Georges in San Rafael in Kalifornien und fand 1988 statt. Und daraus kommt noch ein Titel Move Over. Und ich glaube, es ist nicht das Stück, das wir von Janis Joplin kennen.

Ja, Copperhead mit John Cipollina und dem Stück Move Over. Jetzt habe ich ein weiteres Live-Album vorgesehen von der Mick Clark Band, ein Jahr später aus dem Jahr 1989 in Bremen. Und der Engländer Mick Clark hat oft in Bremen gespielt und meistens im Club Meisenfrei. Und da habe ich ein paar Stücke jetzt ausgesucht. Der erste ist eigentlich ein John Lee Hooker-Titel, I'm in the Mood.

Ja, das war I'm in the Mood von der Mick Clark Band und ich habe auch neuere CDs von Mick Clark noch und hier sieht man noch, dass sie alle total jung waren. Er hat dann noch ganz dunkle Haare, schwarze Haare und jetzt ist er auch schon so ergraut. Ja, seine Band bestand aus ihm, elektrische Gitarre und Gesang. Kerry Canfield hat damals die Keyboards gespielt, Chris Lloyd Barron Harmonika, Mick Phillips elektrischer Bass und Gesang und Mike Hirsch am Schlagzeug. Jetzt habe ich einen Titel eingeplant, You Need Love von Willie Dixon. Da haben ja die Leutchen von Led Zeppelin ihre Finger dran gehabt und haben dann Whole Lotta Love draus gemacht und dann auch seltsamerweise vergessen, dass Dixon was mit diesem Song zu tun hat. Und der hat es aber geschafft, sich dann vor Gericht, hat er sich erstritten, dass sein Name auch bei der Autorenschaft mit erscheinen muss. Aber die vier von Led Zeppelin sind auch mit dabei. Aber hier wird Mick Clark sicherlich sehr am Original bleiben. You Need Love von Willie Dixon.

Ja, das war dann der Titel You Need Love, ziemlich rockig auch gemacht von Mick Clark. Und dann kommt jetzt ein Elmore James Titel. Und das wollte ich auch noch sagen, diese CD Live in Bremen 1989 ist ein Doppelalbum. Und jetzt kommen noch drei Titel von der zweiten CD auf diesem Doppelalbum. Medicine Blues im Original von Elmore James.

Ja, der Wolfgang hat in der Bluesverstärkerstunde schon darauf hingewiesen. Unser Internetauftritt funktioniert gerade nicht und da hat er sich was ausgedacht. Wer eine Playlist haben möchte zu Bluesverstärker oder Crossroads, kann eine E-Mail schreiben und das ist info@bluesverstärker.de und dann würden wir den interessierten Leuten das zusenden. Ja. Mal sehen, wann es wieder geht. Also vielleicht haben ja auch ein paar Leute schon gemerkt, die heute nachgucken wollten, was spielen die Burschen denn heute Abend. Und dann war da halt nix. Jetzt zwei Titel, die hat Mick Clark selber geschrieben. Der erste hat auch diesem Live-Album den Namen gegeben und der heißt All These Blues.

Ja, ein Titel gibt es also noch. Wie gesagt, das Bremen-Konzert fand statt im Jahre 1989. Aber die deutsche Firma Music in Germany sammelt quasi jetzt so ältere Sachen. Dieses Konzert war auch von Radio Bremen mitgeschnitten worden und hat das in diesem Jahr dann erstmal veröffentlicht. Ja, der letzte Titel von der McClark Band ist jetzt Shake That Boogie.

Ja, Shake That Boogie live in Bremen 1989, jetzt 2026 veröffentlicht mit der Mick Clark Band. Jetzt die dritte CD und letzte dann auch für diesen Abend. Das ist einmal Sänger und Gitarrist Abi Wallenstein, der auch schon Jahrzehnte in Hamburg residiert. Ebenso, ich glaube auch sogar Hamburg, Steve Baker, eigentlich Brite, Mundharmonikaspieler, hat sich in Deutschland niedergelassen. Und die haben ein Album rausgebracht im Jahr 2000, In Your Face, Live in Concert, Hof Lübbe. 6. Februar 2000 war das dann. Und da habe ich noch drei Titel ausgesucht. Der erste ist von Man's Lips geschrieben, Come Back Baby.

0: Ja, Wallenstein und Baker mit Comeback Baby und jetzt ein Song von Don Nix verfasst, Same Old Blues.
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Ja, in Bremen, in einem Schuppen, der sich Römer nannte. Damals 2000, würde ich sagen. Ja, ein letzter Titel noch, den ich aber wahrscheinlich auch ausblenden muss. Das ist von James Moore, Shake Your Hips. Und der nächste Termin für Bluesverstärker und Crossroads ist am 2.9. Da sitze ich dann im Studio und mache beides. Ich heiße Hans-Peter Müller. Wir waren hier bei OS Radio 104,8 in der Sendung Crossroads. Und ich sage dann mal gute Nacht bis zum nächsten Termin. Tschüss.

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1: Ich bin David Riemer. Versicherer schätzen, dass in Deutschland viele Millionen Arbeitsstunden durch Hitze verloren gehen. Der Hauptgeschäftsführer der deutschen gesetzlichen Unfallversicherung Fassauer weist auch auf ein erhöhtes Unfallrisiko hin. Ab 30 Grad gäbe es etwa 8% mehr Arbeitsunfälle als bei Temperaturen zwischen 10 und 15 Grad, sagte er.
2: Die Zahl dieser Hitzetage hat sich seit den 1950ern etwa verdreifacht, rechnet der Experte vor. Für jemanden auf einem Gerüst, an einer Maschine oder hinter dem Steuer könne nachlassende Konzentration schwerwiegende Folgen haben. So verzeichnen die Versicherer an Hitzetagen auch deutlich mehr Unfälle auf dem Arbeitsweg. Und allein im Jahr 2023 seien schätzungsweise 37 Millionen Arbeitsstunden durch Hitze verloren gegangen. Die Versicherer fordern einen besseren Hitzeschutz. Ursula Winkler, Nachrichtenredaktion.
1: Die seit Sonntag geltende Evakuierung eines Ortsteils von Monschau ist aufgehoben. Die rund 30 betroffenen Menschen können zurück in ihre Häuser, sagt eine Stadtsprecherin. Grund ist die sich entspannende Lage des Waldbrandes im Naturschutzgebiet Hohes Venn im nahen Belgien. Die Behörden dort hatten vermeldet, dass das Feuer eingekreist sei. Pflegekräfte, Ärzte, Ingenieure, ausländische Fachkräfte werden gebraucht, um den Bedarf in Deutschland zu decken. Jetzt steigt die Zahl der Anerkennungen deutlich. Im vergangenen Jahr bewilligten die Behörden mehr als 86.000 Anträge, teilte das Statistische Bundesamt mit.
3: Unterm Strich ist das ein Plus von knapp 10%. Vor allem Menschen aus Syrien, die haben das Go bekommen, nun hier zu arbeiten. Da gab es den größten Zuwachs. Doch die allermeisten Anerkennungen für Berufsabschlüsse, die bekamen, wie auch schon im Vorjahr, Leute aus der Türkei. Und davon profitiert vor allem der medizinische Bereich. Viele arbeiten nun als Pflegekraft oder Arzt. Aber es gibt auch viele neue Ingenieure. Claudia Wächter, Nachrichtenredaktion.
1: Außenminister Wadefuhl fürchtet keine Belastung der deutsch-ukrainischen Beziehungen nach der Festnahme eines zweiten Verdächtigen wegen des Anschlags auf die Nord Stream Pipelines. Es sei Aufgabe aller Ermittlungsbehörden, das mit Nachdruck zu verfolgen und auch die notwendigen Maßnahmen zu ergreifen. Das sagte er bei einem Besuch in der Schweiz. 4 Jahre nach den Anschlägen auf die Pipelines in der Ostsee war ein zweiter Verdächtiger gefasst worden. Die Bundesanwaltschaft ließ den Ukrainer in Kroatien von dortigen Beamten festnehmen.
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5: 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Ja, einen wunderschönen Mittwochabend. Es ist 22 Uhr und 3 Minuten. Ihr hört OS Radio 104,8. Ihr hört eine weitere Ausgabe von 3 from 1 hier auf eurem Heimatsender. Für euch am Mikrofon Michael Reinelt. Und ja, 2 Alben haben wir heute für euch im Gepäck. Oder ich habe 2 Alben für euch im Gepäck. Nämlich einmal The Mountain Goats mit Days. Und dann, ja, lange Zeit, warum auch immer, völlig vergessen. Aber jetzt sollen sie auf alle Fälle noch vorgestellt werden. Nämlich Die Sterne mit ihrem neuen Album. Wenn es Liebe ist. Und da sei auch noch darauf hingewiesen, dass Die Sterne demnächst hier in Osnabrück in der Kleinen Freiheit spielen. Also wer Die Sterne live sehen möchte, hat dann auch hier in Osnabrück die Möglichkeit dazu. Aber anfangen wollen wir mit The Mountain Goats und Grunge-Legenden, Death-Metal-Bands und britische Prog-Rock-Sängerin. Ein Blick auf die Tracklist des neuen Albums verrät, dass John Daniel auch beim nunmehr 24. Studioalbum seiner Mountain Goats nicht die obskuren Storytelling-Ideen ausgehen. Thematisch soll es um vergangene, verschwommene Tage aus den 1970er, 80er und 90ern gehen. Der etwas slackerige Tonfall passt zur Musik der Platte, welche die Opulenz des Vorgänger-Musicals wieder zurückfährt und sich schnörkellosen, folkigen Indie-Rock verortet. Aus diesem Ansatz heraus schaffen The Mountain Goats ein Dutzend eingängiger Stücke. So fügt Days der Mountain Goats Diskografie zwar keine essentielle neue Note hinzu, untermauert aber das Talent der Band, schrullige Stories und Konzepte in grundsympathische Indie-Songs zu verpacken. Und das funktioniert über weite Teile heute noch genauso gut wie in der verschwommenen Vergangenheit. Wie sich das anhört mit folgenden Tracks, weil wir heute nur zwei Alben haben, gibt es aus jedem Album vier. Der erste Track wäre Charlie Sheen Reaches Out to the Feeds, danach Candlebox, Annie Haslam Imperial Face und als letztes Best Hard Rock Album 2013. Ich wünsche ganz viel Spaß gleich mit den Mountain Goats und jetzt hören wir noch ein klein wenig von Pulp.

Ja, das war's von den Mountain Goats und wir machen weiter mit dem zweiten Album für heute. Das kommt von den Sternen. Wie gesagt, sie spielen live in der kleinen Freiheit und zwar im Oktober. Einfach mal auf die Homepage der Sterne oder auf die Homepage der kleinen Freiheit gehen, genaues Datum raussuchen, Ticket organisieren, wenn es euch gefällt, was ihr jetzt gleich hören werdet. So, die Sterne haben ihr neues Album rausgebracht, Wenn es Liebe ist. Die Sterne nunmehr nach Hallo Euphoria mit ihrem zweiten Album in komplett neuer Besetzung rund um das verbliebene Urmitglied Frank Spilker stehen ungünstig. Zumindest lässt das Plattencover darauf schließen. Obwohl das bis heute relevanteste Album der Band Posen heißt, bleiben eben diese auf dem besagten Cover ungelenk wie eh und je. Aber dafür mag man die Hamburger Musterschüler ja auch, sofern man sie denn überhaupt mag, wofür es nun aber wiederum 14 neue gute Gründe gibt. Natürlich sind auch die Versatzstücke hinlänglich bekannt. Spilkers assoziativer, stellenweise genervt patziger Duktus, die etwas psychedelisch angehauchten Orgelinstrumentals und die dicht gepackten Lyrics bleiben Dreh- und Angelpunkt von Die Sterne. Anstatt jedoch an den Vorgänger und seine leichten Genre-Experimente anzuknüpfen, zitiert der Sound im neuen Album in seiner Zusammenstellung eher die Phase rund um das Album von allen Gedanken. Und wie sich das Ganze dann anhört, für euch jetzt mit folgenden vier Songs. Wenn es Liebe ist, Open Water, Ich habe nichts gemacht, außer weiter und Fan von irgendwas. Ich sage an dieser Stelle schon mal Tschüss, Ciao, auf Wiederhören. Würde mich freuen, wenn ihr kommenden Dienstag dann wieder um 21 Uhr einschaltet hier auf OS Radio 104,8 für die nächste Ausgabe von 3 from 1. Für euch am Mikrofon war Michael Reinelt und jetzt für euch die Sterne.

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1: Ich bin David Riemer. Mit Blick auf niedrige Gasspeicherstände sehen Bundeswirtschaftsministerium und Bundesnetzagentur die Wirtschaft in der Pflicht. Die Füllung der deutschen Speicher, die im Moment rund zur Hälfte ausgelastet sind, sei sehr gering, sagte eine Ministeriumssprecherin. Sie fordert die Händler auf, einzuspeichern.
2: Der früher wichtigste Gaslieferant Russland ist schon mit Beginn des Ukraine-Kriegs weggebrochen und der Iran-Krieg sorgt für weitere Knappheit. Die Transporte kommen kaum durch die Straße von Hormuz und das treibt die Preise in die Höhe. Normalerweise kaufen die Händler im Sommer ein, um das Gas in der Heizperiode zu verkaufen, aber aktuell sind die Speicher nur halb voll. Im November müssten sie nach gesetzlichen Vorgaben zu 80% gefüllt sein. Für eine sichere Versorgung im Winter sieht das Wirtschaftsministerium die Händler in der Pflicht. Ursula Winkler, Nachrichtenredaktion.
1: Der große Brand im Hohen Venn in Belgien ist nach Behördenangaben von Feuerwehrleuten eingekesselt worden. Eine komplette Entwarnung gibt es aber noch nicht. Das Feuer hat bislang rund 3000 Hektar zerstört. Das entspricht rund 4200 Fußballfeldern und der Brand ist weiter aktiv. In Monschau weitet sich das Feuer nicht weiter in Richtung Deutschland aus. Der Regen hat die Löscharbeiten begünstigt. Aktuell sind noch 170 Kräfte im Einsatz. Bei den deutschen Fluggesellschaften ist der durchschnittliche Kerosinverbrauch pro Passagier im vergangenen Jahr erneut gesunken. Das berichtet der Bundesverband der deutschen Luftverkehrswirtschaft. Für eine Strecke von 100 Kilometern musste pro Kopf demnach gut 3,3 Liter Flugbenzin aufgewendet werden.
3: Im Vergleich zu 2024 ist der Pro-Kopf-Verbrauch damit so etwa um ein halbes Wasserglas gesunken. Aber im Vergleich zu 1990 hat er sich fast halbiert, weil die Fluggesellschaften immer mehr moderne Flieger anschaffen, betont der Verband. Und das geht auch so weiter. Im Verlauf der nächsten 10 Jahre soll zum Beispiel etwa die Hälfte aller deutschen Maschinen gegen neue ausgetauscht werden. Aber die Umweltorganisation Atmosphäre kritisiert, dass der Luftverkehr insgesamt seine Klimaziele weiterhin verfehlt. Thomas Thonfeld, Nachrichtenredaktion.
1: Viele Menschen in Deutschland bekommen nachts zu wenig Schlaf. Knapp 40% schlafen eigenen Angaben zufolge unter der Woche weniger als 7 Stunden. Das zeigt eine Untersuchung des Robert-Koch-Instituts. Laut Studie ist eine Schlafdauer von weniger als 7 Stunden bei Erwachsenen gemäß internationalen Schlafempfehlungen zu kurz. Betroffen sind laut der Befragung deutlich mehr Männer als Frauen.
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1: Ich bin David Riemer. 4 Jahre nach den Anschlägen auf die Nord Stream Pipelines ist ein zweiter Verdächtiger gefasst worden. Das teilte die Bundesanwaltschaft in Karlsruhe mit. Es handelt sich um einen ukrainischen Taucher, der schon einmal in Polen festgenommen worden war. Diesmal wurde er in Kroatien gefasst.
2: Die polnische Justiz hatte den deutschen Auslieferungsantrag im vergangenen Herbst abgelehnt und den Ukrainer freigelassen. Jetzt ging er den Ermittlern in der kroatischen Küstenstadt Pula erneut ins Netz. Die Bundesanwaltschaft will ihn nach Deutschland überstellen lassen. Der ausgebildete Taucher soll Teil der Gruppe gewesen sein, die im September 2022 Sprengsätze an den Gaspipelines platzierte. Einer seiner mutmaßlichen Komplizen wurde kürzlich am Oberlandesgericht Hamburg angeklagt. Ob und wann es dort zum Prozess kommt, ist aber noch unklar. Aus Karlsruhe, Jacqueline Melcher.
1: Der große Brand im Hohen Venn in Belgien ist nach Behördenangaben von Feuerwehrleuten eingekesselt worden. Es gibt aber noch keine komplette Entwarnung. Einsatzkräfte kämpfen seit Tagen gegen das Feuer im Naturschutzgebiet nahe der deutschen Grenze.
3: Großes Aufatmen auch auf der deutschen Seite der Grenze. Das Feuer nähert sich nicht mehr. Die Löscharbeiten und der Regen haben die Ausbreitung gestoppt. Die Stadt Monschau hob die Evakuierung mehrerer Straßenzüge auf. Rund 30 Menschen dürfen endlich zurück in ihre Häuser. In der Städteregion Aachen kann man das Feuer noch deutlich riechen. Und die Behörden empfehlen, vorsorglich Fenster und Türen geschlossen zu halten. Aber sie entwarnen auch. Die gemessenen Schadstoffkonzentrationen in der Luft liegen demnach unter den Grenzwerten. Ursula Winkler, Nachrichtenredaktion.
1: Über den Norden von Rheinland-Pfalz sind am Abend schwere Unwetter hinweggezogen. 2 Menschen wurden durch einen umstürzenden Baum schwer verletzt. Außerdem wurden etliche Dächer abgedeckt, Fassadenteile stürzten ab und Gegenstände flogen umher. Das ganze Ausmaß der Schäden ist noch nicht absehbar. Und im brandenburgischen Fürstenwalde-Spree soll es laut der Europäischen Unwetterdatenbank einen Tornado gegeben haben. Ein Dach wurde abgedeckt und Bäume stürzten um, heißt es. Bislang ist nichts über verletzte Personen bekannt. Außenminister Wadefuhl fürchtet keine Belastung der deutsch-ukrainischen Beziehungen nach der Festnahme eines zweiten Verdächtigen wegen des Anschlags auf die Nord Stream Pipelines. Es sei Aufgabe aller Ermittlungsbehörden, das mit Nachdruck zu verfolgen und auch die notwendigen Maßnahmen zu ergreifen. Das sagte er bei einem Besuch in der Schweiz.
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1: Ich bin David Riemer. Versicherer schätzen, dass in Deutschland viele Millionen Arbeitsstunden durch Hitze verloren gehen. Der Hauptgeschäftsführer der deutschen gesetzlichen Unfallversicherung Fassauer weist auch auf ein erhöhtes Unfallrisiko hin. Ab 30 Grad gäbe es etwa 8% mehr Arbeitsunfälle als bei Temperaturen zwischen 10 und 15 Grad, sagte er.
2: Die Zahl dieser Hitzetage hat sich seit den 1950ern etwa verdreifacht, rechnet der Experte vor. Für jemanden auf einem Gerüst, an einer Maschine oder hinter dem Steuer könne nachlassende Konzentration schwerwiegende Folgen haben. So verzeichnen die Versicherer an Hitzetagen auch deutlich mehr Unfälle auf dem Arbeitsweg. Und allein im Jahr 2023 seien schätzungsweise 37 Millionen Arbeitsstunden durch Hitze verloren gegangen. Die Versicherer fordern einen besseren Hitzeschutz. Ursula Winkler, Nachrichtenredaktion.
1: Die seit Sonntag geltende Evakuierung eines Ortsteils von Monschau ist aufgehoben. Die rund 30 betroffenen Menschen können zurück in ihre Häuser, sagt eine Stadtsprecherin. Grund ist die sich entspannende Lage des Waldbrandes im Naturschutzgebiet Hohes Venn im nahen Belgien. Die Behörden dort hatten vermeldet, dass das Feuer eingekreist sei. Pflegekräfte, Ärzte, Ingenieure, ausländische Fachkräfte werden gebraucht, um den Bedarf in Deutschland zu decken. Jetzt steigt die Zahl der Anerkennungen deutlich. Im vergangenen Jahr bewilligten die Behörden mehr als 86.000 Anträge, teilte das Statistische Bundesamt mit.
3: Unterm Strich ist das ein Plus von knapp 10%. Vor allem Menschen aus Syrien, die haben das Go bekommen, nun hier zu arbeiten. Da gab es den größten Zuwachs. Doch die allermeisten Anerkennungen für Berufsabschlüsse, die bekamen, wie auch schon im Vorjahr, Leute aus der Türkei. Und davon profitiert vor allem der medizinische Bereich. Viele arbeiten nun als Pflegekraft oder Arzt. Aber es gibt auch viele neue Ingenieure. Claudia Wächter, Nachrichtenredaktion.
1: Außenminister Wadefuhl fürchtet keine Belastung der deutsch-ukrainischen Beziehungen nach der Festnahme eines zweiten Verdächtigen wegen des Anschlags auf die Nord Stream Pipelines. Es sei Aufgabe aller Ermittlungsbehörden, das mit Nachdruck zu verfolgen und auch die notwendigen Maßnahmen zu ergreifen. Das sagte er bei einem Besuch in der Schweiz. 4 Jahre nach den Anschlägen auf die Pipelines in der Ostsee war ein zweiter Verdächtiger gefasst worden. Die Bundesanwaltschaft ließ den Ukrainer in Kroatien von dortigen Beamten festnehmen.
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1: Ich bin David Riemer. Jedes Jahr wenden sich tausende Menschen mit einem Verdacht auf Behandlungsfehler an den medizinischen Dienst. Heute legen die Gutachter neue Zahlen vor. Schon seit Jahren zeigen diese Statistiken, Behandlungsfehler sind keine Einzelfälle.
2: Der Arzt übersieht einen Knochenbruch oder Laborwerte werden vertauscht. Darf eigentlich nicht passieren, aber auch bei ihrer letzten Erhebung zählten die Gutachter rund 3.700 Behandlungsfehler und oft mit krassen Folgeschäden für die Patienten. Viele starben sogar. Ein Riesenproblem ist zudem, dass die Dunkelziffer erheblich höher ist. Experten fordern deshalb, die Rechte und auch die Sicherheit der Patienten zu stärken. Claudia Wächter, Nachrichtenredaktion.
1: Schwere Unwetter haben in einigen Teilen Deutschlands erhebliche Schäden angerichtet. Im Norden von Rheinland-Pfalz etwa wurden zwei Menschen durch einen